0: entzündet. Wenn wir einsam sind, bei wem suchen wir Kontakt? Mit Fragen wie diesen ist fast jeder einmal konfrontiert. Doch die Antworten können oft sehr verschieden sein. Erzähl uns doch, wie du persönlich Antworten auf diese Fragen bekommen hast.
1: Ja, das hat schon so seine Zeit eingenommen. 2019 begann ich mit dem ICL Seelsorgerseminaren. Es hat mich sehr geformt, indem ich mich und andere Menschen besser kennenlernen durfte, wie verschieden Gott uns gemacht hat und dass wir alle gleichwertig bei ihm sind.
0: Das hast du eben schon gesagt, wie viel besser Gott uns kennt, weil er uns ja selber gemacht hat. Dazu kannst du uns auch etwas sagen.
1: 2025 war das Jahr, in dem Gott mein Herz radikal veränderte. Deshalb auch mein Zeugnis zu unserer Jahreslosung 2026. Offenbarung 21,5. Gott spricht, siehe, ich mache alles neu. Ein junges Mädchen, das ich nach ihrer Taufe begleitete, fragte mich, können Christen auch Hass in ihrem Leben haben, in ihrem Herzen? Diese Frage brachte mich echt zum Nachdenken. Zu diesem Zeitpunkt hatten schon zwei Frauen aus unserer Gemeinde und ich besprochen, wir wollten ein Buch durcharbeiten. Und der Titel des Buches war »Das Herz«. Naja, das könnte ja ganz interessant werden.
0: Du hast dann schon bald erkannt, dass du Hass und Bitterkeit, genau wie dieses Mädchen gefragt hat, in deinem Herzen hattest. Lässt du uns daran teilhaben?
1: Beim Durcharbeiten dieses Buches hat der Heilige Geist mir Wurzeln gezeigt, die aus meinem Leben raus mussten. Hass, Bitterkeit, sowie auch viel Furcht. Furcht, was andere über mich denken, was andere sagen würden und so weiter. Während wir unser Buch anhand der Bibel studierten, durfte ich viel Neues lernen und praktizieren. Ich habe so klar erlebt, wie Gott ein zerbrochenes Herz so gerne heilen will. Mein Schöpfer ist ein Gott des Herzens. Mehr als alles andere interessiert er sich dafür, wie es in meinem Herzen aussieht. Wie es auch in Sprüche 4, Vers 23 steht, mehr als alles andere behüte dein Herz, denn von ihm geht das Leben aus.
0: Im Vorgespräch hast du auch das Meditieren nach der Bibel erwähnt. Kannst du uns darüber etwas erzählen?
1: Das hat meinem Leben so viel Heilung gebracht. In der Stille bin ich bei Gott angekommen. Die Liebe und die Güte Gottes habe ich gelernt einzuatmen und beim Ausatmen einfach diesen Stress und dieses, was nicht in mein Herz gehörte, einfach rauszulassen. Ich habe mir das ganz bildlich vorgestellt, auch wie ich mit Jesus ganz alleine an einem Ort zusammen war oder zusammen bin und die Zeit da mit ihm alleine genieße. Und wie der Heilige Geist mir gezeigt hat, welche Wahrheiten er in mein Herz schreiben wollte und will. Dadurch lebe ich viel gelassener und freier. Angst und Furcht haben keinen Raum mehr. Vergeben und Loslassen fällt mir leichter. Ich habe auch mehr über den Himmel gelernt und mir das auch immer wieder vorgestellt, wie das sein wird, wenn ich mit Jesus dann einst im Himmel zusammen diese Gemeinschaft werde haben. Und das gibt ein sehr schönes Bild.
0: Ja. Du hast jetzt schon gerade diese Bilder erzählt, die du dir da immer malst oder vorstellst. Wie geht das?
1: Ja, das Bildermalen im Herzen hat mich auch total fasziniert. Ich hatte so viele falsche Bilder in meinem Herzen. Ich durfte sie erkennen, löschen und neue Bilder malen. Über meine Identität und auch über Gott selbst. Ein Beispiel, das ich dazu erzählen möchte, das Bild, das tief in meinem Herzen war, ich bin nicht gut genug. Und im Juli 2025 hatte ich ein Erlebnis dazu. Wir waren beim Kampf, was mir eigentlich immer sehr gut geht. Ich fuhr mit der Arbeiterfrau und mit deren Kindern Mais Ehren sammeln. Und während wir so unsere Arbeit taten, sagten die Arbeiterkinder, komm doch mit uns mit, wir haben da schon ständig diese eine Pflanze mit den wunderschönen Beeren gesehen am Straßenrand. Und ich ging mit und ohne zu überlegen, habe ich eine gepflückt, die sahen so verlockend aus. Und ich hätte wirklich mehr überlegen sollen, aber das hatte ich nicht. Und ich nahm eine und biss rein. Ich biss noch nur rein, ja. Und in demselben Moment, in der Sekunde, spürte ich schon, wie diese Bitterkeit, dieses Gift, eben meine ganze Schleimhaut im Hals kaputt gemacht hatte. Mhm. Und im ersten Moment hatte ich sehr große Angst. Was würde jetzt werden? Wir waren 3 Stunden ab vom Krankenhaus. Aber im selben Moment kam mir wieder dieses, ja, Gott ist da, überall. Und du hast schon so vieles gelernt darüber, wie Gott ist, dass er überall ist und dass er dich wirklich auch sehr wichtig nimmt und dass du einfach beten und vertrauen kannst. Was dann passiert, alles liegt in seiner Hand. Und ich habe auch mit einer Krankenschwester per Handy gesprochen. Die hat mir dann auch gesagt, was ich eben und leben. Und hierzu diesem Bildermalen würde ich gerne noch was hinzufügen. Jesus hat auch zu den Jüngern gesagt, er sagte nicht nur, macht euch nicht Sorgen. Er sagte, schaut die Vögel an, schaut die Blumen an. Und da könnt ihr euch ein Bild vorstellen, so wie ich mich da kümmere, so werde ich mich auch um euch kümmern, ja? Und das hat mich dann wirklich auch sehr geholfen. Und auch besonders, dass ich meinen Wert bei meinem Vater im Himmel suchte und nicht irgendwo anderswo.
0: So, da hat Jesus dir gezeigt, dass er heute noch in Bildern zu uns Menschen spricht, ja?
1: Ja.
0: Du bist auf eine Aufgabe in diesem Buch gestoßen, das du schon erwähnt hast, die dir anfangs ganz schwer fiel. Worum ging es da bei dieser Aufgabe?
1: Bei dieser Aufgabe ging es um ein weiteres Tor zu unserem Herzen, nämlich den Zugang über unsere 5 Sinne. Erstens habe ja ich die Aufgabe, so wie es in Sprüche sagt, dass ich mein Herz bewahre, ja? Also, dass ich wirklich aufpasse, was da reinkommt. Aber durch unsere 5 Sinne kann auch vieles in unser Herz gelangen, wenn uns das nicht bewusst ist. Das ist über das Sehen, über das Hören, über das Riechen, Schmecken und Fühlen. Und in diesen Bereichen musste ich mich selber genau unter die Lupe nehmen. Wie ich am Anfang erwähnte, lese ich gerne. Doch sehr oft habe ich anstatt ein Buch oder auch die Bibel genommen, das Handy oder einen Film angeschaut. Beides hat mit den Augen zu tun. Doch die Wirkung ist oft ganz verschieden. Auch habe ich den falschen Aussagen über mich selbst zu viel Ohr gegeben, anstatt der Wahrheit, die Gott über mich sagt, zu glauben. Oft habe ich auch zu viel Zucker konsumiert, obwohl ich weiß, dass das für mich nicht gut ist, wenn ich zu viel davon nehme. Und ich habe in diesen Dingen auch viel Veränderung erlebt. Eine große Hilfe ist mir dabei das Gebet vor dem Aufstehen. Ich bitte den Heiligen Geist, mir zu helfen, auf mein Herz zu achten. Und dass er mir hilft, diese 5 Sinne so zu lenken, dass es gut für mich ist und Gott Ehre bringt.
0: In der Bibel finden wir über 800 Verse, die etwas über das Herz sagen. Welche sind einige davon, die dir besonders wichtig geworden sind?
1: Ich sage jetzt mal nur die positiven Seiten von diesen Versen, das werdet ihr schon merken. Sprüche 12,25, ein gutes Herz erfreut. Sprüche 14,30, ein gelassenes Herz ist das Leben des Leibes. Sprüche 15,13, ein fröhliches Herz macht das Angesicht heiter. Und Sprüche 17,22, ein fröhliches Herz fördert die Genesung. Diese Verse sprechen mich besonders an, da ich vorher oft mit Selbstmitleid zu kämpfen hatte. Und ein freundliches und fröhliches Herz hat nicht Raum dafür. Ich lebe heute viel leichter. Ich habe gelernt, Lasten schneller loszulassen und abzugeben. Falls ich ihnen Raum gebe, was immer wieder auch passiert, dann mache ich mir das bewusst, dass ich das eher so mache, wie das auch beim Geschirrspülen ist. Das geht so viel besser, dann ist es eben viel leichter, ja. Ich erlebe so viel Befreiung und diesen tiefen Frieden von dem,

0: Jesus spricht. Viele meiner Wehwehchen, die ich hatte, sind dadurch schon geheilt worden, indem ich Bitterkeit nicht mehr Raum gebe und mein Herz dafür schütze. Ich habe so oft dieses Lied oder diesen Vers von einem Lied gesagt, durch Dankbarkeit kommt Neues ins Leben hinein. Wie wahr, wie real. Und ich danke und lächle heute viel.
1: Gott sorgt sich auch um unser körperliches Wohl. Er hat uns so geschaffen, dass Körper und Geist zusammengehören. Wenn der Körper leidet, leidet der Geist. Oder umgekehrt, ja? Wie empfindest du das?
0: Ja, wie ich erst schon erwähnte, ich liebe Sport, Bewegung. Das war nicht immer so. Bewegung tut gut, das wird uns so oft gesagt. Das ist mir auch sehr wichtig geworden. Es hilft mir, in meinem Alltag gelassener und ausgeglichener zu sein. Ich schalte am liebsten Anbetungsmusik an oder während ich sporte, dass ich gerade auch diese Übungen, diese Atemübungen, die immer wieder angezeigt werden, dass ich da auch ganz gezielt die Güte und die Liebe Gottes einatme und beim Ausatmen einfach daran denke oder mir das bildlich vorstelle, allen Stress, alles, was nicht gut ist für mich, das einfach ausatmen, ja. Und das ist ein wunderbares Geschenk, das Gott uns gegeben hat, aber das ist auch eine große Verantwortung. Und ich versuche das als Chance zu sehen, eine engere Beziehung mit ihm zu leben, auch währenddessen. Und ich denke auch oft an diesen Vers aus Psalm, wo er sagt, er hat mich wunderschön gemacht. Mit all diesen Details, er hat uns ein wunderschönes Herz gegeben vor allem, aber auch alle meine Muskeln und Sehnen und Nerven oder so. Und oft nach meiner Bewegungszeit fühle ich mich so, als wenn ich gerade eine Massage bekommen habe, ja. Mhm. Und ich glaube, das liegt auch öfters daran, dass ich eben auch diese Zeit nutze, um wirklich, das war schon ganz interessant. Ich habe das nie früher gemacht, aber dieses Jahr probierte ich das, weil eine Freundin mich darauf aufmerksam gemacht hatte. Und als ich darum betete, gab Gott mir die Wörter Güte und Heilung. Und ich sagte so, du, die Wörter haben mich schon das ganze Jahr 2025 begleitet, ja? Doch je mehr ich mich damit beschäftigt habe, hat Gott mir sehr aufs Herz gelegt, dass diese Wörter noch größere Wellen schlagen werden. Heile Menschen heilen andere. Ich bin mir dessen bewusst, dass die Menschen, mit denen ich zusammen bin, davon profitieren werden. Und wenn ich Gottes Güte schöpfe, so viel, dass ich Überfluss habe, dass ich sie auch an andere weitergeben kann. Und das will ich.
1: Das ist ein schöner Satz. Heile Menschen, heilen andere. Ja, da haben wir auch wieder einen Auftrag mehr. Doris, wie erlebst du den Heiligen Geist?
0: Er ist immer da. Er ist gegenwärtig, er ist allwissend, er ist allmächtig. Und ich habe ihn in dieser Zeit auf eine ganz besondere Art und Weise kennengelernt. Ich habe viele Fragen gehabt und er hat mich konkret geantwortet. Er hat mir gezeigt, wo ich Heilung brauchte und ich durfte ihm gehorsam sein und das annehmen. Er zeigt mir auch immer wieder Dinge in meinem Leben, wonach Veränderung nötig ist. Und Veränderung ist eben nötig, damit Gott mich so brauchen kann, wie sein Plan für mich ist.
1: Zusammenfassend einmal, was ist dir im letzten Jahr und durch das Lesen dieses Buches gerade besonders wichtig geworden?
0: Mir ist es wichtig geworden, dass ich ein verständiges Herz haben will. Dass ich aufmerksam zuhöre, was der andere mir sagen will. Zuhören, ohne gleich Rat zu geben oder alle Probleme lösen wollen, ist heute Gold wert. Nachfragen, wie es meinem Nächsten geht und für ihn beten. Empathie zeigen für den anderen. Für andere beten ist ja eine Berufung und Gabe von Gott, die er uns alle gegeben hat. Und darin erleben wir so viel Segen. Bin ich wirklich bereit, dieses auch praktisch im Alltag immer wieder auszuleben und mir Zeit dafür zu nehmen?
1: Oftmals sagen wir können nicht helfen, aber beten kann jeder. Ja.

0: Doris, hast du zum Schluss ein Wort an die Zuschauer?
1: Ja, habe ich. Gott schreibt Geschichte mit jedem von uns, auch in deinem Leben, mit deinem Leben. Wage es doch, auch da in deine Geschichte reinschauen zu lassen und ganz besonders auch dein Herz prüfen zu lassen und verändern zu lassen, erneuern zu lassen und warum auch nicht heilen lassen. Es lohnt sich wirklich. Und die Menschen um dich herum und gerade die, die dir am Herzen liegen, die dir nahe stehen, die werden davon profitieren.
0: Amen. Danke, Doris, dass du bei uns warst im Studio, dass du das, was du im letzten Jahr mit Jesus gelernt hast, unterwegs warst, mit uns geteilt hast. Gottes Segen dir.
1: Danke.
0: So kommen wir zum Schluss einer weiteren Ausgabe von Frauen wie wir. Danke, dass Sie diese Sendung angeklickt haben. Und ich wünsche Ihnen weiter Gottes Segen. Das war wieder einmal Frauen wie wir. 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
1: 23. Juli, Johannes Kapitel 6, Verse 1 bis 15. Danach ging Jesus auf die andere Seite des Galiläischen Meeres, das auch als See von Tiberias bekannt ist. Eine große Menschenmenge folgte ihm, weil sie seine Wunder sahen, mit denen er die Kranken heilte. Jesus stieg in die Berge hinauf und lagerte dort mit seinen Jüngern. Es war kurz vor dem jährlichen Passafest, das die Juden feiern. Als Jesus seinen Blick hob, sah er eine große Menschenmenge auf der Suche nach ihm die Berge heraufkommen. Er wandte sich an Philippus und fragte: »Philippus, wo können wir so viel Brot kaufen, dass all diese Menschen zu essen bekommen?« Er stellte Philippus jedoch nur auf die Probe, denn er wusste schon, was er tun würde. Philippus antwortete: »Es würde ein kleines Vermögen kosten, sie mit Nahrung zu versorgen.« Ein anderer Jünger, Andreas, der Bruder von Simon Petrus, meldete sich zu Wort: »Hier ist ein kleiner Junge mit 5 Gerstenbroten und 2 Fischen. Doch was nützt uns das bei so vielen Menschen?« »Sagt den Leuten, sie sollen sich hinsetzen«, befahl Jesus. Da ließen sich alle, allein die Männer zählten schon 5000, auf den grasbewachsenen Hängen nieder. Dann nahm Jesus die Brote, dankte Gott und reichte sie den Menschen, wie viel sie auch wollten. Ebenso machte er es mit den Fischen, und alle aßen, bis sie satt waren. »Sammelt die Reste wieder ein«, wies Jesus seine Jünger an, »damit nichts umkommt. Am Anfang waren es nur 5 Gerstenbrote gewesen, doch nach dem Essen wurden 12 Körbe mit den Brotresten gefüllt, die übrig geblieben waren. Als die Leute dieses Wunder sahen, riefen sie aus: »Dieser ist wirklich der Prophet, den wir erwartet haben. Er ist es, der in die Welt kommen soll.« Jesus merkte, dass sie im Begriff waren, ihn mit Gewalt aufzuhalten und zum König zu machen. Da zog er sich wieder auf den Berg zurück und blieb dort für sich allein.

Gott spricht, ich sah, welchen Weg mein Volk ging, aber ich will es heilen und führen und wiederum trösten. Seinen Trauernden schaffe ich Lob auf den Lippen.

Ich träumte eines Nachts, ich ging am Meer entlang mit meinem Herrn. Und es entstand vor meinen Augen, Streiflichtern gleich, mein Leben. Nachdem das letzte Bild an uns vorbeigeglitten war, sah ich zurück und stellte fest, dass in den schwersten Zeiten meines Lebens nur eine Spur zu sehen war. Das verwirrte mich sehr und ich wandte mich an den Herrn. Als ich dir damals erzählte,

Der Herr nahm meine Hand. Geliebtes Kind, nie ließ ich dich allein. Schon gar nicht in Zeiten der Angst und Not, wo du nur ein paar Spuren in dem Sand erkennst. Sei ganz gewiss, ich habe dich getragen.

Herr, du schenkst uns das Licht und du nimmst es auch fort. Und dann braucht jeder Mensch einen sicheren Hort. Eine Hand, die uns führt durch den Garten der Nacht, dass die Seele am Morgen in Frieden erwacht. Herr, du lässt uns die Wahl, welche Wege wir gehen. Schenkst uns Hoffnung und Kraft, deine Größe zu sehen. In den Stunden der Angst, in Not und Gefahr, zeigst du uns deine Liebe und bist immer

so blind und die Zweifel sind groß, dann nimm uns an der Hand und lass sie nicht mehr los. 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
1: Liebe Hörerinnen, liebe Hörer, herzlich willkommen zur Noche Alemana von Radio Transmundial. Am Mikrofon begrüßt Sie wie immer Ernst Weichselberger und es begleiten mich Deborah Wahl in der Produktion und Christian Arisala in der Tontechnik. Schön, dass auch Sie eingeschaltet haben. Wir hören heute eine Besinnung zu einem Bibeltext und dann einen Vortrag von Klaus Schmidt über das Thema Jesus als Lehrer. Bleiben Sie bitte dran.

0: Wir sind im Matthäusevangelium. Herzlich willkommen zu einem frischen und originellen Blick auf einen Abschnitt aus dem Kapitel 4. In den Versen 18 bis 22 wird berichtet, wie Jesus seine ersten Jünger beruft. 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Wir nutzen sie mit freundlicher Genehmigung der Deutschen Bibelgesellschaft.
1: Als nun Jesus am Galiläischen Meer entlang ging, sah er zwei Brüder, Simon, der Petrus genannt wird, und Andreas, seinen Bruder. Die warfen ihre Netze ins Meer, denn sie waren Fischer. Und er sprach zu ihnen:
2: Folgt mir nach, ich will euch zu Menschenfischern machen.
1: Sogleich verließen sie ihre Netze und folgten ihm nach. Und als er von dort weiterging, sah er zwei andere Brüder, Jakobus, den Sohn des Zebedäus, und Johannes, seinen Bruder, im Boot mit ihrem Vater Zebedäus, wie sie ihre Netze flickten. Und er rief sie. Sogleich verließen sie das Boot und ihren Vater und folgten ihm nach.
0: Der Bericht darüber, wie Jesus seine ersten Jünger beruft. Im Matthäusevangelium Kapitel 4 waren das die Verse 18 bis 22. Ein bekannter Text vermutlich für viele von Ihnen. In den hat sich Pastor Günther Helmrich Lotz aus Pforzheim vertieft. Und ihm sind interessante Beispiele dazu eingefallen.
3: Es waren nicht in erster Linie die weisen Worte, mit denen Jesus die halbstarken Fischer am See beeindruckt hatte. Es waren auch nicht nur die Hinweise von Johannes dem Täufer über ihn, die sie bereits am Jordan in die Nähe von Jesus gebracht hatten. Nein, vielmehr hatte sie überzeugt, dass er nach ihrer erfolglosen Nachtschicht auf dem See Genezareth überraschenderweise wusste, wann und wo genau Fische zu fangen waren. Davon berichtet ja Lukas in seinem Evangelium in diesem Zusammenhang. Das Fazit der jungen Fischer am See: Wenn dieser Jesus vom Fischefangen mehr versteht als wir, sollten wir auf ihn hören. Und was bekamen sie zu hören? Folgt mir nach! Ich will euch zu Menschenfischern machen. Die Wirkung von Jesus muss so stark gewesen sein, dass diese Brüderpaare Simon und Andreas sowie Jakobus und Johannes tatsächlich bereit waren, den Familienbetrieb hinten anzustellen und sich Jesus anzuschließen. Was sie damals noch nicht ahnten, war, dass sie als Fischer tatsächlich beste Voraussetzungen hatten, sich auch als Menschenfischer zu bewähren. Denn wer Menschen für Jesus gewinnen will, braucht Ausdauer, wie die Fischer auf dem See. Sie hatten gelernt zu warten, sich nicht entmutigen zu lassen und es immer wieder neu zu versuchen. Menschen sind nicht zu jeder Zeit auf den Glauben anzusprechen. Es sind meist nur bestimmte Phasen oder Zeitpunkte im Leben, wo sich Menschen die wesentlichen Fragen des Lebens stellen und damit auch die Frage nach Gott. Ich habe immer wieder bei Besuchen im Krankenhaus erlebt, dass viele Patienten in dieser Situation viel zugänglicher sind als im Alltagsrhythmus. Herausgerissen aus den gewohnten Abläufen in Familie und Beruf, stoßen sie plötzlich an Grenzen und das öffnet neue Türen. So wie Fischer das richtige Gespür haben, wo und wann es Sinn macht, die Netze auszuwerfen, so brauchen Christen den Blick dafür, wann Menschen offen sind für Glaubensfragen. Neben der Ausdauer zeichnet die Fischer ihr Mut aus. Das Leben im Boot ist mit Gefahren verbunden. Urplötzlich können sie Stürmen ausgesetzt sein, wo sie alle Kraft aufwenden müssen, um das rettende Ufer wieder zu erreichen. Wer sich für das Reich Gottes einsetzt, darf nicht nur mit Schulterklopfen rechnen, sondern wird auch Stürme zu überstehen haben. Das erfuhr kürzlich ein christliches Projekt des Jugendstrafvollzuges in freier Form. Von Ministern als vorbildlich bezeichnet, besuchen es Experten aus aller Welt, um davon zu lernen. Aber die Presse stellte es unter Missionsverdacht, weil die Situation der jungen Häftlinge angeblich ausgenutzt würde, um sie zum christlichen Glauben zu bewegen. So kann es einem aus dem Blätterwald entgegenstürmen und Christen stehen plötzlich unter Verdacht. Oder kürzlich war ich tief beeindruckt, als ich einen Beitrag über ein syrisches Pastorenehepaar sah. Sie erzählten, Gott habe ihnen klargemacht, sie sollten an diesem Kriegsschauplatz bleiben und nicht fliehen, um den Bewohnern vor Ort zu dienen. Da wurde ich erinnert, wie realistisch es war, dass Jesus seinen Nachfolgern ankündigte, sie würden wie Schafe mitten unter Wölfen leben. Wer Fische fangen will, muss wissen, was Fischen schmeckt. Bekanntlich soll der Köder dem Fisch schmecken und nicht dem Angler. In der christlichen Szene herrscht oft unbewusst die Erwartung, was uns Christen gefällt, muss den nach Gott suchenden Menschen auch gefallen. Wenn denen unsere Musik, unsere Gottesdienstzeit oder überhaupt unser Programmangebot nicht gefällt, meinen wir häufig, sie wollten von Gott nichts wissen. In Wirklichkeit wissen wir nichts oder zu wenig über unsere Zeitgenossen, die wir erreichen wollen. Wer sich wirklich für andere interessiert, wird auch ihre Bedürfnisse herausfinden und Wege suchen, um auf sie einzugehen. Und dann wird man überrascht, wie viele Leute auf einmal kommen und wie offen sie ihre Fragen stellen. Es ist also entscheidend, neben Ausdauer und Mut auch das richtige Angebot zu haben. In unserer Gemeinde begann es mit einem Winterspielplatz. Ohne große Werbung waren plötzlich 40 Kinder da. Die meisten davon hatten wir noch nie gesehen. Es gab einfach ein großes Bedürfnis. Daran schloss sich die Eröffnung eines Elterncafés an, wo sich viele Mütter und Väter einfanden, die an Kontakten mit den Eltern aus unserer Gemeinde interessiert waren. Als dann Lego-Bautage durchgeführt wurden, kamen 90 Kinder. Auch das war wieder ein Angebot, das den Interessen derer entsprach, die wir erreichen wollten. Ähnlich ist es mit Brunch-Gottesdiensten. Lokale, die sonntags ein gutes Brunch-Angebot haben, sind voll. Und Kirchengemeinden, die den Gottesdienst mit einem Brunch verbinden, machen die Erfahrung, dass die Leute kommen. Dabei geht es beim Menschenfischen nicht darum, im Trüben zu fischen. Menschenfischer sind keine Rattenfänger. Es ist von Anfang an klar, dass es bei Christen um Christus geht. Aber eben in einem Zusammenhang, der den Leuten entgegenkommt und ihre Interessen und Lebensgewohnheiten berücksichtigt. Es geht nicht darum, Menschen zu ködern durch einseitige Versprechungen. Nein, das Evangelium hat und behält auch immer etwas Skandalöses, an dem man sich stoßen kann. Aber entscheidend wird sein, dass uns Christen abzuspüren ist, wir wollen das Beste für unsere Nächsten und geben dafür auch unser Bestes. So wie Jesus eben, nicht mehr und nicht weniger.
0: Jünger Jesu sind Menschenfischer und keine Rattenfänger. Das hat Pastor Günther Helmrich Lotz über seinen Beitrag geschrieben. Der biblische Bericht darüber, wie Jesus seine Jünger berufen hat, hat die Überlegungen zu folgenden Fragen ausgelöst. Wie lädt man heutzutage Menschen zu Jesus ein? Wie macht man ihnen schmackhaft, ihn näher kennenzulernen? Wie kann man Aufmerksamkeit für die Besonderheit des christlichen Glaubens schaffen? Wichtige Fragen.
4: Die Männer, die von Jesus berufen wurden, um seine Jünger zu sein, folgten ihm ohne Fragen zu stellen oder erst mal darüber nachzudenken. Sie merkten, dass dieser Jesus wusste, wovon er sprach, und damit gewann er ihren Respekt und ihr Vertrauen. Er redete zu ihnen in ihrer eigenen Sprache. Da sie Fischer waren, benutzte er auch ein Bild aus ihrer Arbeit, um sie zu rufen. Überlegen Sie nicht manchmal auch, warum Jesus Fischer als seine Jünger aussuchte. Keiner seiner Jünger war ein großer Gelehrter oder angesehener religiöser Mensch. Doch Jesus wusste, dass nicht immer diejenigen die Besten sind, die am meisten leisten oder am angesehensten sind. Jesus konnte das Herz sehen. Und er wusste von dem Potenzial von diesen Männern, die er auserwählte. Klaus Schmidt hat sich mit dem Thema beschäftigt, was einen guten Lehrer ausmacht und wie Jesus als Lehrer arbeitete. Seine Jünger waren in erster Linie seine Schüler. Können wir uns vorstellen, Jesus selbst als Lehrer zu haben? Wir hören nun Klaus Schmidt zu dem Thema Jesus als Lehrer.
5: Frage: Was zeichnet eigentlich einen guten Lehrer aus? Dass er viel Fachwissen hat? Dass er gut reden kann? Dass er von sich selbst überzeugt ist, selbstbewusst ist? Dass er streng ist und autoritär? Oder dass er kameradschaftlich ist, eine echte Persönlichkeit? Was zeichnet einen guten Lehrer aus? Vielleicht kann man die Frage am besten beantworten, wenn man sich auch mal fragt, was sind die Kriterien für einen schlechten Lehrer? Und vor allem, wie hat sich Jesus als Lehrer verhalten? Ich finde, das sind spannende Fragen. Darum wird es jetzt gehen in dem kurzen und knackigen, aber inhaltsreichen und lebensnahen Vortrag von dem Direktor der Evangelischen Gesellschaft für Deutschland, Klaus Schmidt. Sein Thema: Jesus als Lehrer.
6: Jesus als Lehrer. Das ist ein tolles Thema. In der Beurteilung von Lehrern sind wir ja alle mehr oder weniger Profis, aufgrund eines mehr oder weniger langen Selbstversuchs, den wir gemacht haben. Wir haben alle die Schule besucht, manche 10 Jahre, manche 13 Jahre, manche noch länger. Und da hat man natürlich viele, viele Erfahrungen mit Lehrern gesammelt. Ich denke da zum Beispiel an einen Mathematiklehrer, den ich hatte. Der war absolut spitze in Mathematik. Zwischenmenschlich war er nicht so gut, aber in Mathematik war er klasse. Wir staunten jede Stunde, wie schnell er es schafft, die ganze Tafel voll zu schreiben mit Formeln. Und alle waren wirklich baff, was er geleistet hat. Das Problem war nur, keiner von uns hat verstanden, worum es ging. Bis auf einen Crack, den hatten wir in der Klasse, aber das war eine Ausnahmeerscheinung. Alle anderen wussten nicht, worum es ging. Das war dann wohl kein guter Lehrer. Und dann denke ich an einen anderen, der war eigentlich sehr nett und kontaktfreudig, aber ich kann mich heute gar nicht mehr erinnern, welches Fach er unterrichtet hat. Das war dann wohl auch kein besonders guter Lehrer. Was zeichnet eigentlich einen guten Lehrer aus? Ich möchte heute keine pädagogische Vorlesung halten, aber wir wollen uns ein paar Gedanken darüber machen, was einen guten Lehrer auszeichnet. Ich habe euch ein Zitat mitgebracht von einem Mann, der in der letzten Zeit sehr, sehr berühmt geworden ist. Dieses Zitat stand in der Zeitschrift Die Zeit und es stammt von John Hattie. So spricht man den, glaube ich. Also es ist ein Neuseeländer. John Hattie. Und die Überschrift in diesem langen Artikel aus dem Jahr 2013 hieß: Kleine Klassen bringen nichts, offener Unterricht auch nicht, entscheidend ist der Lehrer. John Hattie hat das gesagt. Schon mal etwas von diesem John Hattie gehört? Die meisten Pädagogen unter uns kennen den. Ja, denn der macht seit einiger Zeit Unruhe überall auf der Welt mit seinen pädagogischen Erkenntnissen. Deshalb redet man in der Pädagogik auch schon vom Hattie-Faktor oder vom Hattie-Ranking. Herr Hattie ist Professor an einer Universität in Australien, in Melbourne. Und er hat im Jahr 2008 ein Buch herausgebracht, das seitdem die pädagogische Welt in Erschütterung versetzt. Er versucht sich nämlich an einer Antwort auf die Frage: Was macht guten Unterricht aus? Was macht Unterricht erfolgreich? Und dazu hat er ein Riesenunternehmen gestartet. 15 Jahre hat er in äußerster Fleißarbeit damit zugebracht, 800 Meta-Analysen aus der englischsprachigen Welt zusammenzubringen. Insgesamt sind an diesen Analysen etwa 250 Millionen Schüler und Studierende beteiligt gewesen, wenn man all diese 800 Analysen zusammenrechnet. Und er hat das alles in mehreren Büchern inzwischen zusammengebracht, was die Erkenntnis daraus ist. Also eine Bestenliste sozusagen der pädagogischen Parameter, an denen erfolgreiche Bildung gemessen werden kann. Insgesamt redet er in seinen Büchern von 136 Erfolgsfaktoren oder Einflussgrößen und er hat sie dann alle der Reihe nach bewertet. Und das Ganze gipfelt so etwa in dem Satz, ich will das jetzt nicht ausführen, aber das Ganze gipfelt in diesem Satz, den ich jetzt einmal zitiere, zumindest ungefähr zitiere, weil ich ihn übersetzt habe. Wir diskutieren leidenschaftlich über äußere Strukturen von Schule und von Unterricht, doch die rangieren ganz unten in der Tabelle und sind, was das Lernen angeht, eher unwichtig. Alle meine Daten belegen, dass sich die größten Unterschiede im Lernzuwachs zwischen einzelnen Lehrern zeigen. Das ist Hatties zentrale Botschaft. Aus dem riesen Datenmeer, das er da zutage gefördert hat. Und er sagt, auf den guten Lehrer kommt es an wie auf nichts anderes. Einige nicken, die sagen, das wussten wir schon immer, dazu hätten wir nicht 800 Untersuchungen weltweit machen müssen. Aber für viele, besonders Reformpädagogen in Deutschland, ist das eine erschreckende Nachricht, weil wir zuerst immer über Strukturen nachdenken und was müssen wir ändern und brauchen wir mehr Geld und müssen die Schulen besser ausgestattet werden, müssen die Klassen kleiner werden und so weiter. Und Hetty sagt, das absolut Entscheidende und das Wichtigste überhaupt, damit der Erfolg rauskommt, das hängt mit dem Lehrer zusammen. Das soll als Einführung an dieser Stelle genügen. Wir haben ja heute keine pädagogische Geschichte hier zu behandeln, sondern wir möchten uns über das Neue Testament unterhalten, über zwei Bibeltexte, wo es um Lehrer geht. Und es soll vor allen Dingen dann im letzten um Jesus als Lehrer gehen. Beide Abschnitte stehen im Matthäusevangelium. Der erste in Matthäus 23. Und den habe ich mal überschrieben mit das Vorbild der schlechten Lehrer. Ich lese uns aus Matthäus 23 ab Vers 1. Da redete Jesus zu dem Volk und zu den Jüngern und sprach: Auf dem Stuhl des Mose sitzen die Schriftgelehrten und die Pharisäer. Alles nun, was sie euch sagen, das tut und haltet. Aber nach ihren Werken sollt ihr nicht handeln, denn sie sagen's zwar, aber sie tun's nicht. Sie binden schwere und unerträgliche Bürden und legen sie den Menschen auf die Schultern, aber sie selbst wollen keinen Finger rühren. All ihre Werke tun sie, damit sie von den Leuten gesehen werden. Sie machen ihre Gebetsriemen breit, die Quasten an ihren Kleidern groß und sie sitzen oben an beim Tisch in den Synagogen und sie haben es gern, auf dem Markt gegrüßt zu werden und sich von den Leuten Rabbi nennen zu lassen. Doch dann fiel mir der Vers 3 ins Auge, da heißt es, sie reden zwar vom Gesetz Gottes, aber sie tun es nicht. Und da habe ich gedacht, ist das nicht auch unser Problem in unserer Welt? Lehrer zu sein ist ja grundsätzlich eine gute Sache und Jesus kritisiert das nicht, dass diese Menschen, von denen er spricht, Lehrer sind. Er sagt, sie sitzen auf dem Stuhl des Mose, jede Synagoge hatte so einen Lehrstuhl, ja, Katheder ist das griechische Wort an dieser Stelle, meistens aus Stein oder so ähnlich. Und da saß dann der Lehrer drauf. Die Lehrer lehrten damals im Sitzen, nicht im Stehen, wie das heute so üblich ist. Und Jesus sagt, die sitzen auf diesem Stuhl des Mose. Das ist zunächst mal nicht verdächtig oder schlecht. Und er spricht von den Schriftgelehrten und von den Pharisäern. Die Schriftgelehrten, das waren die religiösen Profis der damaligen Zeit, die, die das studiert hatten, das war ein sehr angesehener Beruf in Israel. Die waren für die Überlieferung des Gesetzes zuständig, auch für die Einhaltung des Gesetzes. Und sie waren die Theologen der damaligen Zeit, zweifellos. Und die Pharisäer waren eine religiöse Gruppe, die es mit ihrem Glauben sehr, sehr genau nahm. Das waren aber nicht Theologen wie die Schriftgelehrten, sondern das waren in der Regel Handwerker und Bauern. Also ich sag mal die religiösen Laien, aber die sehr frommen Menschen, die fromme Elite des Volkes. Und Jesus sagt, die haben sich auf den Stuhl des Mose gesetzt. Das muss nicht schlecht sein. Er sagt auch nicht, dieses Pack, was bilden die sich ein, die sollen da runterkommen, wendet euch von denen ab, sondern er sagt, pass auf, das, was sie sagen, ist zwar richtig, vielleicht nicht alles, aber zum großen Teil. Aber was sie tun, ist falsch. Jesus redet von denen, die lauthals verkünden, dass man vom Wort Gottes nicht das Geringste wegnehmen darf. Er redet von den Konservativen. Er redet von denen im falschen Sinne Bibeltreuen, die vor lauter vermeintlicher Treue zur Heiligen Schrift gar nicht mehr dazu kommen, nach dem zu handeln, was sie so lautstark propagieren. Und das ist ein echtes Problem. Ich habe drei Kriterien für schlechte Lehrer aus diesem Text entnommen. Das erste Kriterium, schlechte Lehrer tun nicht, was sie sagen. Dass es Lehrer gibt, ist richtig und wichtig. Und es wäre komisch, wenn ich dagegen etwas sagen würde, denn das hat 30 Jahre meines Lebens sehr deutlich bestimmt. Aber unsere ganze Lehre ist sinnlos und bringt nichts, wenn wir mit unserem Leben nicht dahinter stehen. Wenn die Lehrer des Wortes Gottes, dem Wort Gottes, nicht gehorsam sind, dann sollten sie lieber heute als morgen die Sachen hinschmeißen und einen anderen Beruf ergreifen. Und diese Gefahr besteht ja nicht nur bei Lehrern. Wenn unsere Beschäftigung mit der Bibel, das gilt auch für Schüler und das gilt für Menschen, die als Christen im ganz normalen Alltag leben, wenn unsere Beschäftigung mit der Bibel nicht dazu führt, dass wir den Willen Gottes mehr tun, dann machen wir etwas falsch. Dann sind wir unfähig, andere Menschen zu leiten. Und das Zweite, schlechte Lehrer legen anderen Lasten auf und helfen nicht beim Tragen. Jesus sagt, sie binden schwere und unerträgliche Bürden und legen sie den Menschen auf die Schulter. Aber sie selbst wollen keinen Finger rühren. Wenn das Wort Gottes in meinem Leben nicht zu Veränderungen führt und ich für meine Umwelt dadurch hilfreicher werde, dann ist etwas falsch. Jesus macht es sehr eindrücklich. Man kann zu einem werden, der andere mit theologischen Richtigkeiten erschlägt und der fehlendes geistliches Leben mit theologischem Wissen kompensiert. Kennt ihr solche Menschen, die durch die Lande ziehen und andere erbibeln? Ja, die für jede Situation ein Bibelwort haben und das auch jedem in jeder möglichen und unmöglichen Situation um die Ohren hauen? Das erfüllt diesen Tatbestand. Und nach 30 Jahren theologischem Unterricht, glaube ich, kann ich sagen, auch das Betreiben von Theologie kann eine geschickte Möglichkeit sein, dem Anspruch, den Gott an unser Leben stellt, zu entgehen. Weil man sich da mit so vielen Dingen beschäftigen kann, dass man gar nicht mehr dazu kommt, das umzusetzen und das zu leben, was man an großartiger Erkenntnis gewonnen hat. Schon während meines Studiums habe ich erlebt, dass einige meiner Kommilitonen im Glauben Schiffbruch erlitten haben, weil sie glaubten, die wissenschaftliche Beschäftigung mit dem Wort Gottes sei eine intellektuelle Spielerei und man könnte das vom persönlichen Leben abkoppeln. Das funktioniert nicht. Und jetzt lasst uns mal nicht vorschnell an die Schriftgelehrten und Pharisäer denken, sondern überlegen, ob wir nicht selber oft solche sind, die für andere zu einer Plage werden, weil sie das anmahnen, was sie selbst geistlich nicht umsetzen. Ich denke da mit großem Bedauern an einen Seminaristen, den wir hatten, der sehr geistlich in Anführungszeichen war. Er war eine echte Herausforderung für seinen Zimmernachbarn und auch für alle anderen Seminaristen, weil er ständig wie so ein wandelnder Vorwurf durch diese Welt ging. Er hatte für alles ein Bibelwort und alles war ihm nicht fromm genug. Und ständig für andere eine Ermahnung auf den Lippen. Was passiert ist nach seiner Absolvierung? Er hat die erste Gemeinde gespalten, in die er gekommen ist, und die zweite auch. Und heute ist er nicht mehr im geistlichen Dienst. Wer in seinem Leben nicht umsetzt, was er aus dem Wort Gottes erkennt, der wird zu einem solchen Menschen, von dem Jesus hier spricht. Und das Dritte, was einen schlechten Lehrer kennzeichnet, schlechte Lehrer handeln häufig aus falschen Motiven. Jesus sagt, alle ihre Werke tun sie, damit sie von den Leuten gesehen werden. Wo man selbst nicht mehr vom Wort Gottes verändert wird, da wächst das Bedürfnis, andere mit dem, was man kann, zu beeindrucken. Und das ist immer verdächtig, wenn Leute so beeindrucken mit dem, was sie alles können und wissen. Das kompensiert häufig etwas anderes. Jesus nimmt Beispiele aus dem Umfeld der Pharisäer und Schriftgelehrten und sagt, die machen ihre Gebetsriemen breit. Das war eine Aufforderung, die die Juden bekommen hatten im vierten Buch Mose, dass sie als Erinnerung an den Sinai und was da passiert war, an Gott denken und dass sie das tragen. Aber das war nicht dazu da, eine religiöse Show zu machen und anderen zu zeigen, guck mal, mein Gebetsriemen ist noch breiter und ich bin frömmer als du. Das machten aber die Pharisäer und Schriftgelehrten. Sie machten eine religiöse Show. Ja, man trug Quasten an den Gewändern, das hatte Gott so angeordnet, um, wenn man die sieht oder anfasst, sich daran zu erinnern, was Gott getan hat. Diese Leute machten diese Quasten groß, um zu zeigen, wir sind fromme Leute. Und sie suchten diese Plätze auf, wo man sie kennt, wo man staunt vor ihrer Leistung und wo man sie ehrfürchtig Rabbi nennt. Das gibt es auch heute noch. Wir hatten vor Jahren einen Dozenten am Seminar, der hatte sich selbst beworben. Es war ein Professor an einer Universität, ich nenne jetzt nicht seinen Namen, ich nenne ihn einfach mal Professor K. Und Professor K. schrieb mir einen Brief, dass er unbedingt bei uns unterrichten müsse, weil er so wichtige Dinge für unsere Seminaristen zu sagen habe. Und dann habe ich ihm zurückgeschrieben, dass ich ihn ja nicht kenne und dass ich gerne wüsste, was er macht und was seine Vita ist und welchen Bezug er zum Glauben hat. Und er hat mich mit einem Packen von Material beliefert über seine ganzen theologischen und pädagogischen Ehrungen und was er alles gemacht hat in seinem Leben. Ich war sehr beeindruckt. Und dann legt er noch einige Referenzen dran von einigen bedeutenden, in Anführungszeichen, Christen, die jeder kennt in Deutschland. Und die sagten alle, das ist ein ganz wichtiger Mann, den muss man unbedingt gehört haben. Also habe ich ihn eingeladen zum Seminar. Und dann passierte etwas, was mir, glaube ich, in den 30 Jahren nur einmal passiert ist. Nach dem ersten Nachmittag, das war so ein 3-Stunden-Block am Nachmittag, nach dem ersten Nachmittag kam eine Gruppe von Seminaristen zu mir und sagte, dieser Unterricht ist unerträglich. Wir haben noch nie einen solchen Selbstdarsteller im Unterricht gesehen. Wir sind auch noch nie so beleidigt worden als Seminaristen. Wie wäre das, wenn du morgen mal dazukommst in den Unterricht und dir den anhörst? Das habe ich dann gemacht. Ich habe mich reingesetzt. Das war wieder ein 3-Stunden-Block am nächsten Tag. Und nach der ersten Stunde musste ich zu ihm hingehen und musste sagen, lieber Herr Professor K., Sie können Ihre restlichen Stunden hier nicht unterrichten. Weder ist das der Umgangston, den wir hier am Seminar pflegen, noch ist das, was Sie den Leuten zu sagen haben, in irgendeiner Weise hilfreich. Es lohnt sich also manchmal, das auf den Prüfstand zu stellen, was Leute machen, ob sie Selbstdarsteller sind oder nicht. Und das lohnt sich auch manchmal bei uns zu überprüfen. Bin ich vielleicht auch in einer solchen Schleife der Selbstgefälligkeit und handle so ähnlich? Ich erinnere mich an ein Gespräch mit Anton Schulte, der einmal sagte, wenn man älter wird, wird man für Ehrsucht und Selbstgefälligkeit empfänglicher. Fand ich sehr interessant, dass er das festgestellt hat in seinem Leben. Ja, stolze und von sich überzeugte, selbstsichere Leute im wahrsten Sinne des Wortes, die ihre Sicherheit auf sich selber bauen, können eigentlich keine guten Lehrer sein. Sie richten Schaden an. Und deshalb ist das Urteil, das Jesus über sie spricht, auch vernichtend. Er sagt, wehe euch, Vers 13, ihr schließt das Himmelreich für die Menschen zu, ihr selbst geht nicht hinein und lasst die, die hinein wollen, nicht hinein. Ein hartes Wort, besonders für fromme Leute. Aber jetzt haben wir uns lang genug mit den schlechten Lehrern beschäftigt. Jetzt möchte ich im zweiten Teil meiner Predigt gerne etwas über Jesus als den guten Lehrer sagen. Jesus als das Urbild des vollkommenen Lehrers. Und dazu auch ein ganz kurzer Abschnitt aus dem Matthäusevangelium aus Kapitel 11. Da heißt es, Jesus spricht, kommt her zu mir, alle, die ihr mühselig und beladen seid. Ich will euch erquicken. Nehmt auf euch mein Joch und lernt von mir, denn ich bin sanftmütig und von Herzen demütig. So werdet ihr Ruhe finden für eure Seelen. Denn mein Joch ist sanft und meine Last ist leicht. Dieser Abschnitt heißt in der alten Lutherbibel der Heilandsruf Jesu. Das klingt sehr alt, sehr frömmelnd. Aber eigentlich ist das ein sehr schönes Wort, denn Heiland bedeutet ja gesund machen, heil machen, erlösen. Das ist ja das, was Jesus tut. Und wie kaum ein anderer Abschnitt im Neuen Testament, in den Evangelien, offenbart uns dieser Abschnitt etwas über das Wesen Jesu und auch seine Fähigkeit, andere Menschen zu lehren. Welch ein Kontrast zu Matthäus 23. Ja, zu der Botschaft, die die Pharisäer und Schriftgelehrten bringen, die Lasten auf die Schultern der Menschen legen. Jesus macht das Gegenteil. Er sieht die Menschen in ihrer Situation. Er hat einen Blick für die schwierige Situation des Menschen. Und das würde ich als erstes Kriterium, ich habe wieder 3 Kriterien für den guten Lehrer, als erstes Kriterium für den guten Lehrer sehen. Er hat einen Blick für die schwierige Situation der Menschen, den er sich gegenüber weiß. Kommt her zu mir alle, die ihr mühselig und beladen seid. Das ist so ein bedeutender Charakterzug an Jesus, dass er die Menschen in ihrer Situation sieht. Er sieht sich nicht als Objekte, die er mit seiner Lehre abfüllen kann. Manche Lehrer sehen ja Schüler so. Ja, das ist wie so ein Trichter, die sehen da 100 Trichter vor sich und sie müssen ihre Weisheit da reingießen. Aber Jesus sieht die Menschen anders. Er sieht sie zunächst mal in ihrer Situation, in der sie sind. An verschiedenen Stellen der Heiligen Schrift lesen wir von dieser Eigenschaft Jesu. Da konnte er zum Beispiel vor Jerusalem stehen und weinen über diese Stadt, weil er nicht nur all das sah, was da falsch lief, da lief vieles falsch, sondern er sah die Menschen, die waren wie Schafe, die keinen Hirten haben. Und er weinte über diese Situation. Empathie. Mühselig und beladen sind die Menschen unter anderem auch, weil sie von der Predigt der Pharisäer und Sadduzäer in die Verzweiflung getrieben worden sind. Ja, weil sie die Last nicht tragen können, die ihnen auf die Schulter gelegt worden ist. Jesus bedient sich da einer Sprache, die es im Alten Testament in ähnlicher Weise gibt, zum Beispiel in Jesaja 55, da sagt Gott Ähnliches. Er sagt, kommt her zum Wasser, die ihr durstig seid, die ihr kein Geld habt, kommt her, kauft und esst, kommt her ohne Geld, umsonst Wein und Milch. Was für eine gute Nachricht für Menschen, die am Ende sind, die mit den Fragen ihres Lebens nicht mehr klarkommen. Was diese Leute brauchen, sind nicht andere, die ihnen 10 Bibelverse um die Ohren hauen, sondern die sie warm in Empfang nehmen und sagen, komm erst mal zur Ruhe. Ich will euch erquicken, sagt Jesus. Das ist ein sehr interessantes Wort. Es würde sich lohnen, darüber ausführlich zu sprechen heute Morgen. Wir haben dieses Wort als Fremdwort in der deutschen Sprache. Das griechische Wort, das an dieser Stelle steht, davon ist unser Wort Pause abgeleitet. Ja? Ich gönne dir eine Pause, sagt Jesus. Bei mir kannst du ausruhen, bei mir kannst du entspannen. Ist das nicht ein sagenhafter Kontrast zu den geistlichen Übungen, die uns da gezeigt werden und was Jesus hier macht? Menschen sind sensibel dafür, ob sie vom Stress der Suche nach dem Heil dann irgendwann in den Stress der Kirche übergeleitet werden. Oder ob sie erfahren, bei Jesus kann ich erstmal zur Ruhe kommen. Ja, ich muss nichts jetzt auf der anderen Seite erstmal leisten, sondern ich kann bei Jesus zur Ruhe kommen. Wie oft haben wir das hier bei Neues Leben Freizeiten erlebt, auch diesen Sommer wieder, dass Menschen kamen und sagten, sowas habe ich noch nie gespürt. Ich habe zum ersten Mal das Gefühl, hier kann ich ankommen, wie ich bin. Ich kann einfach mal bei Jesus zur Ruhe kommen und wirklich das aufnehmen, was er mir zu sagen hat. Genauso ist das. Dafür ist Jesus in die Welt gekommen, dass er die Müden und die Enttäuschten, die Menschen, die am Ende sind, die von anderen Menschen und vom Leben enttäuscht wurden, erstmal zur Ruhe kommen lässt. Und das zweite Kriterium eines guten Lehrers, und das ist Jesus in Perfektion natürlich, ein guter Lehrer macht sich selbst zum Vorbild. Jesus macht sich selbst zum Vorbild. Er sagt, nehmt auf euch mein Joch und lernt von mir, denn ich bin sanftmütig und von Herzen demütig. Wenn du bei Jesus angekommen bist, dann hat er dir viel beizubringen, dann darfst du von ihm lernen. Und Jesus benutzt das Bild von einem Joch, das vielen Menschen hier in Westeuropa des 21. Jahrhunderts nicht mehr so bekannt ist. Und tatsächlich ist dieses Bild schwieriger, als manche Leute denken. Man kann es nämlich auf zwei verschiedene Arten und Weisen verstehen. Es gibt zur Zeit Jesu zwei Arten von Jöchern. Jochen? Jöchern? Ihr wisst, was ich meine. Ja. Zwei verschiedene. Es gibt das Tierjoch. Ja, da spannte man zum Beispiel zwei Tiere zusammen, zwei Kühe, zwei Ochsen oder was auch immer, damit sie gemeinsam eine Arbeit verrichten konnten. Und der Bauer beherrschte dann und leitete das Gespann. Dieses Jochbild finden wir an verschiedenen Stellen im Neuen Testament. Ja, zum Beispiel 2. Korinther 6, wo davon die Rede ist, dass wir uns nicht mit Ungläubigen in ein ungleiches Joch einspannen lassen sollen. Das ist das Tierjoch. Da geht es um die Herrschaft auch eines Menschen über das Tier in dem Fall. Dann gibt es aber noch ein zweites Joch im Neuen Testament. Das ist das Menschenjoch, nenne ich das jetzt mal. Das ist etwas anderes. Das besteht aus einer Stange, eventuell vielleicht mit Polster an der Schulter und wird von einer einzigen Person getragen, um ihr zu ermöglichen, eine Last zu tragen, ohne aus dem Gleichgewicht zu geraten. Klar, es ist immer schöner, ganz ohne Joch zu sein. Das findet der Ochse besser und das findet auch der Mensch besser. Aber Joche sind dazu da, dass das, was man tut, effektiver und leichter getan werden kann. Welches Joch hat Jesus hier gemeint? Das ist gar nicht so einfach. Es kommt darauf an, was er sagen wollte. Wenn er sagen wollte, meine Herrschaft könnt ihr ruhig annehmen, ja, dann hat er vermutlich dieses Tierjoch gemeint. Meine Herrschaft könnt ihr annehmen, lasst euch in eurem Leben von mir lenken. Von mir könnt ihr euch wirklich führen lassen. Nehmt meine Herrschaft an, sie macht euch letztlich frei. Ich führe euch zum wirklichen Leben. Wenn das Menschenjoch gemeint ist, also das, womit man eine schwere Sache leichter tragen kann, dann bedeutet es so viel wie, ich helfe euch, eure Lasten leichter zu schultern, als das ohne Joch möglich wäre. Wenn schon eine Last zu tragen ist, dann doch bitte mit Joch. Man kann für beides Argumente finden. Ja, beides ist möglich an dieser Stelle zu sehen. Jesus sagt auf jeden Fall, mein Joch ist sanft und meine Last

Schriftgelehrten große Lasten auf die Schulter, weil sie die Schrift zwar häufig in ihrem Wort laut, aber nicht in ihrem Wort Sinn lernen. Bei Jesus lernen wir, was Gott wirklich will, was hinter dem bloßen Buchstaben des Gesetzes als Wille Gottes steht. Und wir haben im Evangelium viele Beispiele für diesen großen Unterschied im Umgang mit der Heiligen Schrift. Es ist der Unterschied, den Paulus beispielsweise so ausdrückt: Der Buchstabe tötet, aber der Geist macht lebendig. Und weil Jesus seinen Jüngern den Geist des Gesetzes erschließt, deshalb ist die Last, die er uns auflegt, eine sanfte Last. Das Leichte am Joch ist nicht nur die Art und Weise, wie Jesus auf uns eingeht. Es liegt vor allen Dingen darin, dass er uns das Alte Testament so ausschließt, dass wir erkennen, was unter der Oberfläche der Geh- und Verbote von Gott wirklich gemeint ist. Und das ist befreiend. Ja, das nimmt nichts von der Bedeutung und der Schärfe des Wortes Gottes weg, aber es befreit uns, weil es nicht an der Oberfläche der Buchstaben bleibt, sondern wirklich in den Kern der Sache hineingeht. Von Jesus zu lernen ist leicht, denn er ist in seinem Charakter einzigartig. Er sagt: Ich bin sanftmütig und von Herzen demütig. Seid ihr schon mal einem Menschen begegnet, der ein guter, großer Lehrer war und der diese Eigenschaften hatte? Ich hatte einen solchen Lehrer, der wusste so viel, da konnte einem schwindelig werden. Aber er ließ das niemals raushängen. Und er trug das auch nicht als seine Trophäe vor sich her, was er alles kann und was er alles an Titeln hat. Ich hatte das Vorrecht, ihn persönlich gut zu kennen. Ich hatte oft Gelegenheit, zum Beispiel mit ihm zusammen zu beten. Und ich war beschämt, wie dieser absolute Fachmann auf seinem Gebiet im schlichten Glauben gebetet hat, ein Vorbild war für Studierende. Solche Menschen hinterlassen tiefe Spuren. Und Jesus sagt: Ich bin von Herzen demütig und sanftmütig. Ich fand ein schönes Zitat, das einen solchen Lehrer kennzeichnet. Es steht nicht in der Bibel und es ist auch auf Englisch, aber ich glaube, ihr werdet es verstehen. Das heißt: A good teacher is like a candle. It consumes itself to light the way for others. Ein guter Lehrer ist wie eine Kerze, die sich selbst verbrennt, um anderen den Weg zu zeigen. Das, finde ich, ist eine tolle Charakterisierung für das, was Jesus tut, wie Jesus Menschen geprägt und geformt hat und ihnen dazu verholfen hat, weiterzukommen in ihrem Glauben. Es gibt einen Riesenunterschied zwischen solchen Lehrern und anderen, die sich feiern lassen als die akademischen Stars, wo sich alles um ihre eigene Ehre dreht. Und ein letztes: Auch das zeichnet einen guten Lehrer aus. Jesus begleitet seine Schüler, bis sie das Ziel erreichen. Das heißt in Vers 29: So werdet ihr Ruhe finden für eure Seelen. Das ist das Ziel, Ruhe für die Seelen. Psyche steht an dieser Stelle. Und wir alle wissen, dass Psyche ein Wort ist, das nicht nur einen Teil von uns bezeichnet, sondern dass es uns als Menschen häufig in unserer Ganzheit beschreibt. Unser Sein als Person. Auch das kann man auf unterschiedliche Art und Weise verstehen. Ruhe für die Seele, das könnte ein eschatologischer Begriff sein, also das, was uns erwartet am Ende dieser Zeit. Wenn wir an die Bergpredigt denken, da bringt Jesus damit in Zusammenhang. Er sagt, die sanftmütig sind beispielsweise, die werden das Himmelreich ererben und so weiter. Im Hebräerbrief lesen wir davon, es gibt noch eine Ruhe für das Volk Gottes, das ist endzeitlich zu verstehen. Aber es gibt auch eine Ruhe für die Seele, die eine Erfahrung im Hier und Heute ist. Wenn wir nämlich in Gott zur Ruhe kommen. Und ich glaube, das meint Jesus auch. So wie Augustinus das mal gesagt hat: meine Seele ist unruhig, bis sie Ruhe findet in Gott. Und ich glaube, dass wir als Christen nicht der Gefahr erliegen dürfen, all das, was wir erwarten und was Jesus uns zu bieten hat, nur auf die Zukunft zu verschieben. Das ist wichtig. Der Himmel ist unsere Hoffnung, natürlich. Aber das ewige Leben beginnt nicht erst dann, wenn wir einmal von der Bühne dieser Welt abtreten. Manche Christen sind dadurch auffällig geworden, dass sie sich für die Zustände in dieser Welt nicht interessiert haben, weil sie auf dem Weg in die ewige Heimat waren. Das eine zu tun, ohne das andere zu lassen, darauf kommt es an.

0: Denn auf Jesus dürfen sich diese Menschen nicht berufen. So wichtig wie Jesus waren keinem anderen die Menschen. Ja? Obwohl er von der ewigen Verlorenheit dieser Menschen ausging und eine ewige Errettung für sie hatte, hat er ihnen geholfen in dieser Welt, in ihren Sorgen und Ängsten. Er hat sie nicht in ihrer Not, in ihren Krankheiten alleine gelassen. Er hat sie spüren lassen, was es bedeutet, mit dem lebendigen Gott in Verbindung zu stehen. Die Anfangsfrage hieß, was ist ein guter Lehrer? Jesus erfüllt alle Voraussetzungen, denn er gibt wirklich das, was wir brauchen als seine Schüler. Und bei der Vorbereitung ist mir eines klar geworden, wir müssen mehr über Jesus reden. Wir müssen den Menschen mehr vor Augen malen, wer dieser Jesus überhaupt ist, was er uns bedeutet, was er uns in unserem Leben gegeben hat, wie wir ihn erfahren haben, damit noch viele, viele Menschen mehr erkennen, dass Jesus auch ihr Lehrer sein kann und dass er sie zu seinen Jüngern machen möchte. Lasst uns intensiver darüber nachdenken, was dieser Jesus uns alles zu bieten hat, im Gegensatz zu vielen anderen Lehrern.
1: Um gute Lehrer und um schlechte Lehrer ging es und vor allem um Jesus als Lehrer. Dazu hörten Sie Gedanken von dem Direktor der Evangelischen Gesellschaft für Deutschland, Klaus Schmidt.

0: Du hast eingeschaltet in das Programm Durch die Bibel. Und die Bibellehrer ist Prediger Elmer Reimer. 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Amen. Hier ist weiter Matthew, Prediger Elmer Reimer.
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Dann schön für Andy schaut haben nur das Programm. Ich lade Ihnen alle an, weiter anzuschalten das nächste Mal. Wenn Sie gesehen wollen, oder Sie haben vielleicht eine Frage über das Programm, oder vielleicht über das Heil in Christus, wo Sie kennen, der Überzeugung haben, dass Ihre Sinnenschuld vergibt ist, und dass Sie wollen vor aller Ewigkeit im Himmel sein, wir würden hier in Ihnen mithelfen, aufgrund von Gottes Wort. Römer 10, Vers 13 sagt, wer immer den Herrn in seinem Namen anruft, wird selig worden. Bitte schrift noch den selben Radiosender, wo ihr noch hören könnt.

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24. Juli. Dann sagte Jesus: Kommt her zu mir, die ihr müde seid und schwere Lasten tragt. Ich will euch Ruhe schenken. Matthäus Kapitel 11, Vers 28. Eine Andacht von Stefan Taube. Last im Gepäck. Stellen Sie sich vor, Sie sind 1 bis 2 Monate lang in der Natur unterwegs, ohne zwischendurch duschen oder frische Wäsche aus dem Schrank holen zu können. Auch Einkaufsmöglichkeiten gibt es keine. Was würden Sie in Ihren Rucksack packen? Worauf würden Sie verzichten? Sie würden wohl nur Dinge mitnehmen, die absolut notwendig sind. Nicht zuletzt deshalb, um so wenig wie möglich schleppen zu müssen. Denn jedes ersparte Kilogramm stärkt Ihre körperlichen Ressourcen. Dadurch sinkt die Gefahr, unterwegs aufgeben zu müssen. So wie manche Wanderer oder Weltentdecker nur mit einem Rucksack bepackt sind, sind auch wir auf einer Lebensreise unterwegs. Zu Beginn der Reise erhält jeder einen Rucksack. Im Laufe der Zeit wird dieser mit Erfahrungen, Freuden und Sorgen gefüllt. Der Träger spürt, dass der Rucksack an Gewicht zunimmt. Neben positiven Dingen sammelt sich dort leider auch Müll an. Statt ihn täglich auszusortieren, werden einige dieser Müllstücke als Souvenirs betrachtet. Der Träger will sie nicht hergeben. Er redet vielleicht mit Gott über dieses Aussortierte, bittet ihn um

seine Hilfe, aber schlussendlich packt er sie wieder in seinen Rucksack. Seine Freiheit wird immer mehr eingeschränkt. Der Tagesvers lädt uns nun ein, wer müde und beladen ist, darf zu Jesus kommen. Von unserer

Wir dürfen im Gebet alles aussprechen, was uns belastet. Vor allem dürfen wir ihm die Last unserer Sünde nennen. Er will sie vergeben. Frage: Bei welchem Müll stehen Sie in der Gefahr, diesen stets mitzuschleppen? Tipp: Wählen Sie sich einen seelsorgerlichen Freund aus, mit dem Sie über diese Lasten sprechen und beten können. Bibellese: Lukas Kapitel 19, Verse 1 bis 10. Und er ging hinein und zog durch Jericho. Und siehe, da war ein Mann mit Namen Zachäus genannt, und der war ein Oberzöllner und war reich, und er suchte Jesus zu sehen, wer er sei, und er konnte es nicht wegen der Volksmenge, denn er war klein von Gestalt. Und er lief voraus und stieg auf einen Maulbeerfeigenbaum, damit er ihn sah, denn er sollte dort durchkommen. Und als er an den Ort kam, sah Jesus auf und erblickte ihn und sprach zu ihm: Zachäus, steig eilends herab, denn heute muss ich in deinem Haus bleiben. Und er stieg eilends herab und nahm ihn auf mit Freuden. Und als sie es sahen, murrten alle und sagten: Er ist eingekehrt, um bei einem sündigen Mann zu herbergen. Zachäus aber stand und sprach zu dem Herrn: Siehe, Herr, die Hälfte meiner Güter gebe ich den Armen, und wenn ich von jemand etwas durch falsche Anklage genommen habe, so erstatte ich es vierfach. Jesus aber sprach zu ihm: Heute ist diesem Haus Heil widerfahren, weil auch er ein Sohn Abrahams ist. Denn der Sohn des Menschen ist gekommen, zu suchen und zu retten, was verloren ist.

0: Es ist 8 Uhr.
1: Es ist locker 7:30 Uhr Zeit. Bald darauf ging Jesus noch in der Stadt, nein genannt. 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Wenig Menschen weiten. Sie kommen noch in ganz errechten Entschluss über die Aufsicht für sie kommen. Wenn sie wirklich die Aufsicht wüssten, würde sie ihn ganz anders behandeln. Was tut er hinein? Er will die arme Mama ihre Tränen aufwaschen. Er will ihr ihr einziger Sehen zurückgeben. Das, was er tun will. 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Er will die Lasten und Sorgen von beladenen Horten wegnehmen. 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Der Apostel Johannes beschreibt das recht, wo er sagt, er käme nur das Sinje, aber die Sinje nehmen ihn nicht ab. Dort ist aber trürig. Er käme zum Mann heilen und raden, und sie verachten ihn und nelden ihn um Kreis. Dort ist, wo die Juden zu der Zeit ihn behandelten. Da wie von dir anders? Wenn er von dir noch eins kommt, nehmen wir ihn ab? So viel von uns geben ihm gar nicht zutreffend zu uns Leben. Wir sagen, wir wollen nicht.

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Oder hast du Gott all in dein Hort nennen geloten?

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1: Fragen. Am Sonntag ging Francis zum ersten Mal mit der Familie zur Kirche. Vielleicht konnte er dort etwas über Gott erfahren. Aber er verstand nichts von der Predigt, und mittendrin gab er es auf, ihr zu folgen. So verbrachte er den Gottesdienst damit, mit den Schuhen zu trommeln und über Teig nachzudenken. Aber selbst wenn er in der Kirche nichts verstand, die Liebe im Bauernhaus war nicht zu übersehen. In diesem Haus wurde auch viel gelacht, und man hatte Freude daran, zusammen zu sein. Am engsten fühlten sie sich miteinander verbunden, wenn sie nach dem Abendessen alle am Kamin beisammen saßen und Herr Glenny aus der Bibel vorlas und betete. In dieser Woche hörten sie jeden Abend mehr davon, was Jesus kurz vor seinem Tod zu seinen Jüngern sagte. Francis überlegte, dass die Jünger wohl sehr lange aufgeblieben sein mussten, an jenem letzten Abend, wenn sie so viel gehört hatten. Er verstand nicht viel mehr als das Wort Liebe, das immer wieder vorkam. Jesus schien es für sehr wichtig zu halten. Von seiner Arbeit auf dem Bauernhof war er eher enttäuscht. Dieser Hof war ganz anders als sein Spielzeugbauernhof oder die Höfe, von denen er in Büchern gelesen hatte. Onkel John passte auf, dass er nicht an die Maschinen ging. Aber es gab auch schöne Augenblicke. Gern ging er am Abend mit, wenn die Kühe zusammengetrieben wurden. Dann lief er voraus, um vom Stall aus zuzusehen, wie sie langsam eine nach der anderen zur Fütterung hereinkamen. Ihm gefiel das Summen der Maschinen, und er freute sich, wenn die Milch in den großen, gekühlten Behälter rauschte. Noch schöner fand er es, die Kälber zu tränken und zu beobachten, wie sie auf wackeligen Beinen umherliefen und einander stießen, während sie ihre Nasen in die angerührte Milch steckten. Wenn sie älter wurden, stießen sie ihre Köpfe gegeneinander und kämpften um ihr Futter. Onkel John besaß eine Herde von 40 reinrassigen Friesländern, einige davon kalbten in diesen Tagen. In einer denkwürdigen Nacht kauerten sie alle in ihren Bademänteln im Stroh und beobachteten, wie ein Kalb zur Welt kam. Aber am besten gefiel ihm der Fluss. Wann immer er konnte, machte er sich davon und lief am Ufer entlang, beobachtete die Schwäne, die Enten und die Moorhennen und warf aus Spaß mit Steinen nach ihnen. Er entdeckte auch das Wehr und war überrascht, wie niedrig das Wasser jetzt nach dem trockenen März war. Warum hatten sie nur solche Angst gehabt? Er ging bis zu dem Ort, wo der Nebenfluss in den Hauptstrom einmündete, und stieß auf flache, zertrampelte Stellen am Ufer, zu denen das Vieh frühmorgens herunterkam, um zu trinken.

0: Eines Tages strichen Martin und er das kleine Boot an, und als die Farbe getrocknet war, holten sie die Ruder und machten eine kleine Fahrt. Aber diese war nicht so aufregend wie die erste, denn sie blieben im Schilf stecken. Er hatte Martin gern, aber im Stillen hielt er ihn für einen ziemlich braven kleinen Jungen, der mit seinem Zuhause, seiner Schule, seiner Pfadfindergruppe im Dorf und dem Landleben vollkommen zufrieden war. Francis hoffte, ihm dies und jenes beibringen zu können. Eines Tages, als sie das Flussufer hinunterschlenderten und im Schilf nach Schwanennestern Ausschau hielten, ergriff er die Gelegenheit beim Schopf. Die Lämmer auf der gegenüberliegenden Weide machten einen schrecklichen Lärm, und Martin berichtete ihm von einigen Jungen, die versucht hatten, ein Schwanenei zu stehlen. Die Polizei hatte sie gesucht, weil Schwäne der Königin gehören und unter königlichem Schutz stehen.
1: »Pah«, sagte Francis, »das ist gar nichts. Bevor ich hierher kam, gehörte ich zu einer Bande, die Messer, Bomben und solche Dinge hatte. Die Polizei erwischte mich, aber sie hat nichts aus mir herausbekommen. Man kann die Polizei leicht an der Nase herumführen.«
0: »Aber was habt ihr mit den Messern und Bomben gemacht?« fragte Martin.
1: »Oh, wir schlitzten Autoreifen auf und zerstörten Telefonzellen und jagten Leute in die Luft.«
0: »Warum? Wozu denn?«
1: Francis zögerte. Darauf wusste er auch keine Antwort. »Warum hatten sie es eigentlich getan?«
2: »Nur so aus Spaß«, antwortete er langsam.
0: »Das sieht mir aber nicht nach Spaß aus, und ich wette, für die Leute, die in die Luft gejagt wurden, war es auch keiner. Außerdem glaube ich es nicht. Kinder haben keine Bomben.« »Sieh dir die beiden Meisen mit den langen Schwänzen an. Ich glaube, sie wollen ein Nest bauen. Bleib ganz ruhig stehen und beobachte sie.«
1: Francis blickte Martin finster an, der bewegungslos zwischen dem Schöllkraut und den Gänseblümchen stand. Dieser schien viel mehr an zwei dummen kleinen Vögeln interessiert zu sein, als an Francis' gefährlichen und glorreichen Taten. Bei dem kleinen Chris war er nicht viel erfolgreicher. Chris und er saßen zusammen auf den Stufen und aßen Marmeladenbrote. Chris hüpfte begeistert auf und ab.
0: »Ich gehe heute Abend zu den jungen Pfadfindern und ziehe meine neue Uniform an«, verkündete er. »Gehst du auch zu den Pfadfindern, Francis?«
1: »Nein«, spottete Francis, der eigentlich sehr gern hingegangen wäre. »Das ist doch nur was für Weichlinge. Ich habe zu einer richtigen Bande gehört, bevor ich hierher kam. Sie gingen nachts mit Gewehren und Messern auf die Straße.«
0: Chris sah ihn an. Er war weder schockiert noch beeindruckt, sondern nur amüsiert. »Und was habt ihr damit gemacht?« fragte er. »Habt ihr Leute umgebracht?«
1: Francis sah sich vorsichtig um, ob Tante Allison außer Hörweite war. Dann gab er Chris einen lebhaften Bericht seiner schlimmen Taten. Chris hörte still zu.
0: »Na ja«, sagte er schließlich, »du bist nicht so klug wie mein Papa. Der hatte einmal eine Kuh, die fast tot war, aber er hat sie wieder lebendig gemacht. Es ist viel klüger, jemanden lebendig zu machen, der tot war, als jemanden tot zu machen, der lebendig ist. Nun weißt du's.«
1: Francis gab es auf. »Was weißt du schon?« brummte er. »Du und deine langweiligen Pfadfinder.«
0: Er stieg nach oben und blieb eine Weile schmollend auf seinem Zimmer. Weil es ihm verboten war, legte er sich mit seinen schmutzigen Stiefeln aufs Bett. Er hatte Sehnsucht nach seiner Mutter, ja sogar nach der Bande. Doch die Fragen bohrten in ihm. Warum hatten sie es getan? Hatte es wirklich Spaß gemacht? War heilen und helfen vielleicht doch besser als zusammenschlagen und zerstören? War lieben besser als hassen und prügeln? Er war nun seit 10 Tagen auf dem Bauernhof und hatte viele merkwürdige neue Gedanken. Es war alles recht verwirrend. Später saß er allein am Küchentisch. Gelangweilt und verdrießlich blätterte er in einer Zeitschrift. Onkel John war melken gegangen, Kate belagerte den Fernseher und sah sich eine Sendung an, die ihn nicht interessierte, und Tante Allison bügelte. Martin und Chris waren zu den Pfadfindern gegangen und hatten ihn eingeladen, mitzukommen. Aber nach allem, was er dagegen gesagt hatte, konnte er sich nicht dazu entschließen, die Einladung anzunehmen. Er wollte sich eine Entschuldigung ausdenken und vielleicht nächste Woche mitkommen.
2: Unterdessen wanderte sein Blick durch das Zimmer und blieb wie gewöhnlich an dem falsch geschriebenen Spruch hängen.
1: »Tante Allison?« fragte er plötzlich. »Wo ist Gott?«
2: Tante Allison hätte fast das Bügeleisen fallen lassen. Sie hatte den missmutigen Jungen am Tisch ganz vergessen.
1: »Gott«, wiederholte sie, »er ist überall.«
2: Sie machte eine Pause und dachte nach. »Alles, was du siehst, Francis, die Blumen, der Fluss, die Kälber, die Vögel, die Sterne, alles Leben, alle Farbe und Schönheit kommt von ihm. Gott ist wie die Quelle eines wunderschönen Flusses.«
1: »Ja, aber wo ist er?«
2: beharrte Francis. Sie schaltete das Bügeleisen aus und setzte sich neben ihn. »Das ist eine gute Frage, Francis«, sagte sie. »Denn du wirst nicht glücklich werden, bevor du ihn nicht gefunden hast. Alle Liebe und alles Glück kommt von ihm, und er möchte, dass du ihn findest. Er liebt dich. Er kam zu dir.«
1: »Was?«
2: fragte Francis erstaunt.
1: »Ja, in Jesus kam er zu dir. Wir können Gott nicht sehen. Wir konnten nicht zu ihm kommen.
2: Daher wurde er Mensch. Jesus sagte, wer mich sieht, der sieht meinen Vater, Gott. Hör gut zu, wenn wir abends von Jesus vorlesen. Wenn du Jesus kennenlernst, dann fängst du auch an, Gott kennenzulernen. Gott zeigte uns seine Liebe in Jesus. Jesus hat sein ganzes Leben lang geliebt, geheilt und geholfen, und am Ende starb er, weil er uns so sehr liebte. Darüber wirst du morgen Abend hören, denn das ist der Abend vor Karfreitag, als Jesus vor etwa 2000 Jahren am Kreuz starb. Auf der ganzen Welt denken Menschen an diesen Tag daran.« Sie sprach sehr langsam, weil sie nicht wusste, wie sie es ihm am besten erklären sollte. Francis blickte durchs Fenster auf den letzten schwachen Lichtstreifen, der hinter der Pappelreihe am Ufer zu sehen war. Dieses Gespräch veranlasste ihn zu neuen Gedankengängen.
1: »Alle Flüsse haben Quellen, nicht wahr?«
2: fragte er.
1: »Ja.«
2: »Und wo ist die Quelle dieses Flusses?«
1: »Ich weiß es nicht sicher, aber ich kann mich erkundigen. Irgendwo weit oben in den Bergen muss eine Quelle sein, die aus der Erde hervorsprudelt und zu einem Bach wird. Durch den vielen Regen dort oben wird er größer und größer. Dann stoßen weitere Bäche dazu, und überall, wohin sie fließen, wird es grün und schön.«
2: Francis war still. Vieles von dem, was Tante Allison gesagt hatte, hatte er schon wieder vergessen. Aber zwei Dinge behielt er, denn alles, was mit dem Fluss zusammenhing, fesselte ihn.
1: »Gott ist wie die Quelle eines wunderschönen Flusses. Alle Liebe und alles Glück kommt von ihm.«
2: In diesem Moment kam Kate herein, schaltete das Licht an und bot sich an, das Abendessen zuzubereiten. Kate war 15, groß und schlank, mit langem blondem Haar. Sie mochte Francis nicht und war der Meinung, ihre Eltern seien viel zu nachsichtig mit ihm. Francis konnte sie auch nicht ausstehen. In ihrer Gegenwart wollte er nicht sprechen. Darum ging er in die Dämmerung hinaus, wo es nach frischem Gras duftete und nach blühenden Weidekätzchen und nach Kühen. Er ging zum Fluss hinunter. Im Schilf, wo die Schwäne und Moorhennen zu nisten begannen, plätscherte es. Eine Wasserratte platschte in den gelblichen Strom und ließ Francis zusammenfahren.
1: »Gott ist wie die Quelle eines wunderschönen Flusses. Alle Liebe und alles Glück kommt von ihm.«
2: Wenn er irgendwie diese Quelle finden könnte, dann würde er wahrscheinlich glücklich sein. Und vielleicht würden Mutter und Vater einander lieben, und Gloria würde verschwinden. Und Mutter würde gesund werden. Und Wendy würde keinen Streit mehr anfangen. Und Tyke würde ihn nicht mehr zusammenschlagen wollen.
1: Was hatte sie sonst noch gesagt?
2: Er versuchte, sich daran zu erinnern. Wenn du Jesus kennenlernst, dann fängst du auch an, Gott kennenzulernen. Er wollte heute Abend gut zuhören.

0: Die Quelle. Francis hörte nun bei der Andacht gut zu, und weil es eine interessante Geschichte war, lernte er eine Menge. Er erfuhr, wie Jesus am Karfreitag starb, weil er die Menschen liebte und die Strafe für ihr verkehrtes Tun auf sich nahm. Er lernte auch, dass Jesus am Ostermorgen vom Tod auferstand, dass er lebte und immer weiter liebte. Dann fingen sie an, Geschichten über sein Leben auf der Erde zu lesen. Er heilte, half und liebte. Francis hörte die ganze Zeit nur Liebe, Liebe, Liebe. Das war alles sehr schön, aber bei Francis änderte sich nichts. Er warf immer noch Steine nach den Enten und tat alles, was er sich traute, um Kate zu ärgern. Wenn es niemand sah, schnappte er sich einfach etwas Gutes zu essen aus der Vorratskammer und nahm es mit an den Fluss. Auch protzte er mit Lügengeschichten. Mutter ging es besser, sagten sie. Darum glaubte er, dass sie alle bald nach Hause zurückkehren würden. Er wollte seine Mutter wiedersehen, aber er wollte nicht nach Hause. Dort würde doch alles wieder von vorne anfangen. Vater und Gloria wären wieder da, Wendy würde anfangen zu streiten und Tyke würde nur die Gelegenheit abpassen, um ihn zu verprügeln. Dabei war kein Ende abzusehen, denn es war kein neuer Anfang da. Die Osterferien schienen nur so dahin zu fliegen, denn es gab immer etwas zu tun. Francis, Martin und Chris halfen auf dem Hof oder sie beschäftigten sich mit dem Boot. Sie bauten auf einer Insel eine Hütte, fischten und suchten nach Nestern. Francis gefiel alles, aber am glücklichsten war er, wenn er am Fluss war. Er hätte es nicht erklären können, warum ihn der Fluss so anzog, vielleicht weil sein erstes großes Abenteuer mit dem Fluss zu tun hatte oder weil er ihn vor Onkel Johns Füße gespült hatte. Er war einfach hingerissen von ihm und verfolgte den Flusslauf auf der Landkarte. Dann wieder lag er im Bett und stellte sich vor, wie der Strom breiter wurde und die großen Städte durchfloss, um schließlich ins Meer zu münden. Manchmal verfolgte er ihn in Gedanken auch rückwärts, bis zu seiner Quelle hoch oben in den Bergen, wo der erste silberne Tropfen hervorsprudelte und zu einem Bach anschwoll. Eines Tages, wenn er älter war, wollte Francis dem Flusslauf bis ans Ende nachgehen. Nur noch 3 Tage blieben ihnen von den Osterferien. Kate freute sich und Martin seufzte, weil er nun bald wieder zur Schule musste. Nach der Andacht an diesem Abend kündigte Onkel John an: »Morgen gibt es im Garten viel zu tun. Der Rasen muss gemäht werden, die Blumenbeete müssen gejätet werden und der Kompost muss für die Aussaat untergegraben werden. Wenn wir morgen alle fleißig mithelfen, können wir es schaffen. Dann nehmen wir uns übermorgen alle einen freien Tag. Martin, Francis und Chris können mit mir zum Viehmarkt kommen und Mutter kann zu Hause einen Ruhetag genießen. Du kannst auch mitkommen, Kate, wenn du willst. Ich helfe morgen und schreibe am Donnerstag meinen Aufsatz zu Ende«, sagte Kate, die sehr pflichtbewusst war. »Dann hast du das ganze Haus für dich allein«, sagte ihre Mutter. »Ich muss einiges in der Stadt erledigen.« »Prima«, antwortete Kate. »Ich bin gern allein zu Hause, dann ist es wenigstens schön ruhig.« Sie sah Francis bedeutsam an, der gern auf dem Klavier herumklimperte. Sie hatten noch nie richtig Streit gehabt, denn für Francis war Kate fast erwachsen, aber sie hatte einige Dinge zu ihm gesagt, die er nicht vergessen wollte. Eines Tages würde er es Kate heimzahlen. Er ging nach oben und knurrte böse vor sich hin. Er hatte keine Lust, morgen zu arbeiten. Aber Kate würde ihn nicht aus den Augen lassen, bereit, sich auf ihn zu stürzen, wenn er sich vor der Arbeit drückte. Das war alles andere als lustig. Er war kein Knecht und würde sich weigern, etwas zu tun, wozu er keine Lust hatte. Vielleicht würde er etwas ganz anderes machen. Mit Hass und Rachegedanken gegenüber Kate schlief er ein. Aber im Schlaf hatte er einen wunderbaren Traum. Er träumte, dass er am Flussufer entlang lief bis hin zur Quelle. Aber das Flussbett war ausgetrocknet und die Ufer so rissig und trocken wie die Wüste, die in seinem Schulbuch abgebildet war. Dann sah er einen Bach vom Berg herunterplätschern und überall, wohin das Wasser kam, entstanden Leben und Schönheit und grüne Blätter und Butterblumen kamen hervor. »Ein Strom lebendigen Wassers«, sagte er zu sich selbst. Als er aufwachte, strömte das Sonnenlicht durchs Fenster und der erste Kuckuck rief draußen. »Ein Strom lebendigen Wassers«, wiederholte er und fragte sich, wo er diese Worte schon einmal gehört hatte. Es musste in der Kirche gewesen sein. Mit einem Satz sprang er aus dem Bett und fühlte die Wärme der Sonne auf seiner nackten Haut. Er wollte nicht wirklich ungezogen sein. Durch seinen Traum war er auf eine Idee gekommen. Bald würde die Schule wieder beginnen. Er brauchte einen Tag für sich, um tun zu können, was er wollte. Onkel John stand stets früh auf, aber nicht ganz so früh wie er heute. Vielleicht konnte er es gerade schaffen. Er stopfte sich ein paar Scheiben Brot und Wurst in die Tasche und ließ einen Zettel auf dem Tisch zurück, auf dem zu lesen war: »Ich bin weggefahren. Ich komme zurück. Liebe Grüße, Francis.« Er holte sein Fahrrad aus der Garage und atmete erleichtert auf, als er im Schutz der Bäume losradeln konnte. Er wollte dem Fluss folgen und sich möglichst nahe am Ufer halten. Es war ihm bewusst, dass er die Quelle in den Bergen nicht erreichen konnte, doch er wollte so weit fahren, wie er konnte. Es waren noch weitere bewaldete Hügel am Horizont zu sehen. Die Straße, die er befuhr, war von Hecken gesäumt, und bald stellte er fest, dass es unmöglich war, der Straße zu folgen und gleichzeitig am Fluss zu bleiben. Er verlor ihn ganz aus den Augen. Als er daher das nächste Dorf erreichte, fragte er einen freundlichen Tankwart, ob er sein Fahrrad bei ihm unterstellen könne, weil er eine Wanderung machen wolle. Der Mann war sehr hilfsbereit und zeigte ihm sogar den Weg, der zum Fluss führte. Auch schenkte er Francis eine Tüte Kartoffelchips. Francis trottete davon durch die Butterblumen, und das Gefühl der Freiheit und die Freude über den Sonnenschein, den Gesang der Vögel, die Freundlichkeit des Mannes und die Chips bereicherten diesen Aprilmorgen, den Francis für den Rest seines Lebens nicht wieder vergessen sollte. Sogar zu Fuß war es nicht immer leicht, dem Fluss zu folgen. Manchmal führte am Ufer ein Weg entlang, aber manchmal musste er sich auch durch Hecken und Stacheldraht zwängen oder entlang von Feldern mit jungem, grünem Getreide laufen. Er marschierte mehrere Kilometer weit. Die morgendlichen Schatten wurden schon kürzer und es wurde wärmer. Aber der Fluss schien nicht schmaler zu werden. Jeder neue Schritt war voller Überraschungen. Er erreichte einen schattigen Wald, dessen Boden von Sternhyazinthen übersät war. Hier machte er Rast, um sein Picknick zu verzehren. Durch die federartigen Buchenzweige konnte er die sonnenbeschienene Wasseroberfläche betrachten. Etwas später bestaunte er einen Eisvogel, der aus einem Loch hervorstieß und über dem Wasser dahinschwebte. An den Ufern duftete es nach würzigen Kräutern, und auf einem Feld tummelte sich eine Kaninchenfamilie. Nicht einen Augenblick lang fühlte sich Francis einsam. Das Rauschen und Gurgeln des Flusses und das Blöken der Schafe und Lämmer leisteten ihm Gesellschaft. Er verlor jegliches Zeitgefühl und hätte immer so weiterwandern können. Frohen Mutes machte er Pläne, wie er Kate ärgern konnte, oder er dachte einfach über den Fluss nach. »Ein Strom lebendigen Wassers«, murmelte er vor sich hin. »Die Quelle eines wunderschönen Flusses.« Gegen Mitte des Nachmittags wurde es sehr warm. Je weiter er kam, desto hügeliger wurde das Land zu beiden Seiten des Flusses. Francis merkte, dass er die Berge bald erreicht hatte. »Irgendwo weit oben in den Bergen«, hatte Tante Allison gesagt. Vielleicht war er jetzt dort. Der Fluss schien ein wenig schmaler geworden zu sein. Francis wusste nicht, dass er dafür viel tiefer war. Und dann, als er um einen Zipfel der Wiese herumgegangen war, fand er ihn. Einen kleinen Bach, dessen klares Wasser über goldbraune Steine eilte und in den Fluss mündete. Vergissmeinnicht und leuchtende Butterblumen blühten an seinen sumpfigen Ufern. Der Bach hatte sich seinen Weg durch ein kleines Tal gebahnt. Francis blickte bergauf. Vielleicht konnte er die Quelle finden, wenn er dem Bach bis in jene Berge folgte. Er knüpfte seine Sandalen mit einer Schnur zusammen und hängte sie sich um den Hals. Dann kletterte er am Bach entlang bergauf. Es war nicht immer leicht, denn der Berg war sehr steil und der Bach stürzte in lustigen kleinen Wasserfällen ins Tal. Manchmal musste er sich an Farn oder Grasbüscheln hochziehen, dann wieder dehnte sich das Tal in breitere Weideflächen aus, die von Gänseblümchen übersät waren. Der Fluss lag jetzt unter ihm, ein funkelndes silbernes Band, das sich zwischen Trauerweiden und Erlen dahinzog, bis es hinter einer Hügelkette verschwand. Er musste warten, bis er erwachsen war, um die Quelle des großen Flusses zu erreichen. Aber diese hier war in Reichweite. Er brauchte nur bis auf den Gipfel zu klettern. Francis war fast am Ziel. Er hatte eine Weide erreicht, die grüner war als alle Weiden, die er bisher gesehen hatte. Lämmer sprangen herum und Schafe weideten am Hang. Es war bald Zeit, die Schafe zu scheren, und ihr dichtes Fell schien so weiß wie die bauschigen Wolken über der Bergkuppe. Von hier aus war es leicht, weiterzugehen, denn der Bach plätscherte durch eine Viehweide. Er führte zu einem Haus, das genau auf dem Gipfel stand und durch eine Gruppe von Lärchen geschützt war. Vielleicht passt der Besitzer des Hauses auf die Quelle auf, dachte Francis, während er weitereilte. Aber ich will sie zuerst allein finden. Es war jetzt gar nicht mehr schwierig, nachdem er so weit gekommen war. In der Nähe des Hauses stand ein Steintrog, der in die Erde eingelassen und voller Wasser war. Darüber, dicht bei den Baumwurzeln, befand sich eine flache, sprudelnde Quelle mit einer Röhre, an der man die Eimer auffüllen konnte. Das Wasser, das aus der Quelle sprudelte, war kristallklar. Die Vergissmeinnicht, das Farnkraut und das Immergrün daneben waren länger, grüner, blauer als alle solche Pflanzen, die Francis bisher gesehen hatte. Er saß auf dem niedrigen Brunnenrand, ließ seine schmerzenden Füße im Wasser baumeln und sah sich um. Die vom Wind geschüttelten Lärchen waren nach Süden gebogen und ihre rötlichen Zapfen schmückten das neue Grün. Weit unten erstreckte sich die große Ebene mit Getreidefeldern, Bauernhöfen, Wäldern, dem Fluss und den Kirchturmspitzen der Dörfer. Francis konnte den größten Teil des Weges überblicken, den er gekommen war. Der Heimweg würde sicher nicht allzu schwierig sein. Er hatte keine Ahnung, wie spät es war.
1: »Hey, du kleiner Taugenichts, wie kommst du dazu, meinen Brunnen mit deinen dreckigen Füßen zu verschmutzen? Nimm sie heraus, sag ich dir, bevor ich den Hund auf dich hetze.«
0: Francis sprang auf. Als der zornige Schafhirte sah, wie klein er war, sprach er etwas freundlicher weiter.
1: »Woher kommst du?« fragte er. »Du bist nicht aus dieser Gegend. Hat dir niemand jemals gesagt, dass man Quellwasser nicht verschmutzen darf? Lass dich ja nicht noch einmal erwischen.«
0: »Entschuldigung«, stammelte Francis und blickte unverwandt auf den hechelnden Collie. »Das wusste ich wirklich nicht. Ich folgte dem Bach vom Fluss her und bin den ganzen Weg von Rockley am Fluss entlang gegangen. Ist das tatsächlich die richtige Quelle und gehört sie Ihnen?«
1: »Rockley?« wiederholte der Schäfer. »Das ist ein langer Weg für einen kleinen Kerl wie dich. Und du bist ihn ganz allein gelaufen?«
0: Francis nickte.
1: »Haben Sie diese Quelle so vorgefunden?« fragte er. »Oder haben Sie danach gegraben? Haben Sie klares Wasser aus dem Boden sprudeln sehen?«
0: Der Schäfer schmunzelte. Diese nasse und schmutzige kleine Gestalt begann ihm zu gefallen. Die Quelle war sein ganzer Stolz und war schon der Stolz seines Vaters gewesen.
1: »Ja, am besten kommst du mit herein«, forderte er ihn auf. »Meine Frau wird dir alles darüber erzählen. Ich hab zu tun. Aber wie willst du heute Abend noch nach Rockley zurückkommen?«
2: »Ich habe mein Fahrrad unterwegs abgestellt«, sagte Francis unbestimmt. »Im nächsten Dorf, an der Straße. Es hieß Upper Bowbridge. Ich brauche nur bis dahin zu kommen.«
0: Er war dem Schäfer in eine Küche mit Steinfliesen gefolgt, in der eine kleine, freundlich blickende Frau gerade Tee aufgoss. Ein ganz junges Lämmchen lag vor dem Kaminfeuer auf einer Matte. Es kamen nicht oft Besucher auf den einsamen Berg, auf dem ihr Mann seine Schafe hielt, und sie schien erfreut zu sein, Francis zu sehen.
1: »Sieh dir diesen Burschen an, Mutter«, sagte der Schäfer mit einem Zwinkern. »Ich habe ihn erwischt, als er seine schmutzigen Füße in den Brunnen hielt. Er ist von Rockley bis hierher dem Fluss gefolgt, und ich frage mich, wie er zurückkommt.« »Es dauert nicht mehr lange, bis die Sonne untergeht, ne?«
2: »Der Postbote kann ihn mitnehmen«, sagte die Frau ruhig. »Ich werde ihn in einer halben Stunde zum Briefkasten hinunterbringen. Das Postauto fährt nach Rockley. Setz dich, mein Junge, und trink eine Tasse Tee.«
0: Francis war in der Tat sehr hungrig und machte sich mit Freude über einen Teller Rosinenbrötchen her. Der Schäfer trank schnell seinen Tee und verabschiedete sich.
1: »Mutter wird dir alles über die Quelle erzählen«, sagte er. »Aber vergiss das eine nie. Schafe trinken kein schmutziges Wasser. Verschmutze niemals eine Quelle.«
0: »Jetzt muss ich aber zu den Schafen. Mach's gut, Junge.«
2: Francis setzte sich neben das kleine Lamm auf die Matte und begann zu fragen. Er erfuhr, dass der Vater des Schäfers vor vielen Jahren, als eine große Dürre herrschte, auf den Berg gestiegen war und einen Fleck sattgrünen Grases am Waldrand gefunden hatte. Daher wusste er, dass sich tief unter der Erde Wasser angesammelt hatte und die Wurzeln von unten bewässerte. Er grub tief in die Erde. Das Wasser war durch Schlamm, dürres Laub und Baumwurzeln ganz verschmutzt, aber er räumte alles beiseite und grub die Quelle noch etwas tiefer aus. Bald sprudelte das Wasser klar und sauber hervor. Er baute ein Haus, kaufte sich eine Herde und brachte meine Schwiegermutter herauf. Mein Mann ist hier oben geboren, und ich kam als Braut hierher. Er hatte auch Brüder und Schwestern, doch sie sind alle in die Stadt gezogen. Aber mein Mann und ich ließen unsere Kinder hier oben zwischen den Schafen aufwachsen, und wir möchten mit niemandem tauschen.
0: »Versiegt die Quelle denn niemals?« fragte Francis.
2: Sie schüttelte den Kopf.
0: »Nie vollständig. Das Wasser kommt aus großer Tiefe nach oben. Sogar in dem trockenen Jahr, als alle Felder gelb waren, war immer noch ein Rinnsal da und unsere Weiden blieben grün. Jetzt müssen wir gehen, mein Junge, sonst verpassen wir das Postauto.«
2: Francis sagte der Quelle, dem kleinen Lamm und den Rosinenbrötchen traurig Lebewohl und wanderte mit der Frau des Schäfers auf der anderen Seite des Berges talwärts. Es war nicht weit bis zur Hauptstraße und zum Briefkasten, und Francis war überrascht, als er die langen Schatten und den Abendhimmel sah. Es war doch noch gar nicht lange her, seit er am Morgen aufgebrochen war.
0: »Schau bei uns herein, Kleiner, wenn du wieder einmal in diese Gegend kommen solltest«, sagte die Frau des Schäfers, als er in den Wagen des hilfreichen Postbeamten stieg. »Wir haben uns über deinen Besuch gefreut. Du wirst bald zu Hause sein.«
2: Die Strecke über die Hauptstraße war tatsächlich viel kürzer. Der Postbeamte fuhr direkt nach Upper Bowbridge und ließ ihn an der Tankstelle aussteigen. Francis holte sein Fahrrad und radelte nach Hause. Die Sonne ging bereits unter, als er auf dem Bauernhof ankam, und die Familie war im höchsten Grade beunruhigt. Onkel John war auf der Suche nach ihm. Unglücklicherweise sah ihn Kate als Erste.
0: »Man sollte dich erschießen, Francis«, stieß sie hervor. »Mama und Papa so in Aufregung zu versetzen und ihre Zeit zu stehlen. Ich habe mir keine Sorgen gemacht. Ich wusste, dass du weggelaufen warst, um dich vor der Arbeit zu drücken, du faules kleines Ungeheuer.«
2: »Einen Moment, Kate.« Tante Allison erschien an der Tür. Martin und Chris folgten ihr mit großen Augen.
0: »Wo warst du nur, Francis? Es war wirklich sehr ungehörig, von dir einfach wegzulaufen. Wir haben uns alle große Sorgen um dich gemacht.«
2: Francis schaute sie an. Er hatte einen wunderbaren Tag erlebt, aber in Gegenwart von Kate wollte er nichts darüber erzählen. Er hatte nichts Ungehöriges getan. Später, wenn sie alle nicht mehr böse waren, wollte er Tante Allison von der Quelle erzählen. Als sie seinen verklärten Blick und die Freude in seinen Augen sah, beschloss sie, ihrem Mann lieber die Aufgabe zu überlassen, Francis beizubringen, dass er am nächsten Tag zu Hause bleiben müsse. Er sollte seinen Arbeitsanteil nachholen, statt mit zum Viehmarkt zu gehen. Sie wollte erst einmal herausfinden, wo Francis gewesen war. Er sah jedenfalls nicht danach aus, als hätte er wieder mit der Bande Autoreifen aufgeschlitzt. Die Teestunde war vorüber, aber sie hatten ihm etwas aufbewahrt, und sie setzte sich neben ihn, während er aß. Onkel John war zurückgekehrt und schien sehr erleichtert zu sein, als er Francis sah. Nun war er bei den Kälbern.
0: »Wo bist du den ganzen Tag gewesen, Francis?« fragte Tante Allison streng. »Du musst es mir sagen.«
2: Francis wandte ihr sein strahlendes Gesicht zu.
0: »Ich habe die Quelle gefunden«, sagte er schlicht. »Nicht die Quelle des großen Flusses, die ist weit weg in den hohen Bergen, glaube ich. Es dauert Tage, um dorthin zu kommen. Aber da war ein kleiner Bach, und das Gras war so grün, und ich folgte ihm bis auf die Spitze des Berges, und ich fand die Quelle, Tante Allison. Ich fand sie wirklich. Sie kam aus der Erde, glasklar, und ich hielt meine Füße hinein. Doch der Schäfer war zornig, denn man darf niemals eine Quelle schmutzig machen, Tante Allison. Schafe trinken kein schmutziges Wasser.« »Und dann war er nicht mehr böse und nahm mich mit nach Hause. Und da war ein kleines Lamm und sie gab mir Tee und Rosinenbrötchen. Ich habe 6 gegessen.«
2: »Wer gab sie dir, Francis?« Die Frau des Schäfers. Sie fütterte das kleine Lamm, weil die Schafmutter nicht genug Milch hat. Der Vater des Schäfers hat die Quelle gefunden. Sie war tief unter der Erde, aber das Gras war grün, und er räumte all den Schmutz und Dreck und das alte Laub weg. Und das Wasser sprudelte sauber hervor. Und seitdem haben sie dort gewohnt. Und die Quelle versiegt nie, nicht einmal bei großer Dürre. Und das Gras ist immer grün. Und ich kam im Postauto nach Hause. Oh, und der Mann von der Tankstelle schenkte mir eine Tüte Chips. Und ich sah einen Eisvogel und viele Kaninchen und... Ich hab's fast vergessen. Ich hab dir ein paar Vergissmeinnicht gepflückt. Sie sind in meiner Fahrradtasche, aber jetzt sind sie sicher verwelkt. Sie lächelte und fuhr ihm durchs Haar. Du hast einen wunderbaren Tag gehabt, Francis, sagte sie. Aber nächstes Mal musst du vorher fragen. Deine Augen fallen beinahe zu, du schläfst ja schon fast. Geh jetzt schnell ins Bett. Das Tulpenbeet. Aber Francis kam nicht so leicht davon, wie er gehofft hatte. Direkt nach dem Frühstück des nächsten Tages nahm ihn Onkel John beiseite und erklärte ihm, dass sein Anteil an der Arbeit noch auf ihn warte und er zu Hause bleiben müsse, statt mit zum Viehmarkt zu kommen. »Es tut mir leid«, sagte Onkel John, »aber es gibt noch öfter einen Viehmarkt. Wir sind alle enttäuscht und hätten dich viel lieber dabei gehabt, aber du musst es ja einmal lernen.« Francis war bitter enttäuscht, aber viel zu stolz, um es sich anmerken zu lassen. Darum zuckte er nur mit den Schultern und ging hoch erhobenen Hauptes davon. Ein kleiner Trost blieb ihm. Jetzt würde Kate ihren ruhigen Tag nicht bekommen. Er wollte dafür sorgen, dass er so laut wie möglich wurde. Onkel John zeigte ihm genau, was zu tun war. Dann folgte ein allgemeines Durcheinander. Belegte Brot und Thermosflaschen wurden für den Markt vorbereitet und Tante Allison beeilte sich in der Küche, um alles wieder in Ordnung zu bringen. »Ich mach das schon, Mama«, sagte Kate. »Geh nur, sonst verpasst du deinen Bus.« »Gut«, sagte ihre Mutter, »aber sorge dich nicht um das Mittagessen. Wir machen etwas Schnelles, wenn ich zurückkomme. Sieh ab und zu nach Francis und bring ihm zwischendurch eine Erfrischung, ja?« Kate rümpfte die Nase und schloss das Wohnzimmer ab, damit die Frage des Klavierspielens gar nicht erst aufkam. Francis war eine Plage. Schon drang sein schiefer, schmetternder Gesang durch das Küchenfenster. Sein Unkrautjäten war von viel unnötigem Krach begleitet. Sie räumte die Küche sehr sorgfältig auf, schloss das Fenster und begab sich mit ihrem Aufsatz vor das Haus, um Francis nicht mehr zu hören. Am liebsten hätte sie ihm keine Erfrischung gebracht, denn er verdiente sie ihrer Meinung nach nicht. Deshalb machte sie ihm nur eine verdünnte Limonade, holte zwei alte weiche Kekse und begab sich gegen 22:30 damit in den Garten. Zu ihrem Erstaunen und zu ihrer Empörung hatte Francis kaum mit der Arbeit begonnen und kam vom Fluss heraufgeschlendert. Kate fiel über ihn her. »Du fauler Lümmel«, rief sie, »du hast ja kaum angefangen. Beeil dich lieber, du bekommst nämlich kein Mittagessen, bevor du fertig bist.« Francis setzte sich auf ein Fass und musterte sie mit eiskaltem Blick. »Ich arbeite nur, wenn es mir passt«, antwortete er. »Auf deine Befehle höre ich sowieso nicht. Ich bin nicht dein Sklave. Und ich mache, was ich will. Ich bleibe auch nur hier, solange ich will.« Kate geriet in Wut. Ihr Gesicht lief rot an. Und alles, was sie im Lauf des letzten Monats gern gesagt hätte, sprudelte jetzt wie ein Sturzbach heraus. »Ich wünschte, du wärst nicht hier«, schrie sie. »Wir wollten dich sowieso nicht hier haben. Du hast dich einfach selbst eingeladen und Mama und Papa waren so nett, dich aufzunehmen. Aber du machst keinen Finger krumm, um ihnen zu helfen. Du bist undankbar, Francis, und grausam. Wir wissen alle, dass du mit Steinen nach Enten wirfst und außerdem lügst du. All diese dummen Geschichten, die du meinen Brüdern erzählt hast von Gewehren und Bomben. Sogar Chris hat gemerkt, dass sie nicht stimmen. Es sind alles Lügen, und du bist ein Angeber. Wir wünschten, du würdest wieder dorthin gehen, wo du hergekommen bist.« Sie drehte sich um und rannte davon. Francis hob den Becher mit Limonade auf und warf ihn hinter ihr her.
1: Er flog dicht an ihrem Kopf vorbei und zersplitterte an der Hausmauer. Dann stand Francis still und atmete schwer. Seine Augen funkelten zornig und sein Gesicht war kreidebleich. Nur eine Bemerkung von Kate war bei ihm hängen geblieben. »Ich wünschte, du wärst nicht hier. Wir wollten dich sowieso nicht hier haben.«
2: Stimmte das? Und er hatte gemeint, dass sie sich alle gefreut hatten, ihn wiederzusehen. Er hatte sich so sicher und geborgen gefühlt. Wenn das wirklich stimmte, wollte er weg von hier, sofort, noch in diesem Augenblick. Aber zuerst musste er seine Wut und seine Enttäuschung an irgendetwas oder irgendjemand auslassen. Es hatte keinen Zweck, Kate anzugreifen, sie war zu groß. So sah er sich um. Sein Blick blieb an den sonnenbeschienenen Farben des Gartens hängen, am Goldlack, an den Tuberosen unter dem Fliederbusch und an Tante Allisons ganzem Stolz, dem in voller Blüte stehenden Tulpenbeet. Er rannte zur Trauerweide hinüber, brach einen Zweig ab und stellte sich vor das Tulpenbeet. Mit grimmiger Freude peitschte er hin und her und hieb den Tulpen mutwillig die Köpfe ab. Es dauerte eine ganze Weile. Als er fertig war, stand keine Blume mehr aufrecht. Kate war in die Küche gestürmt und hatte sich ans Fenster gesetzt. Jetzt, da sie sich beruhigt hatte, schämte sie sich zutiefst. »Wie konnte ich das nur sagen?«, dachte sie. »Ich war ja schlimmer als er. Und außerdem ist es nicht wahr. Mama und Papa wollten ihn haben. Sie würden es bedauern, wenn er fortginge.« Sie saß eine Weile nachdenklich da. Schließlich stand sie auf und ging in den Garten zurück. Vielleicht konnte sie ihm erklären, dass es nicht ganz stimmte, was sie gesagt hatte, und dass ihre Eltern ihn gern aufgenommen hatten, obwohl er ein so schrecklich fauler, unverschämter kleiner Lügner war. Aber er war nicht mehr dort, wo sie ihn zurückgelassen hatte. Er stand vor dem Tulpenbeet, und sie sah gerade noch, wie er die letzte rote Blüte abmähte. Sie rannte auf ihn zu, aber er sah sie kommen, schoss aus dem Garten und lief hinters Haus. Sie folgte ihm nicht, es war zu spät. Sie kniete neben dem vernichteten Tulpenbeet und versuchte verzweifelt, ein paar der gepeitschten Stängel und Blüten wieder aufzurichten, aber es war nichts mehr zu machen. »Und Mama liebte sie so«, klagte Kate. »Sie hat die Zwiebeln selbst gesteckt und wollte mit den Tulpen die Kirche schmücken. Was soll ich ihr nur sagen?« Da hörte sie, wie ein Fahrrad über das Hofpflaster holperte. »Francis«, rief sie, »komm her!« Aber er gab ihr nur eine freche Antwort und war verschwunden. So ging sie ins Haus, setzte sich vor ihre Schulbücher und weinte vor Enttäuschung und Sorge. Inwieweit war sie schuld an seiner Reaktion? Und was würde Mama sagen, wenn sie ihr alles erzählte? Gegen 1 Uhr betrat ihre Mutter recht gut gelaunt die Küche. »Kate«, rief sie, »wo bist du? Komm und sag mir, wie dir meine neue Frisur gefällt und wie schön aufgeräumt die Küche aussieht. Du bist wirklich ein liebes Mädchen.« Kate kam herein. Ihre Mutter drehte sich überrascht um, als sie so still dastand. Das Mädchen hatte rote Wangen und sah aus, als ob es geweint hätte. »Kate«, rief sie, »ist was passiert?« »Ja, Mama, Francis ist fort. Komm und sieh dir das Tulpenbeet an.« Sie gingen hinaus und besahen sich das Werk der Zerstörung. Frau Glennie seufzte. »Nun, das ist nicht mehr zu ändern«, sagte sie traurig. »Immerhin haben wir gesehen, wie sie zu blühen begannen.« »Aber was ist geschehen?« »Er muss einen Wutanfall gehabt haben, um so etwas anzustellen.« »Und wohin ging er dann?« »Ich weiß es nicht, Mama. Er war so faul und wollte nicht arbeiten. Und nun, ich habe ihm einiges vorgeworfen und manches stimmte, manches jedoch nicht. Ich habe die Beherrschung verloren, Mama. Er war so frech.« »Lass uns etwas essen«, beruhigte ihre Mutter sie. »Du kannst es mir dann erzählen. Er wird zurückkommen, bevor es dunkel wird, wie gestern. Ich brate schnell ein paar Spiegeleier mit Speck und du machst uns Tee, ja?« Als sie vor ihrer warmen Mahlzeit saßen, versuchte Kate, ihrer Mutter die ganze Geschichte zu erzählen. Diese hörte sehr ernst zu. Kate war immer so pflichtbewusst und fleißig, aber ihre ungeduldige Haltung Francis gegenüber hatte die Mutter schon die ganze Zeit beunruhigt. »Ich sagte ihm, dass er faul sei, Mama. Und das ist wahr«, erzählte Kate. »Und ich sagte ihm, wir wüssten, dass er mit Steinen nach den Enten wirft und manchmal nach den Kühen. Und ich sagte, er sei ein Lügner. Das stimmt auch. All die Geschichten, die er Martin und Chris erzählt hat.«
1: »Die Geschichte mit den Bomben und Gewehren stimmt nicht«, sagte ihre Mutter. »Aber es war wahrscheinlich nicht alles gelogen. Er hatte wirklich mit einer sehr schlimmen Bande zu tun, und darum mache ich mir Sorgen, wenn er verschwunden ist.«
2: »War das alles, was du ihm gesagt hast?«
1: »Nein«, antwortete Kate kleinlaut und sah auf ihren Teller. »Ich sagte, er hätte sich selbst eingeladen und dass wir ihn nur gezwungenermaßen aufgenommen hätten. Und ich sagte, wir wünschten, er würde weggehen.«
2: »Oh, Kate, wie konntest du nur so etwas sagen? Kein Wunder, dass er etwas kaputt machen wollte. Außerdem ist es nicht wahr. Ich mochte ihn von dem Augenblick an, als er damals plötzlich triefnass vor mir stand. Er hatte so etwas an sich. Ich war froh, als er wiederkam. Wie konntest du nur so etwas sagen?«
3: »Aber Mama«, verteidigte sich Kate, »er verdient eine Strafe. Du und Papa, ihr seid zu nachsichtig mit ihm. Ihr würdet niemals zulassen, dass Martin faul ist und Lebensmittel stiehlt und lügt, wie Francis es tut. Das ist ungerecht.«
2: »Aber wir reden doch mit ihm darüber. Und Papa hat ihn heute Morgen für sein gestriges Verhalten bestraft.«
3: »Aber kennst du seine Geschichte? Er hat sie uns erzählt. Und seine Großmutter hat uns zweimal geschrieben. Deshalb wissen wir, dass es stimmt. Martin hat sein ganzes Leben lang nur Liebe empfangen und hatte niemals Grund zu hassen. Francis' Vater verließ ihn, als er noch ein Baby war, und der zweite Mann seiner Mutter mag ihn nicht. Jetzt lebt der Stiefvater mit einer anderen Frau zusammen und die Scheidung ist eingereicht. Seine Mutter ist in einer Nervenklinik. In seiner Familie herrschen seit Jahren nur Eifersucht, Streit und Hass. Francis' Wunden müssen zuerst heilen, bevor man ihn bestrafen kann. Wir müssen einen Schritt nach dem anderen tun. Erst wenn er ganz sicher weiß, dass er geliebt und erwünscht ist, wie unsere eigenen Kinder, können wir mit den anderen Sachen anfangen. Und er hatte gerade angefangen, das zu entdecken. Gestern ist etwas mit ihm geschehen, ich weiß nicht genau was. Aber dass er die Quelle gefunden hat, bedeutet wirklich viel für ihn.«
2: »Und nun habe ich alles verdorben. Oh Mama, es tut mir leid.«
1: »Nun, ich hoffe, es gibt noch einmal eine Gelegenheit, es wieder gut zu machen.
2: Wir müssen herausfinden, wo er ist. Ob er zu der Frau des Schäfers zurückgegangen ist? Wenn wir nur wüssten, wo er sie gefunden hat.«
1: »Er radelte über die Brücke, nicht die Straße am Fluss entlang.«
2: »Ob er zum Haus seiner Eltern gefahren ist?«
1: »Das glaube ich nicht. Es ist ja niemand dort. Er wird kaum zu einem leeren Haus fahren.«
2: »Wir wollen warten, bis Papa mit dem Wagen zurückkommt. Vielleicht kommt Francis ja auch allein zurück. Er hat schließlich kein Mittagessen gehabt und er verzichtet nicht gern auf sein Essen.« Aber Kate war nicht so zuversichtlich. Nach dem Mittagessen ging sie traurig in den Garten und beobachtete einen Spatzen, der hin und her flog und sich schließlich auf seinen hellen Eiern in der Hecke niederließ.
1: »Die Spatzen sind in ihren Nestern in der Hecke geborgen«, dachte Kate. Sie blickte zurück auf das einfache alte Bauernhaus, in dem sie aufgewachsen war. Sie war geliebt und umsorgt worden. Das hatte sie bisher alles für selbstverständlich gehalten. Es war ihr noch nie bewusst geworden, wie reich sie doch war und wie viel sie zu geben und zu teilen hatte.
2: »Oh Gott«, flüsterte sie, »bitte bring ihn zurück. Es war teilweise meine Schuld, und ich möchte, dass er hier bleibt.«

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0: Es ist 9 Uhr.
1: Guten Morgen, werte Zuhörer am Radio Friesland. Ich begrüße Sie zu den Kurznachrichten heute am Freitagvormittag, den 24. Juli. Am Mikrofon Bettina Wiebe. Der Tagesvers: Gott tut große Dinge, die nicht zu erforschen, und Wunder, die nicht zu zählen sind. Hiob 9, Vers 10.
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1: Heute gibt es vormittags einen Mix aus Sonne und Wolken. Später fällt gelegentlich leichter Regen. Die Temperatur beträgt aktuell 17 Grad und steigt im Laufe des Tages auf 21 Grad an. Regendaten: Ypanay 15 mm.
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1: Mitteilung für Dorfzentral. Es wird daran erinnert, dass die Müllabfuhr im Dorfzentral in dieser Woche nicht wie gewohnt am Samstagmorgen, sondern bereits heute am Freitagabend stattfindet. Gezeichnet Michael Wargentin, Dorfschulze. Mitteilung der Wahlkommission. Die Wahlkommission gibt bekannt, dass die Wahlzettel für die zweite Wahlrunde in der Post zur Abholung bereitliegen. Bitte wählen Sie eine der aufgeführten Personen und werfen Sie den ausgefüllten Wahlzettel anschließend bis zum angegebenen Termin in die dafür vorgesehene Wahlurne bei der Post. Vielen Dank für Ihre Beteiligung. Gezeichnet Rudi Bergen, Wahlkommission. Vorträge mit Michael Kotsch. Die KfK erinnert an die Veranstaltungen mit Michael Kotsch von heute, 24. bis am Sonntag, 26. Juli in der Kirche der MG. Heute am Freitag um 19 Uhr gibt es einen Vortrag für die Allgemeinheit. Morgen am Samstag um 19 Uhr gibt es einen Ehevortrag und am Sonntag um 9 Uhr findet der KfK-Gottesdienst statt. Für Kinder ab 3 Jahren wird Betreuung bzw. Sonntagsschule angeboten. Alle sind herzlich eingeladen. Gezeichnet Sascha Bergen, KfK. Kükenbestellung. Die Kooperative Carolina nimmt ab sofort Bestellungen für Küken entgegen. Die Auslieferung erfolgt in der ersten Augustwoche. Bestellungen werden montags bis freitags von 7 bis 16 Uhr unter der Nummer 0981 276 855 entgegengenommen. Gezeichnet Ingeniero Agronomo Rudi Lugo. Soweit die Kurznachrichten für heute am Freitagvormittag. Auf

0: Es ist 10:30 Uhr.
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2: Hast du schon mal darüber nachgedacht? Du steigst ins Auto und vertraust, dass die Bremsen funktionieren. Du gehst zum Arzt und glaubst, dass er dir helfen will. Du kaufst dir ein Essen und vertraust, dass es hygienisch zubereitet wurde. Vertrauen heißt, ich weiß nicht alles, ich kontrolliere nicht alles, aber ich wage mich trotzdem hinein. Vertrauen ist eine Entscheidung, sich auf jemand anderen zu stützen, auch wenn man nicht alle Antworten kennt. Wenn wir im Alltag schon Menschen so viel Vertrauen schenken, wie viel mehr dürfen wir uns dann auf Gott verlassen? Denn Gott ist nicht begrenzt, er ist treu und er hält, was er verspricht. Edward Mode wusste, was es bedeutet, Vertrauen im Leben zu haben. Mode wurde 1797 in England geboren und wuchs unter schwierigen Umständen auf. Als Jugendlicher machte er seine Lehre als Schreiner, arbeitete später im Holzhandel und kam dort durch einen gläubigen Kollegen zum Glauben an Jesus Christus. Später wurde er im Alter von 55 Jahren Pastor. Doch sein Leben war nicht immer einfach. Er verlor seine erste Frau und mehrere Kinder. In diesen Erfahrungen wurde sein Glaube nicht kleiner, sondern klarer. Denn Mode hatte gelernt, auf Menschen, Gesundheit oder Besitz kann man nicht bauen. Aber auf Christus, da ist fester Grund. Eines Morgens, als er auf dem Weg zur Arbeit war, kam ihm die Idee, ein Gedicht über den Glauben zu schreiben. Bis zum Ende des Tages hatte er 4 Strophen über das Thema »Mein Glaube fest sich bauen kann« geschrieben. Das Lied betont, dass die Hoffnung und das Vertrauen auf Christus als festen Fundament ruhen, während alles andere auf sinkendem Sand beruht. Trotz Herausforderungen und Unsicherheiten im Leben bleibt die Zuversicht in Christus unerschütterlich. So wie es Psalm 18, Vers 3 beschreibt, der Herr ist mein Fels und meine Burg und mein Retter. Mein Gott ist mein Hort, bei dem ich mich berge. Vertrauen zeigt sich nicht, wenn alles sicher ist, sondern wenn der Boden unter den Füßen wackelt. Vielleicht erlebst du gerade, dass Dinge, auf die du dich verlassen hast, ins Rutschen geraten. Gesundheit, Beziehungen, Pläne. Das Lied »Mein Glaube fest sich bauen kann« erinnert daran, dass unser Fundament nicht aus dem bestehen darf, was vergänglich ist, sondern aus dem, was bleibt, Christus selbst. Darum lohnt es sich, innezuhalten und sich zu fragen, worauf stütze ich mich wirklich? Wenn es etwas anderes ist als Jesus, wird es früher oder später nachgeben. Aber wer auf ihn baut, steht, egal wie heftig der Sturm tobt.

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0: Es ist 11 Uhr und 45 Minuten.
1: Guten Tag, werte Zuhörer am Radio Friesland. Ich begrüße Sie zu den Mittagsnachrichten heute am Freitag, den 24. Juli. Am Mikrofon Bettina Wiebe. Der Tagesvers: Gott tut große Dinge, die nicht zu erforschen, und Wunder, die nicht zu zählen sind. Hiob 9, Vers 10.
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1: In den nächsten Tagen gibt es einen Mix aus Sonne und Wolken. Dabei muss heute mit Regenschauern und am Sonntag mit Gewittern gerechnet werden. Es wird deutlich wärmer. Die Höchstwerte steigen von 21 Grad heute auf 30 Grad am Sonntag. Regendaten: Ypanay 15 mm.
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1: Mitteilung der Wahlkommission. Die Wahlkommission gibt bekannt, dass die Wahlzettel für die zweite Wahlrunde in der Post zur Abholung bereit liegen. Bitte wählen Sie eine der aufgeführten Personen und werfen Sie den ausgefüllten Wahlzettel anschließend bis zum angegebenen Termin in die dafür vorgesehene Wahlurne bei der Post. Vielen Dank für Ihre Beteiligung. Gezeichnet Rudi Bergen, Wahlkommission. Mitteilung für Dorfzentral. Es wird daran erinnert, dass die Müllabfuhr im Dorfzentral in dieser Woche nicht wie gewohnt am Samstagmorgen, sondern bereits heute am Freitag gegen Abend stattfindet. Gezeichnet Michael Wargentin, Dorfschulze. Vorträge mit Michael Kotsch. Die KfK erinnert an die Veranstaltungen mit Michael Kotsch von heute, den 24. bis am Sonntag, den 26. Juli in der Kirche der Mennonitengemeinde. Heute am Freitag, 19 Uhr, ein Vortrag für die Allgemeinheit: Chancen und Risiken alternativer Heilmethoden. Samstag, 19 Uhr, Ehevortrag: Ehe möglichst glücklich und lebenslang. Sonntag um 9 Uhr KfK-Gottesdienst. Die Wahrheit kommt aus dem Bauch. Alle Vorträge sowie der Gottesdienst finden in deutscher Sprache mit Simultanübersetzung ins Spanische statt. Für Kinder ab 3 Jahre wird Betreuung bzw. Sonntagsschule angeboten. Alle sind herzlich eingeladen. Gezeichnet Sascha Bergen, KfK. Kükenbestellung. Die Kooperative Carolina nimmt ab sofort Bestellungen für Küken entgegen. Die Auslieferung erfolgt in der ersten Augustwoche. Folgende Küken stehen zur Auswahl: Parillero und Machitos 8000 Guarani, Caipira und Cuello Pelado 8500 Guarani, Batara 13500 Guarani, Pone Dorita 14.500 Guarani, Pone Dorita Recria 28.000 Guarani. Bestellungen werden montags bis freitags von 7 bis 16 Uhr unter der Telefonnummer 0981 276 855 entgegengenommen. Gezeichnet Ingeniero Agronomo Rudi Lugo. Hallenfußballturnier Senioren 35+. Der Club Deportivo Sommerfeld lädt herzlich zum Hallenfußballturnier der Senioren 35+ ein. Das Turnier findet am Samstag, den 25. Juli, ab 9 Uhr statt. Mit dabei sind die Mannschaften aus Friesland, Sommerfeld, Bergtal, Volendam, Independencia und Tres Palmas. Für das leibliche Wohl ist mit einer Kantine gesorgt. Gezeichnet Frank Wargentin, Deportivo Estrella.
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1: Tata Qua verbindet Freundschaftstag mit paraguayischer Identität. Wie das Wirtschaftsportal Cinco Días berichtet, hat das Gastronomieunternehmen Tata Qua zum Tag der Freundschaft die Kampagne Postales de Paraguay gestartet. Eine Sonderedition von Verpackungen zeigt bekannte Sehenswürdigkeiten wie Loma San Jerónimo, Aregua oder die Freundschaftsbrücke. Mit der Aktion verbindet das Unternehmen Gastronomie, Kultur und Tourismus und möchte den Inlandstourismus fördern. Gleichzeitig setzt Tata Qua auf kulturelles Marketing, um die emotionale Bindung der Kunden zu stärken und das Interesse an Paraguays Reisezielen zu wecken. Paraguays Bananenexporte werden durch den Wechselkurs und die Kosten belastet. Laut der Tageszeitung OI sind die Bananenbauern erheblichen Einnahmeverlusten ausgesetzt. Verantwortlich dafür sind der starke Guarani, steigende Betriebs- und Logistikkosten sowie der wachsende Wettbewerbsdruck auf den Exportmärkten in Argentinien und Uruguay. Mehr als 20.000 Familien leben in Paraguay vom Bananenanbau, vor allem in den Departementen Caaguazú, San Pedro und Cordillera. Sollte der Wechselkurs bis zum Ende der Saison unverändert bleiben, rechnen die Bauern bei Exporten in Höhe von rund 26 Millionen US-Dollar mit Einnahmeverlusten von fast 38 Milliarden Guaraníes. Der Immobilienmarkt in Paraguay setzt seinen Wachstumskurs fort. Darüber berichtet La Nación. Branchenvertreter erwarten für das Jahr 2026 Immobiliengeschäfte im Gesamtwert von rund 3 Milliarden US-Dollar. Getragen wird die Entwicklung vor allem von einer steigenden Nachfrage nach Wohnungen, Gewerbeimmobilien und Investitionsobjekten. Wie es heißt, ist dieses Bauwachstum nicht nur in Asunción zu beobachten, sondern auch in Städten wie Ciudad del Este und Encarnación. Ein Großteil der Investitionen wird dabei aus Eigenmitteln finanziert und nicht über Bankkredite. Experten nennen stabile wirtschaftliche Rahmenbedingungen und attraktive Renditen als wichtigste Gründe für das anhaltende Interesse nationaler und internationaler Investoren. In Paraguay arbeiten rund 19.000 ausgebildete Pflegekräfte nicht in ihrem Beruf. Nach Angaben der Tageszeitung OI hat die Gesundheitsministerin María Teresa Varán bestätigt, dass viele Absolventen wegen fehlender Stellen bislang der Einstieg ins Gesundheitssystem verwehrt blieb. Mit der Eröffnung der neuen Krankenhäuser in Coronel Oviedo und Itapúa seien zwar zahlreiche Pflegekräfte eingestellt worden, darunter auch Berufsanfänger. Dennoch könnten nicht alle Absolventen sofort übernommen werden, da die Kliniken erfahrenes Personal benötigen. Das Gesundheitsministerium fördert deshalb gezielt Programme, um den Berufseinstieg junger Pflegekräfte zu erleichtern.
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1: Die USA haben neue Zölle gegen 60 Handelspartner verhängt. Darüber berichtet die Tagesschau. Die US-Regierung unter Präsident Donald Trump erhebt neue Einfuhrzölle von 10-12,5% auf Waren aus 60 Ländern und Wirtschaftsräumen. Betroffen sind auch bestimmte Produkte aus der Europäischen Union. Die US-Regierung begründet den Schritt damit, dass die betroffenen Staaten nicht ausreichend gegen Waren vorgehen würden, die mit Zwangsarbeit hergestellt werden. Die neuen Zölle ersetzen eine bisherige Übergangsregelung und gelten ab sofort. Ausgenommen sind unter anderem Öl, Erdgas, Düngemittel sowie einige Waren aus Nordamerika. Mehrere Regierungen weisen die Vorwürfe zurück und kritisieren die Maßnahme als unbegründet. Auch Gegenmaßnahmen werden nicht ausgeschlossen. Die neuen Zölle dürften die Spannungen im internationalen Handel weiter verschärfen und könnten Waren für Unternehmen und Verbraucher verteuern. Spanien hat wegen mehrerer Waldbrände den nationalen Notstand ausgerufen. Die spanische Regierung hat angesichts mehrerer großer Waldbrände den nationalen Notstand erklärt. Betroffen sind vor allem die Region um Madrid und die benachbarte Provinz Ávila. Mehr als 10.000 Menschen mussten ihre Häuser verlassen, während Feuerwehrkräfte gegen die Flammen kämpften, schreibt AP. Durch die Hitzewelle und trockene Wetterbedingungen breiten sich die Brände besonders schnell aus. Die nationale Regierung koordiniert nun die Löscharbeiten gemeinsam mit den regionalen Behörden. Allein in diesem Jahr sind in Spanien bereits mehr als 100.000 Hektar Land verbrannt. Erst vor wenigen Wochen kamen bei einem schweren Waldbrand im Süden des Landes 13 Menschen ums Leben. Die aktuellen Brände gehören zu einer Serie von Großfeuern, die derzeit mehrere Länder Südeuropas beschäftigen. In Indien haben Regenfälle mindestens 50 Todesopfer und 700.000 Vertriebene gefordert. Wie die Nachrichtenagentur AP schreibt, haben Monsunregenfälle im nordindischen Bundesstaat Assam zu verheerenden Überschwemmungen geführt. Der über die Ufer getretene Fluss Brahmaputra forderte mindestens 50 Todesopfer und vertrieb rund 700.000 Menschen aus ihrer Heimat. Fast 900 Dörfer stehen unter Wasser und über 7.000 Haushalte sind ohne Strom. Etwa 300.000 Betroffene suchen Schutz in staatlichen Notunterkünften. Die Behörden versorgen die Bevölkerung gemeinsam mit Rettungskräften und Freiwilligen, unter anderem durch Abwürfe von Lebensmitteln aus Helikoptern. Selbst in der 2 Millionen Einwohner zählenden Hauptstadt Guwahati kam das öffentliche Leben durch hüfthohes Wasser auf den Straßen zeitweise zum Erliegen. Viele Anwohner haben durch die Wassermassen ihr gesamtes Hab und Gut sowie ihre Existenzgrundlage verloren. Laut Experten führt der vom Menschen verursachte Klimawandel dazu, dass die Monsunregenfälle im Süden Asiens heftiger werden. Die Monsunregenzeit dauert normalerweise von Juni bis September und dann von Oktober bis Dezember. Dubai wirbt mit Prämien um mehr Besucher. Darüber schreibt der ORF. Seit Beginn des Iran-Krieges verzeichnet Dubai einen Rückgang der Besucherzahlen, eine Folge iranischer Angriffe, die auf jene der USA und Israels gefolgt sind. Um wieder für mehr Touristen aus aller Welt attraktiv zu werden, lockt das Land nun mit Prämien. Für jene, die Familienmitglieder und Freunde nach dem Motto »Bring Friends and Family« erfolgreich zu einem Besuch der Metropole bewegen, soll es Vorteile im Wert von mehr als umgerechnete rund 700 Euro geben. Auf der Internetseite der Plattform Visit Dubai heißt es, dass die Einwohner ein Vorteilspaket erhalten, das Hotelaufenthalte, Vergünstigungen in Restaurants und Tickets für Sehenswürdigkeiten umfasst. Das Programm kommt zu einem Zeitpunkt, an dem der Tourismussektor Dubais einen signifikanten Abschwung erlebt. Die Zahl der internationalen Besucher ging stark zurück, nachdem die Golfstaaten in den Krieg zwischen den USA und Israel gegen den Iran hineingezogen wurden. Im Februar reagierte der Iran auf die US-israelischen Angriffe mit dem Beschuss mit Raketen und Drohnen, die das weltberühmte Fairmont Hotel und den internationalen Flughafen von Dubai trafen. Damit zerstörten sie das Bild von Dubai als superreicher Staat inmitten der Instabilität der umliegenden Region. Dubai hat voriges Jahr fast 20 Millionen Touristen verzeichnet und damit einen Rekord verzeichnet. Seit dem Konflikt hat sich die Zahl der Fluggesellschaften, die Dubai anfliegen, aufgrund von Raketenangriffen jedoch halbiert. Es gibt Berichte über Hotelleerstände und Unternehmen, die Umsatzrückgänge von mehr als 50% verzeichnen. Einige der bekanntesten Hotels in Dubai haben komplett geschlossen. Viele haben ihre Pläne für Renovierungs- und Modernisierungsarbeiten vorgezogen. Andere Hotels und Unternehmen nutzen das neue Programm der Regierung und bieten Rabatte von 45% und Gratisübernachtungen an. Soweit die Mittagsnachrichten für heute am Freitag. Auf Wiederhören!

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Weißt du, Dani, das finde ich die Geschichte von Daniel in der Löwengrube. 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Weißt du, wir wollen nämlich die Brille dort im Fluss verzieren, und du kannst darauf abpausen und wache stehen. 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Nee, du mag ich nicht mit, sieht er ganz energisch, und dann dreht er sich um in Randweich. 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

Von dort geht nun die plautische Tschingerstund von Radio Segenswelle zu eng. Am Mikrofon wie Irene Schiermacher. Aber weißt du was? Ich lade nun all an. Sieh doch bei der nächsten Tschingerstund, war da dabei. Für von dort sage ich,

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1: Fragen. Am Sonntag ging Francis zum ersten Mal mit der Familie zur Kirche. Vielleicht konnte er dort etwas über Gott erfahren. Aber er verstand nichts von der Predigt, und mittendrin gab er es auf, ihr zu folgen. So verbrachte er den Gottesdienst damit, mit den Schuhen zu trommeln und über Teig nachzudenken. Aber selbst wenn er in der Kirche nichts verstand, die Liebe im Bauernhaus war nicht zu übersehen. In diesem Haus wurde auch viel gelacht, und man hatte Freude daran zusammen.

0: Nasen in die angerührte Milch steckten. Wenn sie älter wurden, stießen sie ihre Köpfe gegeneinander und kämpften um ihr Futter. Onkel John besaß eine Herde von 40 reinrassigen Friesländern, einige davon kalbten in diesen Tagen. In einer denkwürdigen Nacht kauerten sie alle in ihren Bademänteln im Stroh und beobachteten, wie ein Kalb zur Welt kam. Aber am besten gefiel ihm der Fluss. Wann immer er konnte, machte er sich davon und lief am Ufer entlang, beobachtete die Schwäne, die Enten und die Moorhennen und warf aus Spaß mit Steinen nach ihnen. Er entdeckte auch das Wehr und war überrascht, wie niedrig das Wasser jetzt nach dem trockenen März war. Warum hatten sie nur solche Angst gehabt? Er ging bis zu dem Ort, wo der Nebenfluss in den Hauptstrom einmündete, und stieß auf flache, zertrampelte Stellen am Ufer, zu denen das Vieh frühmorgens herunterkam, um zu trinken. Eines Tages strichen Martin und er das kleine Boot an, und als die Farbe getrocknet war, holten sie die Ruder und machten eine kleine Fahrt. Aber diese war nicht so aufregend wie die erste, denn sie blieben im Schilf stecken. Er hatte Martin gern, aber im Stillen hielt er ihn für einen ziemlich braven kleinen Jungen, der mit seinem Zuhause, seiner Schule, seiner Pfadfindergruppe im Dorf und dem Landleben vollkommen zufrieden war. Francis hoffte, ihm dies und jenes beibringen zu können. Eines Tages, als sie das Flussufer hinunterschlenderten und im Schilf nach Schwanennestern Ausschau hielten, ergriff er die Gelegenheit beim Schopf. Die Lämmer auf der gegenüberliegenden Weide machten einen schrecklichen Lärm, und Martin berichtete ihm von einigen Jungen, die versucht hatten, ein Schwanenei zu stehlen. Die Polizei hatte sie gesucht, weil Schwäne der Königin gehören und unter königlichem Schutz stehen. »Pah«, sagte Francis, »das ist gar nichts. Bevor ich hierher kam, gehörte ich zu einer Bande, die Messer, Bomben und solche Dinge hatte. Die Polizei erwischte mich, aber sie hat nichts aus mir herausbekommen. Man kann die Polizei leicht an der Nase herumführen.« »Aber was habt ihr mit den Messern und Bomben gemacht?« fragte Martin. »Oh, wir schlitzten Autoreifen auf und zerstörten Telefonzellen und jagten Leute in die Luft.« »Warum? Wozu denn?« Francis zögerte. Darauf wusste er auch keine Antwort. »Warum hatten sie es eigentlich getan?«
1: »Nur so aus Spaß«, antwortete er langsam.
0: »Das sieht mir aber nicht nach Spaß aus. Und ich wette, für die Leute, die in die Luft gejagt wurden, war es auch keiner. Außerdem glaube ich es nicht. Kinder haben keine Bomben. Sieh dir die beiden Meisen mit den langen Schwänzen an. Ich glaube, sie wollen ein Nest bauen. Bleib ganz ruhig stehen und beobachte sie.«
1: Francis blickte Martin finster an, der bewegungslos zwischen dem Schöllkraut und den Gänseblümchen stand.
0: Dieser schien viel mehr an zwei dummen kleinen Vögeln interessiert zu sein, als an Francis' gefährlichen und glorreichen Taten. Bei dem kleinen Chris war er nicht viel erfolgreicher. Chris und er saßen zusammen auf den Stufen und aßen Marmeladenbrote. Chris hüpfte begeistert auf und ab. »Ich gehe heute Abend zu den jungen Pfadfindern und ziehe meine neue Uniform an«, verkündete er. »Gehst du auch zu den Pfadfindern, Francis?«
1: »Nein«, spottete Francis, der eigentlich sehr gern hingegangen wäre. »Das ist doch nur was für Weichlinge. Ich habe zu einer richtigen Bande gehört, bevor ich hierher kam. Sie gingen nachts mit Gewehren und Messern auf die Straße.«
0: Chris sah ihn an. Er war weder schockiert noch beeindruckt, sondern nur amüsiert. »Und was habt ihr damit gemacht?« fragte er. »Habt ihr Leute umgebracht?«
1: Francis sah sich vorsichtig um, ob Tante Allison außer Hörweite war. Dann gab er Chris einen lebhaften Bericht seiner schlimmen Taten. Chris hörte still zu.
0: »Naja«, sagte er schließlich, »du bist nicht so klug wie mein Papa. Der hatte einmal eine Kuh, die fast tot war, aber er hat sie wieder lebendig gemacht. Es ist viel klüger, jemanden lebendig zu machen, der tot war, als jemanden tot zu machen, der lebendig ist. Nun weißt du's.«
1: Francis gab es auf. »Was weißt du schon?« brummte er. »Du und deine langweiligen Pfadfinder.«
0: Er stieg nach oben und blieb eine Weile schmollend auf seinem Zimmer. Weil es ihm verboten war, legte er sich mit seinen schmutzigen Stiefeln aufs Bett. Er hatte Sehnsucht nach seiner Mutter, ja sogar nach der Bande. Doch die Fragen bohrten in ihm.

0: Warum hatten sie es getan? Hatte es wirklich Spaß gemacht? War heilen und helfen vielleicht doch besser als zusammenschlagen und zerstören? War lieben besser als hassen und prügeln? Er war nun seit 10 Tagen auf dem Bauernhof und hatte viele merkwürdige neue Gedanken. Es war alles recht verwirrend. Später saß er allein am Küchentisch. Gelangweilt und verdrießlich blätterte er in einer Zeitschrift. Onkel John war melken gegangen, Kate belagerte den Fernseher und sah sich eine Sendung an, die ihn nicht interessierte, und Tante Allison bügelte. Martin und Chris waren zu den Pfadfindern gegangen und hatten ihn eingeladen, mitzukommen. Aber nach allem, was er dagegen gesagt hatte, konnte er sich nicht dazu entschließen, die Einladung anzunehmen. Er wollte sich eine Entschuldigung ausdenken und vielleicht nächste Woche mitkommen. Unterdessen wanderte sein Blick durch das Zimmer und blieb wie gewöhnlich an dem falsch geschriebenen Spruch hängen. »Tante Allison?« fragte er plötzlich. »Wo ist Gott?« Tante Allison hätte fast das Bügeleisen fallen lassen. Sie hatte den missmutigen Jungen am Tisch ganz vergessen. »Gott«, wiederholte sie, »er ist überall.« Sie machte eine Pause und dachte nach. »Alles, was du siehst, Francis, die Blumen, der Fluss, die Kälber, die Vögel, die Sterne, alles Leben, alle Farbe und Schönheit kommt von ihm. Gott ist wie die Quelle eines wunderschönen Flusses.« »Ja, aber wo ist er?« beharrte Francis. Sie schaltete das Bügeleisen aus und setzte sich neben ihn. »Das ist eine gute Frage, Francis«, sagte sie. »Denn du wirst nicht glücklich werden, bevor du ihn nicht gefunden hast. Alle Liebe und alles Glück kommt von ihm, und er möchte, dass du ihn findest. Er liebt dich. Er kam zu dir.«
1: »Was?«
0: fragte Francis erstaunt. »Ja, in Jesus kam er zu dir. Wir können Gott nicht sehen. Wir konnten nicht zu ihm kommen. Daher wurde er Mensch. Jesus sagte, wer mich sieht, der sieht meinen Vater. Gott. Hör gut zu, wenn wir abends von Jesus vorlesen. Wenn du Jesus kennenlernst, dann fängst du auch an, Gott kennenzulernen. Gott zeigte uns seine Liebe in Jesus. Jesus hat sein ganzes Leben lang geliebt, geheilt und geholfen, und am Ende starb er, weil er uns so sehr liebte. Darüber wirst du morgen Abend hören, denn das ist der Abend vor Karfreitag, als Jesus vor etwa 2000 Jahren am Kreuz starb. Auf der ganzen Welt denken Menschen an diesen Tag daran. Sie sprach sehr langsam, weil sie nicht wusste, wie sie es ihm am besten erklären sollte. Francis blickte durchs Fenster auf den letzten schwachen Lichtstreifen, der hinter der Pappelreihe am Ufer zu sehen war. Dieses Gespräch veranlasste ihn zu neuen Gedankengängen. »Alle Flüsse haben Quellen, nicht wahr?« fragte er. »Ja.« »Und wo ist die Quelle dieses Flusses?« »Ich weiß es nicht sicher, aber ich kann mich erkundigen. Irgendwo weit oben in den Bergen muss eine Quelle sein, die aus der Erde hervorsprudelt und zu einem Bach wird. Durch den vielen Regen dort oben wird er größer und größer. Dann stoßen weitere Bäche dazu, und überall, wohin sie fließen, wird es grün und schön.« Francis war still. Vieles von dem, was Tante Allison gesagt hatte, hatte er schon wieder vergessen. Aber 2 Dinge behielt er, denn alles, was mit dem Fluss zusammenhing, fesselte ihn. Gott ist wie die Quelle eines wunderschönen Flusses. Alle Liebe und alles Glück kommt von ihm. In diesem Moment kam Kate herein, schaltete das Licht an und bot sich an, das Abendessen zuzubereiten. Kate war 15, groß und schlank, mit langem blondem Haar. Sie mochte Francis nicht und war der Meinung, ihre Eltern seien viel zu nachsichtig mit ihm. Francis konnte sie auch nicht ausstehen. In ihrer Gegenwart wollte er nicht sprechen. Darum ging er in die Dämmerung hinaus, wo es nach frischem Gras duftete und nach blühenden Weidekätzchen und nach Kühen. Er ging zum Fluss hinunter. Im Schilf, wo die Schwäne und Moorhennen zu nisten begannen, plätscherte es. Eine Wasserratte platschte in den gelblichen Strom und ließ Francis zusammenfahren. »Gott ist wie die Quelle eines wunderschönen Flusses. Alle Liebe und alles Glück kommt von ihm.« Wenn er irgendwie diese Quelle finden könnte, dann würde er wahrscheinlich glücklich sein. Und vielleicht würden Mutter und Vater einander lieben, und Gloria würde verschwinden. Und Mutter würde gesund werden. Und Wendy würde keinen Streit mehr anfangen. Und Tyke würde ihn nicht mehr zusammenschlagen wollen. Was hatte sie sonst noch gesagt? Er versuchte, sich daran zu erinnern. Wenn du Jesus kennenlernst, dann fängst du auch an, Gott kennenzulernen. Er wollte heute Abend gut zuhören.

0: Die Quelle. Francis hörte nun bei der Andacht gut zu. Und weil es eine interessante Geschichte war, lernte er eine Menge. Er erfuhr, wie Jesus am Karfreitag starb, weil er die Menschen liebte und die Strafe für ihr verkehrtes Tun auf sich nahm. Er lernte auch, dass Jesus am Ostermorgen vom Tod auferstand, dass er lebte und immer weiter liebte. Dann fingen sie an, Geschichten über sein Leben auf der Erde zu lesen. Er heilte, half und liebte. Francis hörte die ganze Zeit nur Liebe, Liebe, Liebe. Das war alles sehr schön, aber bei Francis änderte sich nichts. Er warf immer noch Steine nach den Enten und tat alles, was er sich traute, um Kate zu ärgern. Wenn es niemand sah, schnappte er sich einfach etwas Gutes zu essen aus der Vorratskammer und nahm es mit an den Fluss. Auch protzte er mit Lügengeschichten. Mutter ging es besser, sagten sie. Darum glaubte er, dass sie alle bald nach Hause zurückkehren würden. Er wollte seine Mutter wiedersehen, aber er wollte nicht nach Hause. Dort würde doch alles wieder von vorne anfangen. Vater und Gloria wären wieder da, Wendy würde anfangen zu streiten und Tyke würde nur die Gelegenheit abpassen, um ihn zu verprügeln. Dabei war kein Ende abzusehen, denn es war kein neuer Anfang da. Die Osterferien schienen nur so dahin zu fliegen, denn es gab immer etwas zu tun. Francis, Martin und Chris halfen auf dem Hof oder sie beschäftigten sich mit dem Boot. Sie bauten auf einer Insel eine Hütte, fischten und suchten nach Nestern. Francis gefiel alles, aber am glücklichsten war er, wenn er am Fluss war. Er hätte es nicht erklären können, warum ihn der Fluss so anzog, vielleicht weil sein erstes großes Abenteuer mit dem Fluss zu tun hatte oder weil er ihn vor Onkel Johns Füße gespült hatte. Er war einfach hingerissen von ihm und verfolgte den Flusslauf auf der Landkarte. Dann wieder lag er im Bett und stellte sich vor, wie der Strom breiter wurde und die großen Städte durchfloss, um schließlich ins Meer zu münden. Manchmal verfolgte er ihn in Gedanken auch rückwärts, bis zu seiner Quelle hoch oben in den Bergen, wo der erste silberne Tropfen hervorsprudelte und zu einem Bach anschwoll. Eines Tages, wenn er älter war, wollte Francis dem Flusslauf bis ans Ende nachgehen. Nur noch 3 Tage blieben ihnen von den Osterferien. Kate freute sich und Martin seufzte, weil er nun bald wieder zur Schule musste. Nach der Andacht an diesem Abend kündigte Onkel John an: »Morgen gibt es im Garten viel zu tun. Der Rasen muss gemäht werden, die Blumenbeete müssen gejätet werden und der Kompost muss für die Aussaat untergegraben werden. Wenn wir morgen alle fleißig mithelfen, können wir es schaffen. Dann nehmen wir uns übermorgen alle einen freien Tag. Martin, Francis und Chris können mit mir zum Viehmarkt kommen und Mutter kann zu Hause einen Ruhetag genießen. Du kannst auch mitkommen, Kate, wenn du willst. Ich helfe morgen und schreibe am Donnerstag meinen Aufsatz zu Ende«, sagte Kate, die sehr pflichtbewusst war. »Dann hast du das ganze Haus für dich allein«, sagte ihre Mutter. »Ich muss einiges in der Stadt erledigen.« »Prima«, antwortete Kate. »Ich bin gern allein zu Hause, dann ist es wenigstens schön ruhig.« Sie sah Francis bedeutsam an, der gern auf dem Klavier herumklimperte. Sie hatten noch nie richtig Streit gehabt, denn für Francis war Kate fast erwachsen, aber sie hatte einige Dinge zu ihm gesagt, die er nicht vergessen wollte. Eines Tages würde er es Kate heimzahlen. Er ging nach oben und knurrte böse vor sich hin. Er hatte keine Lust, morgen zu arbeiten. Aber Kate würde ihn nicht aus den Augen lassen, bereit, sich auf ihn zu stürzen, wenn er sich vor der Arbeit drückte. Das war alles andere als lustig. Er war kein Knecht und würde sich weigern, etwas zu tun, wozu er keine Lust hatte. Vielleicht würde er etwas ganz anderes machen. Mit Hass und Rachegedanken gegenüber Kate schlief er ein. Aber im Schlaf hatte er einen wunderbaren Traum. Er träumte, dass er am Flussufer entlang lief bis hin zur Quelle. Aber das Flussbett war ausgetrocknet und die Ufer so rissig und trocken wie die Wüste, die in seinem Schulbuch abgebildet war. Dann sah er einen Bach vom Berg herunterplätschern und überall, wohin das Wasser kam, entstanden Leben und Schönheit und grüne Blätter und Butterblumen kamen hervor. »Ein Strom lebendigen Wassers«, sagte er zu sich selbst. Als er aufwachte, strömte das Sonnenlicht durchs Fenster und der erste Kuckuck rief draußen. »Ein Strom lebendigen Wassers«, wiederholte er und fragte sich, wo er diese Worte schon einmal gehört hatte. Es musste in der Kirche gewesen sein. Mit einem Satz sprang er aus dem Bett und fühlte die Wärme der Sonne auf seiner nackten Haut. Er wollte nicht wirklich ungezogen sein. Durch seinen Traum war er auf eine Idee gekommen. Bald würde die Schule wieder beginnen. Er brauchte einen Tag für sich, um tun zu können, was er wollte. Onkel John stand stets früh auf, aber nicht ganz so früh wie er heute. Vielleicht konnte er es gerade schaffen. Er stopfte sich ein paar Scheiben Brot und Wurst in die Tasche und ließ einen Zettel auf dem Tisch zurück, auf dem zu lesen war: »Ich bin weggefahren. Ich komme zurück. Liebe Grüße, Francis.« Er holte sein Fahrrad aus der Garage und atmete erleichtert auf, als er im Schutz der Bäume losradeln konnte. Er wollte dem Fluss folgen und sich möglichst nahe am Ufer halten. Es war ihm bewusst, dass er die Quelle in den Bergen nicht erreichen konnte, doch er wollte so weit fahren, wie er konnte. Es waren noch weitere bewaldete Hügel am Horizont zu sehen. Die Straße, die er befuhr, war von Hecken gesäumt, und bald stellte er fest, dass es unmöglich war, der Straße zu folgen und gleichzeitig am Fluss zu bleiben. Er verlor ihn ganz aus den Augen. Als er daher das nächste Dorf erreichte, fragte er einen freundlichen Tankwart, ob er sein Fahrrad bei ihm unterstellen könne, weil er eine Wanderung machen wolle. Der Mann war sehr hilfsbereit und zeigte ihm sogar den Weg, der zum Fluss führte. Auch schenkte er Francis eine Tüte Kartoffelchips. Francis trottete davon durch die Butterblumen, und das Gefühl der Freiheit und die Freude über den Sonnenschein, den Gesang der Vögel, die Freundlichkeit des Mannes und die Chips bereicherten diesen Aprilmorgen, den Francis für den Rest seines Lebens nicht wieder vergessen sollte. Sogar zu Fuß war es nicht immer leicht, dem Fluss zu folgen. Manchmal führte am Ufer ein Weg entlang, aber manchmal musste er sich auch durch Hecken und Stacheldraht zwängen oder entlang von Feldern mit jungem, grünem Getreide laufen. Er marschierte mehrere Kilometer weit. Die morgendlichen Schatten wurden schon kürzer und es wurde wärmer. Aber der Fluss schien nicht schmaler zu werden. Jeder neue Schritt war voller Überraschungen. Er erreichte einen schattigen Wald, dessen Boden von Sternhyazinthen übersät war. Hier machte er Rast, um sein Picknick zu verzehren. Durch die federartigen Buchenzweige konnte er die sonnenbeschienene Wasseroberfläche betrachten. Etwas später bestaunte er einen Eisvogel, der aus einem Loch hervorstieß und über dem Wasser dahinschwebte. An den Ufern duftete es nach würzigen Kräutern, und auf einem Feld tummelte sich eine Kaninchenfamilie. Nicht einen Augenblick lang fühlte sich Francis einsam. Das Rauschen und Gurgeln des Flusses und das Blöken der Schafe und Lämmer leisteten ihm Gesellschaft. Er verlor jegliches Zeitgefühl und hätte immer so weiterwandern können. Frohen Mutes machte er Pläne, wie er Kate ärgern konnte, oder er dachte einfach über den Fluss nach. »Ein Strom lebendigen Wassers«, murmelte er vor sich hin. »Die Quelle eines wunderschönen Flusses.« Gegen Mitte des Nachmittags wurde es sehr warm. Je weiter er kam, desto hügeliger wurde das Land zu beiden Seiten des Flusses. Francis merkte, dass er die Berge bald erreicht hatte. »Irgendwo weit oben in den Bergen«, hatte Tante Allison gesagt. »Vielleicht war er jetzt dort.« Der Fluss schien ein wenig schmaler geworden zu sein. Francis wusste nicht, dass er dafür viel tiefer war. Und dann, als er um einen Zipfel der Wiese herumgegangen war, fand er ihn. Einen kleinen Bach, dessen klares Wasser über goldbraune Steine eilte und in den Fluss mündete. Vergissmeinnicht und leuchtende Butterblumen blühten an seinen sumpfigen Ufern. Der Bach hatte sich seinen Weg durch ein kleines Tal gebahnt. Francis blickte bergauf. Vielleicht konnte er die Quelle finden, wenn er dem Bach bis in jene Berge folgte. Er knüpfte seine Sandalen mit einer Schnur zusammen und hängte sie sich um den Hals. Dann kletterte er am Bach entlang bergauf. Es war nicht immer leicht, denn der Berg war sehr steil und der Bach stürzte in lustigen kleinen Wasserfällen ins Tal. Manchmal musste er sich an Farn oder Grasbüscheln hochziehen, dann wieder dehnte sich das Tal in breitere Weideflächen aus, die von Gänseblümchen übersät waren. Der Fluss lag jetzt unter ihm, ein funkelndes silbernes Band, das sich zwischen Trauerweiden und Erlen dahinzog, bis es hinter einer Hügelkette verschwand. Er musste warten, bis er erwachsen war, um die Quelle des großen Flusses zu erreichen. Aber diese hier war in Reichweite. Er brauchte nur bis auf den Gipfel zu klettern. Francis war fast am Ziel. Er hatte eine Weide erreicht, die grüner war als alle Weiden, die er bisher gesehen hatte. Lämmer sprangen herum und Schafe weideten am Hang. Es war bald Zeit, die Schafe zu scheren, und ihr dichtes Fell schien so weiß wie die bauschigen Wolken über der Bergkuppe. Von hier aus war es leicht, weiterzugehen, denn der Bach plätscherte durch eine Viehweide. Er führte zu einem Haus, das genau auf dem Gipfel stand und durch eine Gruppe von Lärchen geschützt war. Vielleicht passt der Besitzer des Hauses auf die Quelle auf, dachte Francis, während er weitereilte. Aber ich will sie zuerst allein finden. Es war jetzt gar nicht mehr schwierig, nachdem er so weit gekommen war. In der Nähe des Hauses stand ein Steintrog, der in die Erde eingelassen und voller Wasser war. Darüber, dicht bei den Baumwurzeln, befand sich eine flache, sprudelnde Quelle mit einer Röhre, an der man die Eimer auffüllen konnte. Das Wasser, das aus der Quelle sprudelte, war kristallklar. Die Vergissmeinnicht, das Farnkraut und das Immergrün daneben waren länger, grüner, blauer als alle solche Pflanzen, die Francis bisher gesehen hatte. Er saß auf dem niedrigen Brunnenrand, ließ seine schmerzenden Füße im Wasser baumeln und sah sich um. Die vom Wind geschüttelten Lärchen waren nach Süden gebogen und ihre rötlichen Zapfen schmückten das neue Grün. Weit unten erstreckte sich die große Ebene mit Getreidefeldern, Bauernhöfen, Wäldern, dem Fluss und den Kirchturmspitzen der Dörfer. Francis konnte den größten Teil des Weges überblicken, den er gekommen war. Der Heimweg würde sicher nicht allzu schwierig sein. Er hatte keine Ahnung, wie spät es war.
1: »Hey, du kleiner Taugenichts, wie kommst du dazu, meinen Brunnen mit deinen dreckigen Füßen zu verschmutzen? Nimm sie heraus, sag ich dir, bevor ich den Hund auf dich hetze.«
0: Francis sprang auf. Als der zornige Schafhirte sah, wie klein er war, sprach er etwas freundlicher weiter.
1: »Woher kommst du?« fragte er. »Du bist nicht aus dieser Gegend. Hat dir niemand jemals gesagt, dass man Quellwasser nicht verschmutzen darf? Lass dich ja nicht noch einmal erwischen.«
0: »Entschuldigung«, stammelte Francis und blickte unverwandt auf den hechelnden Collie. »Das wusste ich wirklich nicht. Ich folgte dem Bach vom Fluss her und bin den ganzen Weg von Rockley am Fluss entlang gegangen. Ist das tatsächlich die richtige Quelle und gehört sie Ihnen?«
1: »Rockley?« wiederholte der Schäfer. »Das ist ein langer Weg für einen kleinen Kerl wie dich. Und du bist ihn ganz allein gelaufen?«
0: Francis nickte. »Haben Sie diese Quelle so vorgefunden?« fragte er. »Oder haben Sie danach gegraben? Haben Sie klares Wasser aus dem Boden sprudeln sehen?« Der Schäfer schmunzelte. Diese nasse und schmutzige kleine Gestalt begann ihm zu gefallen. Die Quelle war sein ganzer Stolz und war schon der Stolz seines Vaters gewesen.
1: »Ja, am besten kommst du mit herein«, forderte er ihn auf. »Meine Frau wird dir alles darüber erzählen. Ich hab zu tun. Aber wie willst du heute Abend noch nach Rockley zurückkommen?«
0: »Ich habe mein Fahrrad unterwegs abgestellt«, sagte Francis unbestimmt. »Im nächsten Dorf, an der Straße. Es hieß Upper Bowbridge. Ich brauche nur bis dahin zu kommen.« Er war dem Schäfer in eine Küche mit Steinfliesen gefolgt, in der eine kleine, freundlich blickende Frau gerade Tee aufgoss. Ein ganz junges Lämmchen lag vor dem Kaminfeuer auf einer Matte. Es kamen nicht oft Besucher auf den einsamen Berg, auf dem ihr Mann seine Schafe hielt, und sie schien erfreut zu sein, Francis zu sehen.
1: »Sieh dir diesen Burschen an, Mutter«, sagte der Schäfer mit einem Zwinkern. »Ich habe ihn erwischt, als er seine schmutzigen Füße in den Brunnen hielt. Er ist von Rockley bis hierher dem Fluss gefolgt, und ich frage mich, wie er zurückkommt. Es dauert nicht mehr lange, bis die Sonne untergeht, ne?«
0: »Der Postbote kann ihn mitnehmen«, sagte die Frau ruhig. »Ich werde ihn in einer halben Stunde zum Briefkasten hinunterbringen. Das Postauto fährt nach Rockley. Setz dich, mein Junge, und trink eine Tasse Tee.« Francis war in der Tat sehr hungrig und machte sich mit Freude über einen Teller Rosinenbrötchen her. Der Schäfer trank schnell seinen Tee und verabschiedete sich.
1: »Mutter wird dir alles über die Quelle erzählen«, sagte er. »Aber vergiss das eine nie. Schafe trinken kein schmutziges Wasser. Verschmutze niemals eine Quelle.«
0: »Jetzt muss ich aber zu den Schafen. Mach's gut, Junge.«
1: Francis setzte sich neben das kleine Lamm auf die Matte und begann zu fragen. Er erfuhr, dass der Vater des Schäfers vor vielen Jahren, als eine große Dürre herrschte, auf den Berg gestiegen war und einen Fleck sattgrünen Grases am Waldrand gefunden hatte. Daher wusste er, dass sich tief unter der Erde Wasser angesammelt hatte und die Wurzeln von unten bewässerte. Er grub tief in die Erde. Das Wasser war durch Schlamm, dürres Laub und Baumwurzeln ganz verschmutzt, aber er räumte alles beiseite und grub die Quelle noch etwas tiefer aus. Bald sprudelte das Wasser klar und sauber hervor. Er baute ein Haus, kaufte sich eine Herde und brachte meine Schwiegermutter herauf. Mein Mann ist hier oben geboren, und ich kam als Braut hierher. Er hatte auch Brüder und Schwestern, doch sie sind alle in die Stadt gezogen. Aber mein Mann und ich ließen unsere Kinder hier oben zwischen den Schafen aufwachsen, und wir möchten mit niemandem tauschen.
0: »Versiegt die Quelle denn niemals?« fragte Francis.
1: Sie schüttelte den Kopf.
0: »Nie vollständig. Das Wasser kommt aus großer Tiefe nach oben. Sogar in dem trockenen Jahr, als alle Felder gelb waren, war immer noch ein Rinnsal da und unsere Weiden blieben grün. Jetzt müssen wir gehen, mein Junge, sonst verpassen wir das Postauto.«
1: Francis sagte der Quelle, dem kleinen Lamm und den Rosinenbrötchen traurig Lebewohl und wanderte mit der Frau des Schäfers auf der anderen Seite des Berges talwärts. Es war nicht weit bis zur Hauptstraße und zum Briefkasten, und Francis war überrascht, als er die langen Schatten und den Abendhimmel sah. Es war doch noch gar nicht lange her, seit er am Morgen aufgebrochen war.
0: »Schau bei uns herein, Kleiner, wenn du wieder einmal in diese Gegend kommen solltest«, sagte die Frau des Schäfers, als er in den Wagen des hilfreichen Postbeamten stieg. »Wir haben uns über deinen Besuch gefreut. Du wirst bald zu Hause sein.«
1: Die Strecke über die Hauptstraße war tatsächlich viel kürzer. Der Postbeamte fuhr direkt nach Upper Bowbridge und ließ ihn an der Tankstelle aussteigen. Francis holte sein Fahrrad und radelte nach Hause. Die Sonne ging bereits unter, als er auf dem Bauernhof ankam, und die Familie war im höchsten Grade beunruhigt. Onkel John war auf der Suche nach ihm. Unglücklicherweise sah ihn Kate als Erste.
0: »Man sollte dich erschießen, Francis«, stieß sie hervor. »Mama und Papa so in Aufregung zu versetzen und ihre Zeit zu stehlen. Ich habe mir keine Sorgen gemacht. Ich wusste, dass du weggelaufen warst, um dich vor der Arbeit zu drücken, du faules kleines Ungeheuer.«
1: »Einen Moment, Kate.« Tante Allison erschien an der Tür. Martin und Chris folgten ihr mit großen Augen.
0: »Wo warst du nur, Francis? Es war wirklich sehr ungehörig, von dir einfach wegzulaufen. Wir haben uns alle große Sorgen um dich gemacht.«
1: Francis schaute sie an. Er hatte einen wunderbaren Tag erlebt, aber in Gegenwart von Kate wollte er nichts darüber erzählen. Er hatte nichts Ungehöriges getan. Später, wenn sie alle nicht mehr böse waren, wollte er Tante Allison von der Quelle erzählen. Als sie seinen verklärten Blick und die Freude in seinen Augen sah, beschloss sie, ihrem Mann lieber die Aufgabe zu überlassen, Francis beizubringen, dass er am nächsten Tag zu Hause bleiben müsse. Er sollte seinen Arbeitsanteil nachholen, statt mit zum Viehmarkt zu gehen. Sie wollte erst einmal herausfinden, wo Francis gewesen war. Er sah jedenfalls nicht danach aus, als hätte er wieder mit der Bande Autoreifen aufgeschlitzt. Die Teestunde war vorüber, aber sie hatten ihm etwas aufbewahrt, und sie setzte sich neben ihn, während er aß. Onkel John war zurückgekehrt und schien sehr erleichtert zu sein, als er Francis sah. Nun war er bei den Kälbern.
0: »Wo bist du den ganzen Tag gewesen, Francis?« fragte Tante Allison streng. »Du musst es mir sagen.«
1: Francis wandte ihr sein strahlendes Gesicht zu.
0: »Ich habe die Quelle gefunden«, sagte er schlicht. »Nicht die Quelle des großen Flusses. Die ist weit weg in den hohen Bergen, glaube ich. Es dauert Tage, um dorthin zu kommen. Aber da war ein kleiner Bach, und das Gras war so grün, und ich folgte ihm bis auf die Spitze des Berges, und ich fand die Quelle, Tante Allison. Ich fand sie wirklich. Sie kam aus der Erde, glasklar, und ich hielt meine Füße hinein. Doch der Schäfer war zornig, denn man darf niemals eine Quelle schmutzig machen, Tante Allison. Schafe trinken kein schmutziges Wasser. Und dann war er nicht mehr böse und nahm mich mit nach Hause. Und da war ein kleines Lamm und sie gab mir Tee und Rosinenbrötchen. Ich habe 6 gegessen.«
2: »Wer gab sie dir, Francis?«
1: Die Frau des Schäfers. Sie fütterte das kleine Lamm, weil die Schafmutter nicht genug Milch hat. Der Vater des Schäfers hat die Quelle gefunden. Sie war tief unter der Erde, aber das Gras war grün, und er räumte all den Schmutz und Dreck und das alte Laub weg. Und das Wasser sprudelte sauber hervor, und seitdem haben sie dort gewohnt. Und die Quelle versiegt nie, nicht einmal bei großer Dürre. Und das Gras ist immer grün. Und ich kam im Postauto nach Hause. Oh, und der Mann von der Tankstelle schenkte mir eine Tüte Chips. Und ich sah einen Eisvogel und viele Kaninchen und... Ich hab's fast vergessen. Ich hab dir ein paar Vergissmeinnicht gepflückt. Sie sind in meiner Fahrradtasche, aber jetzt sind sie sicher verwelkt. Sie lächelte und fuhr ihm durchs Haar. »Du hast einen wunderbaren Tag gehabt, Francis«, sagte sie. »Aber nächstes Mal musst du vorher fragen.« »Deine Augen fallen beinahe zu. Du schläfst ja schon fast. Geh jetzt schnell ins Bett.« Das Tulpenbeet. Aber Francis kam nicht so leicht davon, wie er gehofft hatte. Direkt nach dem Frühstück des nächsten Tages nahm ihn Onkel John beiseite und erklärte ihm, dass sein Anteil an der Arbeit noch auf ihn warte und er zu Hause bleiben müsse, statt mit zum Viehmarkt zu kommen. »Es tut mir leid«, sagte Onkel John, »aber es gibt noch öfter einen Viehmarkt. Wir sind alle enttäuscht und hätten dich viel lieber dabei gehabt, aber du musst es ja einmal lernen.« Francis war bitter enttäuscht, aber viel zu stolz, um es sich anmerken zu lassen. Darum zuckte er nur mit den Schultern und ging hoch erhobenen Hauptes davon. Ein kleiner Trost blieb ihm. Jetzt würde Kate ihren ruhigen Tag nicht bekommen. Er wollte dafür sorgen, dass er so laut wie möglich wurde. Onkel John zeigte ihm genau, was zu tun war. Dann folgte ein allgemeines Durcheinander. Belegte Brot und Thermosflaschen wurden für den Markt vorbereitet, und Tante Allison beeilte sich in der Küche, um alles wieder in Ordnung zu bringen. »Ich mach das schon, Mama«, sagte Kate. »Geh nur, sonst verpasst du deinen Bus.« »Gut«, sagte ihre Mutter, »aber sorge dich nicht um das Mittagessen. Wir machen etwas Schnelles, wenn ich zurückkomme. Sieh ab und zu nach Francis und bring ihm zwischendurch eine Erfrischung, ja?« Kate rümpfte die Nase und schloss das Wohnzimmer ab, damit die Frage des Klavierspielens gar nicht erst aufkam. Francis war eine Plage. Schon drang sein schiefer, schmetternder Gesang durch das Küchenfenster. Sein Unkrautjäten war von viel unnötigem Krach begleitet. Sie räumte die Küche sehr sorgfältig auf, schloss das Fenster und begab sich mit ihrem Aufsatz vor das Haus, um Francis nicht mehr zu hören. Am liebsten hätte sie ihm keine Erfrischung gebracht, denn er verdiente sie ihrer Meinung nach nicht. Deshalb machte sie ihm nur eine verdünnte Limonade, holte zwei alte weiche Kekse und begab sich gegen 22:30 damit in den Garten. Zu ihrem Erstaunen und zu ihrer Empörung hatte Francis kaum mit der Arbeit begonnen und kam vom Fluss heraufgeschlendert. Kate fiel über ihn her. »Du fauler Lümmel«, rief sie, »du hast ja kaum angefangen. Beeil dich lieber, du bekommst nämlich kein Mittagessen, bevor du fertig bist.« Francis setzte sich auf ein Fass und musterte sie mit eiskaltem Blick. »Ich arbeite nur, wenn es mir passt«, antwortete er. »Auf deine Befehle höre ich sowieso nicht. Ich bin nicht dein Sklave. Und ich mache, was ich will. Ich bleibe auch nur hier, solange ich will.« Kate geriet in Wut. Ihr Gesicht lief rot an, und alles, was sie im Lauf des letzten Monats gern gesagt hätte, sprudelte jetzt wie ein Sturzbach heraus. »Ich wünschte, du wärst nicht hier«, schrie sie. »Wir wollten dich sowieso nicht hier haben. Du hast dich einfach selbst eingeladen, und Mama und Papa waren so nett, dich aufzunehmen. Aber du machst keinen Finger krumm, um ihnen zu helfen. Du bist undankbar, Francis, und grausam. Wir wissen alle, dass du mit Steinen nach Enten wirfst, und außerdem lügst du. All diese dummen Geschichten, die du meinen Brüdern erzählt hast, von Gewehren und Bomben. Sogar Chris hat gemerkt, dass sie nicht stimmen. Es sind alles Lügen, und du bist ein Angeber. Wir wünschten, du würdest wieder dorthin gehen, wo du hergekommen bist.« Sie drehte sich um und rannte davon. Francis hob den Becher mit Limonade auf und warf ihn hinter ihr her. Er flog dicht an ihrem Kopf vorbei und zersplitterte an der Hausmauer. Dann stand Francis still und atmete schwer. Seine Augen funkelten zornig und sein Gesicht war kreidebleich. Nur eine Bemerkung von Kate war bei ihm hängen geblieben. »Ich wünschte, du wärst nicht hier. Wir wollten dich sowieso nicht hier haben.«
0: Stimmte das?
1: Und er hatte gemeint, dass sie sich alle gefreut hatten, ihn wiederzusehen. Er hatte sich so sicher und geborgen gefühlt. Wenn das wirklich stimmte, wollte er weg von hier, sofort, noch in diesem Augenblick. Aber zuerst musste er seine Wut und seine Enttäuschung an irgendetwas oder irgendjemand auslassen. Es hatte keinen Zweck, Kate anzugreifen, sie war zu groß. So sah er sich um. Sein Blick blieb an den sonnenbeschienenen Farben des Gartens hängen, am Goldlack, an den Tuberosen unter dem Fliederbusch und an Tante Allisons ganzem Stolz, dem in voller Blüte stehenden Tulpenbeet. Er rannte zur Trauerweide hinüber, brach einen Zweig ab und stellte sich vor das Tulpenbeet. Mit grimmiger Freude peitschte er hin und her und hieb den Tulpen mutwillig die Köpfe ab. Es dauerte eine ganze Weile. Als er fertig war, stand keine Blume mehr aufrecht. Kate war in die Küche gestürmt und hatte sich ans Fenster gesetzt. Jetzt, da sie sich beruhigt hatte, schämte sie sich zutiefst. »Wie konnte ich das nur sagen?«, dachte sie. »Ich war ja schlimmer als er. Und außerdem ist es nicht wahr. Mama und Papa wollten ihn haben. Sie würden es bedauern, wenn er fortginge.« Sie saß eine Weile nachdenklich da. Schließlich stand sie auf und ging in den Garten zurück. Vielleicht konnte sie ihm erklären, dass es nicht ganz stimmte, was sie gesagt hatte, und dass ihre Eltern ihn gern aufgenommen hatten, obwohl er ein so schrecklich fauler, unverschämter kleiner Lügner war. Aber er war nicht mehr dort, wo sie ihn zurückgelassen hatte. Er stand vor dem Tulpenbeet, und sie sah gerade noch, wie er die letzte rote Blüte abmähte. Sie rannte auf ihn zu, aber er sah sie kommen, schoss aus dem Garten und lief hinters Haus. Sie folgte ihm nicht, es war zu spät. Sie kniete neben dem vernichteten Tulpenbeet und versuchte verzweifelt, ein paar der gepeitschten Stängel und Blüten wieder aufzurichten, aber es war nichts mehr zu machen. »Und Mama liebte sie so«, klagte Kate. »Sie hat die Zwiebeln selbst gesteckt und wollte mit den Tulpen die Kirche schmücken. Was soll ich ihr nur sagen?« Da hörte sie, wie ein Fahrrad über das Hofpflaster holperte. »Francis«, rief sie, »komm her!« Aber er gab ihr nur eine freche Antwort und war verschwunden. So ging sie ins Haus, setzte sich vor ihre Schulbücher und weinte vor Enttäuschung und Sorge. Inwieweit war sie schuld an seiner Reaktion? Und was würde Mama sagen, wenn sie ihr alles erzählte? Gegen 1 Uhr betrat ihre Mutter recht gut gelaunt die Küche. »Kate«, rief sie, »wo bist du? Komm und sag mir, wie dir meine neue Frisur gefällt und wie schön aufgeräumt die Küche aussieht. Du bist wirklich ein liebes Mädchen.« Kate kam herein. Ihre Mutter drehte sich überrascht um, als sie so still dastand. Das Mädchen hatte rote Wangen und sah aus, als ob es geweint hätte. »Kate«, rief sie, »ist was passiert?« »Ja, Mama, Francis ist fort. Komm und sieh dir das Tulpenbeet an.« Sie gingen hinaus und besahen sich das Werk der Zerstörung. Frau Glennie seufzte. »Nun, das ist nicht mehr zu ändern«, sagte sie traurig. »Immerhin haben wir gesehen, wie sie zu blühen begannen.« »Aber was ist geschehen?« »Er muss einen Wutanfall gehabt haben, um so etwas anzustellen.« »Und wohin ging er dann?« »Ich weiß es nicht, Mama. Er war so faul und wollte nicht arbeiten, und nun, ich habe ihm einiges vorgeworfen, und manches stimmte, manches jedoch nicht. Ich habe die Beherrschung verloren, Mama. Er war so frech.« »Lass uns etwas essen«, beruhigte ihre Mutter sie. »Du kannst es mir dann erzählen. Er wird zurückkommen, bevor es dunkel wird, wie gestern. Ich brate schnell ein paar Spiegeleier mit Speck und du machst uns Tee, ja?« Als sie vor ihrer warmen Mahlzeit saßen, versuchte Kate, ihrer Mutter die ganze Geschichte zu erzählen. Diese hörte sehr ernst zu. Kate war immer so pflichtbewusst und fleißig, aber ihre ungeduldige Haltung Francis gegenüber hatte die Mutter schon die ganze Zeit beunruhigt. »Ich sagte ihm, dass er faul sei, Mama. Und das ist wahr«, erzählte Kate. »Und ich sagte ihm, wir wüssten, dass er mit Steinen nach den Enten wirft und manchmal nach den Kühen. Und ich sagte, er sei ein Lügner. Das stimmt auch. All die Geschichten, die er Martin und Chris erzählt hat.«
0: »Die Geschichte mit den Bomben und Gewehren stimmt nicht«, sagte ihre Mutter. »Aber es war wahrscheinlich nicht alles gelogen. Er hatte wirklich mit einer sehr schlimmen Bande zu tun, und darum mache ich mir Sorgen, wenn er verschwunden ist.«
1: »War das alles, was du ihm gesagt hast?«
0: »Nein«, antwortete Kate kleinlaut und sah auf ihren Teller. »Ich sagte, er hätte sich selbst eingeladen und dass wir ihn nur gezwungenermaßen aufgenommen hätten. Und ich sagte, wir wünschten, er würde weggehen.«
1: »Oh, Kate, wie konntest du nur so etwas sagen? Kein Wunder, dass er etwas kaputt machen wollte. Außerdem ist es nicht wahr. Ich mochte ihn von dem Augenblick an, als er damals plötzlich triefnass vor mir stand. Er hatte so etwas an sich. Ich war froh, als er wiederkam. Wie konntest du nur so etwas sagen?«
2: »Aber Mama«,
0: verteidigte sich Kate,

0: Wie konntest du nur so etwas sagen?«
1: »Aber Mama«,
0: verteidigte sich Kate und hatte niemals Grund zu hassen. Frances Vater verließ ihn, als er noch ein Baby war, und der zweite Mann seiner Mutter mag ihn nicht. Jetzt lebt der Stiefvater mit einer anderen Frau zusammen und die Scheidung ist eingereicht. Seine Mutter ist in einer Nervenklinik. In seiner Familie herrschen seit Jahren nur Eifersucht, Streit und Hass. Frances Wunden müssen zuerst heilen, bevor man ihn bestrafen kann. Wir müssen einen Schritt nach dem anderen tun. Erst wenn er ganz sicher weiß, dass er geliebt und erwünscht ist, wie unsere eigenen Kinder, können wir mit den anderen Sachen anfangen. Und er hatte gerade angefangen, das zu entdecken. Gestern ist etwas mit ihm geschehen, ich weiß nicht genau was. Aber dass er die Quelle gefunden hat, bedeutet wirklich viel für ihn. Und nun habe ich alles verdorben. Oh Mama, es tut mir leid. Nun, ich hoffe, es gibt noch einmal eine Gelegenheit, es wieder gut zu machen. Wir müssen herausfinden, wo er ist. Ob er zu der Frau des Schäfers zurückgegangen ist? Wenn wir nur wüssten, wo er sie gefunden hat. Er radelte über die Brücke, nicht die Straße am Fluss entlang. Ob er zum Haus seiner Eltern gefahren ist? Das glaube ich nicht. Es ist ja niemand dort. Er wird kaum zu einem leeren Haus fahren. Wir wollen warten, bis Papa mit dem Wagen zurückkommt. Vielleicht kommt Francis ja auch allein zurück. Er hat schließlich kein Mittagessen gehabt und er verzichtet nicht gern auf sein Essen. Aber Kate war nicht so zuversichtlich. Nach dem Mittagessen ging sie traurig in den Garten und beobachtete einen Spatzen, der hin und her flog und sich schließlich auf seinen hellen Eiern in der Hecke niederließ. »Die Spatzen sind in ihren Nestern in der Hecke geborgen«, dachte Kate. Sie blickte zurück auf das einfache alte Bauernhaus, in dem sie aufgewachsen war. Sie war geliebt und umsorgt worden. Das hatte sie bisher alles für selbstverständlich gehalten. Es war ihr noch nie bewusst geworden, wie reich sie doch war und wie viel sie zu geben und zu teilen hatte. »Oh Gott«, flüsterte sie, »bitte bring ihn zurück. Es war teilweise meine Schuld und ich möchte, dass er hier bleibt.«

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0: Es ist 14 Uhr.
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2: 24. Juli. Johannes Kapitel 6, Verse 16 bis 21. Am Abend gingen seine Jünger zum Ufer hinunter, um dort auf ihn zu warten. Doch als es dunkel wurde und Jesus noch immer nicht kam, stiegen sie ins Boot, um über den See nach Kapernaum zu fahren. Da überraschte sie auf dem See ein Sturm, der das Wasser aufpeitschte. Sie waren etwa 5 Kilometer weit gekommen, als sie plötzlich Jesus übers Wasser auf ihr Boot zukommen sahen. Sie erschraken fürchterlich, doch er rief ihnen zu: »Ich bin es, habt keine Angst.« Sie beeilten sich, ihn ins Boot zu holen, und schon war das Boot am Ufer angekommen.

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0: Es ist 16 Uhr und 30 Minuten.
1: Hallo und herzlich willkommen, liebe Kinder. Und natürlich auch Hallo an alle Eltern, Großeltern und Zuhörer vor dem Radio. Schön, dass ihr heute wieder bei dieser Kindersendung von Radio Segenswelle mit Anna Sawatzki mit dabei seid. Unsere Pause von den biblischen Geschichten geht weiter. Denn heute starten wir mit dem nächsten Hörbuch vom Verlag Gehe hin. Es heißt Sternenfunkeln. Habt ihr euch schon mal überlegt, was eigentlich passiert, wenn plötzlich mal der Strom ausfällt? Und können Sternschnuppen wirklich Wünsche erfüllen? Genau darum geht es heute in unseren Liedern und Geschichten. Bevor es losgeht, beten wir noch gemeinsam. Lieber Herr Jesus, danke für die wunderbare Natur und die Sterne, die du geschaffen hast. Danke, dass deine Augen immer offen sind und du niemals schläfst. Bitte segne diese Sendezeit und lass die Geschichten den Kindern im Herzen gut tun. Amen. Macht es euch bequem und spitzt die Ohren.

Es macht ein unheimlich klickendes und zischendes Geräusch, dann ist plötzlich alles dunkel. Das Nachtlicht in der Steckdose neben Johannas Zimmertür leuchtet nicht mehr. Das Licht im Flur ist auch aus. Sonst scheint es nämlich immer unter der Tür hindurch. Auch das Tippgeräusch auf der Tastatur von Papas Computer hat aufgehört. In der Küche ist kein Geschirrklappern mehr zu hören und Mamas Krachküchenmaschine, wie Johanna sie nennt, ist ganz still. Ist denn die Welt stehen geblieben? Vorsichtig schiebt sich Johanna aus ihrem Bett und tapst auf bloßen Füßen zu ihrem Fenster. Im Dunkeln ist es gar nicht so leicht, sich zurechtzufinden. Mit den Händen vor sich ausgestreckt, als wäre sie blind, tastet sich Johanna durch ihr Zimmer. Autsch! Was war denn das? Fühlte sich ganz wie ein Legostein an. Den hat sie wohl beim Aufräumen übersehen. Johanna rubbelt ihre Fußsohle, bis der Schmerz nachlässt. Ihr Zimmer kommt ihr plötzlich so fremd vor.

dass der flauschige Teppich bis zu der breiten Fensterbank reicht. Eigentlich liebt Johanna den Ausblick aus ihrem Fenster, besonders am Abend. Ihr Zuhause ist in einem der vielen Hochhäuser einer großen Stadt, im 5. Stock, und wenn es dunkel wird, ist sie immer wieder fasziniert, wie nach und nach in den Straßen die Straßenlaternen und in den Fenstern der anderen Häuser die Lichter eingeschaltet werden. Aber jetzt funktioniert noch nicht einmal die Straßenbeleuchtung. Alles liegt in tiefer Dunkelheit. Nur ein paar einsame Autos fahren die Straßen entlang. Johanna wird es mulmig zumute. In ihrem Bauch ist so ein schreckliches Gefühl wie Bauchweh und in ihrem Hals bildet sich ein dicker Kloß, als hätte sie ein zu großes Stück Kuchen geschluckt. Wäre sie doch lieber im Bett geblieben. Was, wenn sie im Dunkeln nicht mehr zurückfindet? Erst leise, dann immer lauter ruft sie: »Mama? Papa?« Johanna fröstelt es. Dunkelheit kann so kalt sein. »Mama!« Sie hört in der Wohnung die Stimmen ihrer Eltern. Sie reden miteinander. Plötzlich poltert es. »Au! Das war Mama! Wo kommt denn dieser Stuhl auf einmal her? Steht er schon immer hier?« Dann hört Johanna Papa. »Ist es schlimm? Kannst du aufstehen?« Dann sagt Mama wieder etwas, aber Johanna kann sie nicht verstehen. Schubladen werden auf- und zugezogen, Schränke geöffnet und wieder geschlossen. Es klingt, als suchten sie etwas. »Sie haben sie bestimmt nicht gehört. Papa!« klingt es schon etwas kläglicher, und Johanna weiß, sie wird bald weinen müssen. Es ist so schrecklich unheimlich. Sie zieht die Knie bis unter das Kinn heran und kauert auf der breiten Fensterbank. Dann kommen Schritte den Gang entlang auf ihre Zimmertür zu. Ein schwacher, schwankender Lichtschein tanzt vor ihrer Tür. Langsam geht die Tür auf und der Lichtschein dringt in das Zimmer. Puh, erleichtert atmet Johanna aus. Sie muss wohl die ganze Zeit die Luft angehalten haben. Papa leuchtet in das Zimmer. Der Lichtschein fällt auf das zerwühlte, aber leere Bett. »Johanna?« Dann hört er von der Fensterbank ein Geräusch und der Schein der Taschenlampe fällt jetzt auf die zusammengekauerte und zitternde Johanna auf der breiten Fensterbank. »Ach, du schläfst noch nicht?« sagt Papa erstaunt. Johanna kann gar nicht sprechen. Der dicke Kloß in ihrem Hals ist noch immer da. Papa holt ihre Lieblingskuscheldecke, die mit dem großen gelben Stern drauf. Dann legt er sie um Johanna. Die ganze Zeit muss er mit der anderen Hand die Taschenlampe halten. Dadurch schwankt das Licht hin und her und wirft unheimliche Schatten. Sie zieht die Kuscheldecke fester um sich. Papa setzt sich zu ihr auf die breite Fensterbank. »Du brauchst keine Angst zu haben, Handchen«, so nennt Papa sie manchmal, wenn er sie trösten will. »Der Strom ist ausgefallen. Die ganze Siedlung sitzt im Dunkeln, siehst du? Mama versucht gerade, Herrn Kleistermann zu erreichen. Der kann uns bestimmt sagen, was los ist.« Johanna kennt Herr Kleistermann. Er ist der Hausmeister und wohnt im 1. Stock. Wenn irgendetwas kaputt ist und nicht funktioniert, dann weiß Herr Kleistermann, was zu tun ist. Und Johannas Angst wird noch ein bisschen weniger. Sie schauen hinaus auf die schwarzen Umrisse der Nachbarhochhäuser. »Oh, da hat jemand die gleiche Idee wie wir und leuchtet mit einer Taschenlampe in der Wohnung. Und schau doch mal, Handchen, da oben!« Papa knipst die Lampe aus. »So viele Sterne können wir im Himmel sonst nicht sehen, oder? Wie hell sie sind!« »Tatsächlich, der Himmel ist übersät mit funkelnden und glitzernden Punkten.« »Boah«, entfährt es Johanna. »Es klingt noch ein bisschen piepsig, aber sie hat schon fast keine Angst mehr.« Wie großartig Gott sich das ausgedacht hat. Lauter kleine Nachtlichter, die wir erst sehen können, wenn es dunkel ist, meint Papa. Im Flur hört Johanna, wie Mama telefoniert und sich dann von Herr Kleistermann verabschiedet. Gut, dass Handys Akkus haben, sagt Mama, als sie in Johannas Zimmer kommt. Sie hat die Lampe an ihrem Handy eingeschaltet und leuchtet vor sich her. Mit der anderen Hand reibt sie sich an der Hüfte. Da muss sie sich wohl gestoßen haben, als sie über den Stuhl gestolpert ist. Herr Kleistermann hat schon mit dem Mann von den Stadtwerken telefoniert. Auf einer Baustelle hier in der Nähe ist die Hauptstromleitung beschädigt worden. Deshalb der Stromausfall. Wartet mal, ich habe eine Idee. Mama eilt ins Wohnzimmer. Die beiden auf der breiten Fensterbank hören, wie sie eine Schublade aufzieht und wieder schließt. Als sie wieder in Johannas Zimmer kommt, trägt sie vor sich nicht mehr die Lampe von dem Handy, sondern ein flackerndes Licht. »Wo hast du die denn gefunden?« fragt Papa erstaunt. Mama lächelt nur und der Schein der Kerze lässt ihre Augen glänzen. »Das ist ja ein Stern«, ruft Johanna, als Mama die Kerze auf einem Glasteller absetzt und sie die Form richtig erkennen kann.
Der Schein der Kerze leuchtet das Zimmer aus und Johanna erkennt ihre Puppenecke, das Spielhaus und auch ihre Kuscheltiere. Alles ist an seinem Platz. Und da, den Legostein, kann sie jetzt auch sehen. Da wird sie bestimmt nicht mehr drauf treten. Der letzte Funken von Gruseln und Angst ist verflogen. »Kann der Stern leuchten, bis ich eingeschlafen bin?«, fragt Johanna. »Hm«, sagt Papa nachdenklich, »ich bleibe am besten mit dabei, bis du eingeschlafen bist. Gut? Komm, ich trag dich ins Bett. Nimmst du die Lampe und leuchtest mir?« »Okay.« Das klingt gar nicht mehr piepsig. »Was hältst du davon, den Stern auf deiner Fensterbank leuchten zu lassen? Dann können andere auch das Licht sehen«, schlägt Mama vor. Johanna nickt. Papa setzt sie auf ihrem Bett ab und deckt sie zu. Johanna kuschelt sich in das weiche Kissen und gähnt. »Das ist das schönste Nachtlicht«, murmelt sie lächelnd, bevor ihr die Augen zufallen. Der helle Schein der Sternkerze taucht das Zimmer in ein warmes, weiches Licht.

0: Ja, wir dürfen zu Opa und Oma zum Übernachten, jubelt Anne und stürmt ins Zimmer ihres Zwillingsbruders Felix. Felix baut gerade einen riesigen Turm aus Bausteinen, der bis an die Decke reichen soll. Doch bei Annes Nachricht lässt er alles stehen und liegen. Es dauert keine 5 Minuten, da haben die beiden schon alles in ihre Rucksäcke gepackt. Schlafsachen, Zahnbürsten und ihre Kuscheltiere. Annes Kuschelkatze hat nicht ganz reingepasst und der flauschige rosa Kopf guckt aus dem Rucksack heraus. Sie stürmen in Papas Büro, ganz schön außer Atem.
1: »Fertig, Papa! Es kann losgehen!«
0: strahlt Anne. Papa setzt seine großen Kopfhörer ab und schaut etwas erstaunt seine Zwillinge an. »Nanu, wo wollt ihr denn hin?«
1: »Papa«, sagt Anne ungeduldig, »wir fahren zu Opa und Oma. Das hast du eben am Telefon gesagt.«
0: »Ach so«, Papa grinst. »Aha, du hast mich also belauscht.« Spielerisch droht er Anne mit dem Zeigefinger. »Eigentlich solltest du das gar nicht hören. Ihr fahrt zu Opa und Oma, ja, aber doch erst kurz vor dem Abendessen. Ich muss noch arbeiten. Mama geht es nicht so gut und ich fahre mit ihr heute Abend ins Krankenhaus.« Felix und Anne gucken erschrocken.
1: »Was hat Mama denn?« fragt Felix.
0: »Macht euch keine Sorgen«, sagt Papa beruhigend. »Ich wollte euch nicht erschrecken.« Er zögert. »Wir haben euch doch erzählt, dass ihr bald ein Geschwisterchen bekommt. Und vielleicht, ganz vielleicht, kommt es schon in der nächsten Nacht.« Anne und Felix sind ganz aufgeregt, als sie das hören. Aber Papa muss weiterarbeiten und schickt sie zum Spielen. Der Tag zieht sich hin wie Kaugummi. Ungefähr 10-mal laufen Anne und Felix abwechselnd zu Papa ins Büro und fragen, wann sie denn endlich losfahren. Einmal dürfen sie sich zu Mama ins Schlafzimmer setzen. Mama muss seit einigen Wochen viel liegen. »Ist doch klar, warum«, hat Felix einmal bei ihren Besuchen im Schlafzimmer gesagt. »Hühner dürfen sich auch nicht bewegen, wenn sie ihre Küken ausbrüten. Ich verstehe das, Mama.« Da musste Mama so sehr lachen, dass ihr die Tränen kamen. Heute lacht Mama nicht. Sie sieht sehr müde aus. Aber Felix und Anne dürfen sich neben sie kuscheln und sie liest ihnen ein Buch vor. Dann schickt Papa sie wieder aus dem Schlafzimmer. »Mama braucht Ruhe. Geht noch ein bisschen spielen. Wir fahren gleich.« Kurz darauf fahren sie endlich los zu Opa und Oma. Das Häuschen, in dem Opa und Oma leben, ist schon uralt, aber sehr gemütlich. Anne und Felix dürfen immer auf dem kleinen Dachboden schlafen, genau unter dem Dachfenster. Genau wie in einer von Annes Lieblingsgeschichten. Papa verabschiedet sich schnell, denn er will zu Mama.
1: »Kommt, es gibt sofort Abendessen«, sagt Oma.
0: Sie hat das Lieblingsessen von Anne und Felix gekocht und zum Nachtisch gibt es Schokoladenpudding mit Kirschen. Als alle satt sind, setzen sie sich zu viert ins Wohnzimmer. Die große Standuhr in der Ecke schlägt 7-mal. Anne hat sich in den großen Sessel gesetzt, der so weich ist, dass sie fast darin versinkt. Felix hat neben Opa und Oma auf dem Sofa gegenüber Platz genommen. Oma hat ihre Stricknadeln in der Hand und strickt an etwas Hellblauem herum. Ihre Stricknadeln klappern leise, als Opa die große Bibel zur Hand nimmt und zu lesen beginnt. »Es begab sich aber zu der Zeit, dass ein Gebot vom Kaiser Augustus ausging, dass alle Welt geschätzt werde.« Erst nach einigen Sätzen merkt Anne, dass sie die Geschichte von irgendwoher kennt. Da ruft Felix auch schon,
1: »Aber Opa, das ist doch die Weihnachtsgeschichte. Wir haben doch nicht Weihnachten.«
2: »Ja, und?«
0: fragt Opa und schaut Felix über den Rand seiner Lesebrille an.
2: »Wer sagt denn, dass man diese Geschichte nur zu Weihnachten lesen darf?«
0: Darauf hat Felix keine Antwort. Dann liest Opa noch von den Weisen aus dem Morgenland, die dem Stern zu Jesus folgten und ihm kostbare Geschenke brachten. Opa klappt die Bibel zu und setzt die Brille ab.
2: »Diese Geschichte ist eine meiner Lieblingsgeschichten«, sagt er. »Oft, wenn ich hochschaue zu den Sternen, denke ich daran, wie sie damals den Weg zu Jesus gezeigt haben.«
0: Gibt es den Stern noch, Opa?« fragt Felix. Opa denkt einen Moment nach. »Nein. Ich glaube, so wie die Weisen ihn gesehen haben, gibt es ihn nicht mehr.«
1: »Schade«, sagt Felix. »Ich hätte ihn gerne mal gesehen.«
0: »Das war eine Botschaft vom Himmel, Kinder«, mischt sich Oma in das Gespräch ein. »Gott hat sich immer etwas Besonderes ausgedacht, damit die Menschen ihn verstehen.«
2: »Der helle Stern war ein Zeichen dafür, dass ein großer König geboren ist«, ergänzt Opa. »Die große Standuhr schlägt einmal.«
0: »So, es ist 7:30. Zeit fürs Bett«, sagt Oma und legt ihr Strickzeug beiseite.
3: »Müssen wir Zähne putzen?« fragt Anne und macht einen Schmollmund.
0: »Aber selbstverständlich«, sagt Oma. »Oder wollt ihr mit 6 Jahren schon ein Gebiss tragen, so eins, wie ich es habe?«
2: Das wollen Anne und Felix natürlich nicht, und sie gehen brav die Zähne putzen. Als sie später in ihrem Bett unter dem Dachfenster liegen, schaut Anne nach oben. Heute sind keine Sterne zu entdecken. Das Fenster sieht einfach aus wie ein schwarzes Viereck. Felix ist wie immer als erster eingeschlafen. Anne dagegen ist hellwach. Sie muss an Mama denken, an das Baby, an das Jesusbaby, das vor vielen Jahren geboren wurde. Sie hat zwar eben schon mit Opa und Oma gebetet, aber jetzt flüstert sie noch einmal ein Gebet.
1: »Lieber Gott, bitte mach, dass mit Mama und dem Baby alles gut wird. Du hast auch auf deinen Sohn Jesus aufgepasst, als er ein kleines Baby war. Bitte pass auch auf unser Baby auf.«
2: In dem Moment, als Anne »Amen« sagt, reißt die Wolkendecke über dem Dach auf und ein einzelner Stern taucht auf, genau über dem Dachfenster, so dass Anne ihn sehen kann. Ob Gott ihr wohl auch eine Botschaft geschickt hat? Vielleicht ist ihr Bruder oder ihre Schwester schon auf der Welt. Mit diesem schönen Gedanken im Kopf schläft Anne endlich ein.

Schau mal nach oben zu den Sternen. Am Himmel blinken sie. Und wie der Stern vor vielen Jahren, weisen sie jetzt

0: Heute ist ein ganz besonderer Tag für Lana. Eine ganze Woche lang durfte sie ihre Freundin Sophia zu einer Kinderwoche in ihrer Gemeinde begleiten. Lana hat zum ersten Mal bei so etwas mitgemacht. Die ganze Woche sind die Kinder von morgens bis nachmittags zum Gemeindehaus gekommen und durften Geschichten aus der Bibel hören, Lieder singen, spielen und basteln. Lana hat noch nie so viel über Gott gehört wie in dieser Woche. Am besten hat ihr das Basteln gefallen und die leckeren Snacks, die es zwischendurch gab. Und heute, am letzten Tag, dürfen alle Kinder auf der großen Wiese hinter dem Gemeindehaus übernachten. Lana hat schon am Morgen ihren Rucksack gepackt. Sie darf Papas Schlafsack ausleihen und Mamas Isomatte. Der Tag beginnt wie immer mit einer Bibelgeschichte. Lana sitzt neben Sophia. Es fällt ihr schwer zuzuhören, denn sie muss die ganze Zeit an den Abend und die Übernachtung denken. Werden sie wohl ein Lagerfeuer machen?
1: »Du, Sophia«, stößt sie ihrer Freundin an, »meinst du, heute Abend gibt es Stockbrot?«
0: Sophia flüstert zurück.
1: »Keine Ahnung.«
0: Stockbrot wäre wirklich toll. Lana überlegt, was es sonst noch geben könnte.
1: »Oder vielleicht gibt es auch Würstchen? Vielleicht diese leckeren kleinen, die es letztes Mal gab?«
0: Ein paar Kinder drehen sich von vorne zu ihnen um und kichern. Lana hat nicht mehr ganz leise gesprochen. Etwas erschrocken schlägt sie sich die Hand vor den Mund.
1: »Du, wir müssen zuhören«,
0: sagt Sophia ganz leise zu ihr und schaut sich verlegen um. Lana gibt sich Mühe und hört endlich richtig zu. Der Mann vorne erzählt gerade die Geschichte von einem König. Dieser König Salomo wollte gerne ein guter König sein, so wie sein Vater. Da erschien Gott ihm im Traum und fragte ihn, was er sich wünscht. Das klingt ja beinahe wie ein Märchen, denkt Lana. Aber sie ist gespannt, was der König sich gewünscht hat. Bestimmt ein schönes Schloss. Oder ein tolles Pferd oder ganz viel Gold. Aber nein, der König wünschte sich Weisheit, damit er gut auf sein Volk achten kann. Dafür schenkte Gott ihm alles andere noch dazu. Salomo wurde sehr klug und ein richtig guter König, aber er wurde auch sehr reich und hatte alles, was man sich nur wünschen kann. Lana denkt noch lange über die Geschichte nach. Sie ist sich nicht ganz sicher, ob sie wirklich wahr ist. Ihr Papa und ihre Mama sagen immer, die Bibel sei ein Märchenbuch und Gott wäre so weit weg, dass er die Menschen nicht einmal sehen kann. Aber Sophia glaubt, dass alle Geschichten in der Bibel wahr sind und dass Gott ihr Freund ist. Wie schön wäre das, wenn Sophia recht hätte. Lana überlegt, was sie sich von Gott wünschen würde. Der Rest des Tages vergeht ganz schnell mit einem Geländespiel, leckerem Essen und einer Bastelarbeit. Am Abend wird ein Lagerfeuer angezündet und einer der Kinderstundenlehrer erzählt eine spannende Geschichte. Danach machen sich alle fürs Schlafengehen bereit, putzen ihre Zähne und suchen sich einen Schlafplatz. Lana breitet ihre Isomatte natürlich neben Sophias aus. Sie kuscheln sich in ihre Schlafsäcke und schauen zum Himmel hinauf, der mit tausenden glitzernden Sternen bestickt ist. Plötzlich zieht ein heller Lichterbogen über den Himmel, nur ein paar Sekunden lang.
1: »Eine Sternschnuppe!« ruft Lana aufgeregt. »Schnell, wünsch dir was!«
0: Einen Moment lang schweigen die beiden Mädchen. Dann flüstert Sophia.
1: »Hast du dir auch was gewünscht?«
0: »Na klar«, sagt Lana. »Und was hast du dir gewünscht?« will Sophia wissen.
1: »Das darf man nicht laut sagen, sonst geht es nicht in Erfüllung«, belehrt Lana ihre Freundin energisch.
0: »Das weiß doch jeder.« »Ich habe mir nichts gewünscht«, sagt Sophia. »Meine Eltern sagen, das ist Quatsch.« Lana ist ein bisschen beleidigt.
1: »Also meinst du, mein Wunsch ist Quatsch?«
0: »Nein«, sagt Sophia versöhnlich, »das meine ich natürlich nicht. Aber meine Eltern sagen, es ist Quatsch, sich von einer Sternschnuppe etwas zu wünschen. Wir sollen uns lieber von dem was wünschen, der die Sternschnuppe gemacht hat.«
1: »Und wer hat die Sternschnuppe gemacht?« fragt Lana.
0: »Na, Gott natürlich«, sagt Sophia mit Nachdruck.
1: »Und du meinst, wir können uns alles wünschen von ihm?«
0: »Na klar«, murmelt Sophia. »Du kannst dir alles wünschen.« Ihr fallen langsam schon die Augen zu. Bald ist sie eingeschlafen und schnarcht sogar ein bisschen. Doch Lana schaut noch lange in den Sternenhimmel hinauf und irgendwann sagt sie Gott, was sie sich wünscht. So leise, dass nur Gott es hören kann.

Selbst wenn mal der Strom ausfällt und es ganz dunkel wird, wir brauchen keine Angst zu haben. Nächstes Mal hören wir den letzten Teil dieses Hörbuches. Jetzt wollen wir die Sendung wieder mit einem gemeinsamen Gebet beschließen. Lieber Herr Jesus, du bist das Licht in unserem Leben. Danke, dass wir uns vor nichts fürchten müssen. Beschütze uns auch weiterhin und schenk uns ein fröhliches und friedliches Herz. Amen. Bis zum nächsten Mal, liebe Kinder. Habt eine gute Zeit und vergesst nicht, Gott hat euch lieb, ganz dolle lieb. Ich sage Tschüss, eure Anna Sawatzki von Radio Segenswelle.

Herr, du schenkst uns das Licht und du nimmst es auch fort. 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Eine Hand, die uns führt durch den Garten der Nacht, dass die Seele am Morgen in Frieden erwacht. Herr, du lässt uns die Wahl, welche Wege wir gehen, schenkst uns Hoffnung und Kraft, deine Größe zu sehen, in den Stunden der Angst, in Not und Gefahr, zeigst du uns deine Liebe und bist immer für uns.

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0: Es ist 17 Uhr und 45 Minuten.
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0: Es ist 18 Uhr.
1: Guten Abend, werte Zuhörer am Radio Friesland. Ich begrüße Sie zu den Abendnachrichten heute am Freitag, den 24. Juli. Am Mikrofon Bettina Wiebe. Die Losung für heute. Wir wissen, dass er, der Jesus, den Herrn auferweckt hat, mit Jesus auch uns auferwecken und mit euch vor sich hinstellen wird. 2. Korinther 4, Vers 14.
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1: In den nächsten Tagen gibt es einen Mix aus Sonne und Wolken. Dabei muss heute mit Regenschauern und am Sonntag mit Gewittern gerechnet werden. Die Höchstwerte steigen von 31 Grad heute auf 30 Grad am Sonntag. Regendaten: Ypane 15 mm.
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1: Mitteilung der Wahlkommission. Die Wahlkommission gibt bekannt, dass die Wahlzettel für die zweite Wahlrunde in der Post zur Abholung bereitliegen. Bitte wählen Sie eine der aufgeführten Personen und werfen Sie den ausgefüllten Wahlzettel anschließend bis zum angegebenen Termin in die dafür vorgesehene Wahlurne bei der Post. Vielen Dank für Ihre Beteiligung. Gezeichnet Rudi Bergen, Wahlkommission. Mitteilung für Dorf Zentral. Es wird daran erinnert, dass die Müllabfuhr im Dorf Zentral in dieser Woche nicht wie gewohnt am Samstagmorgen, sondern bereits heute am Freitag gegen Abend stattfindet. Gezeichnet Michael Wargentin, Dorfschulze. Vorträge mit Michael Kotsch. Die KfK erinnert an die Veranstaltungen mit Michael Kotsch von heute, den 24. bis am Sonntag, den 26. Juli in der Kirche der Mennonitengemeinde. Heute am Freitag, 19 Uhr, ein Vortrag für die Allgemeinheit, Chancen und Risiken alternativer Heilmethoden. Samstag, 19 Uhr, Ehevortrag, Ehe möglichst glücklich und lebenslang. Sonntag um 9 Uhr KfK-Gottesdienst. Die Wahrheit kommt aus dem Bauch. Alle Vorträge sowie der Gottesdienst finden in deutscher Sprache mit Simultanübersetzung ins Spanische statt. Für Kinder ab 3 Jahre wird Betreuung bzw. Sonntagsschule angeboten. Alle sind herzlich eingeladen. Gezeichnet Sascha Bergen, KfK. Kükenbestellung. Die Kooperative Carolina nimmt ab sofort Bestellungen für Küken entgegen. Die Auslieferung erfolgt in der ersten Augustwoche. Folgende Küken stehen zur Auswahl: Parrillero und Machitos 8000 Guarani, Caipira und Cuello Pelado 8500 Guarani, Batara 13500 Guarani, Pone Dorita 14.500 Guarani, Pone Dorita Recria 28.000 Guarani. Bestellungen werden montags bis freitags von 7 bis 16 Uhr unter der Telefonnummer 0981 276 855 entgegengenommen. Gezeichnet Ingeniero Agronomo Rudi Lugo. Hallenfußballturnier Senioren 35+. Der Club Deportivo Sommerfeld lädt herzlich zum Hallenfußballturnier der Senioren 35+ ein. Das Turnier findet am Samstag, den 25. Juli, ab 9 Uhr statt. Mit dabei sind die Mannschaften aus Friesland, Sommerfeld, Bergtal, Volendam, Independencia und Tres Palmas. Für das leibliche Wohl ist mit einer Kantine gesorgt. Gezeichnet Frank Wargentin, Deportivo Estrella.
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1: Paraguay hat erstmals die Präsidentschaft der Konferenz der amerikanischen Heere übernommen. Laut IP Paraguay hat das Land die modernisiertesten Räumlichkeiten des Exekutivsekretariats der Konferenz der amerikanischen Heere eingeweiht. Präsident Santiago Peña eröffnete das Gebäude, das während des Zeitraums 2026 bis 2027 als zentrale Arbeitsstelle dient. In diesem Zeitraum übernimmt Paraguay erstmals den Vorsitz des wichtigsten kontinentalen Forums für Dialog und Zusammenarbeit der Landstreitkräfte Amerikas. Die mit Eigenmitteln finanzierte Modernisierung umfasst Instandsetzungsarbeiten und neue technische Ausstattung. Das Gebäude soll die Zusammenarbeit zwischen den Mitgliedstaaten, Beobachtern und weiteren Partnern der regionalen Militärkooperation erleichtern. Mit der Präsidentschaft will Paraguay seine Rolle in der militärischen Diplomatie stärken und den Austausch über Verteidigungs- und Sicherheitsfragen fördern. Während der Feierlichkeiten zum Tag des paraguayischen Heeres gestern wurde außerdem die neue Militärakademie als bedeutendes Modernisierungsprojekt hervorgehoben. Zudem erhielten die Heereschefs aus Argentinien, Peru und Bolivien hohe paraguayische Auszeichnungen für ihren Beitrag zur Zusammenarbeit und Freundschaft zwischen den Streitkräften der beteiligten Länder. Präsident Peña würdigte das Heer als wichtigen Pfeiler der nationalen Souveränität und des Dienstes am Land. Das IPS hat seine digitale Plattform für Krankengeldanträge modernisiert. Das Nationale Fürsorgeinstitut IPS hat eine neue Version seiner Online-Plattform für die Beantragung von Krankengeld bei ärztlich verordneten Arbeitsausfällen außerhalb des IPS-Gesundheitsnetzes freigeschaltet. Das Ziel ist, den Antrag einfacher, schneller und benutzerfreundlicher zu machen, schreibt IP Paraguay. Versicherte können den Antrag nun sowohl am Computer als auch über das Mobiltelefon stellen. Zu den wichtigsten Neuerungen gehört, dass künftig ein neuer Antrag eingereicht werden kann, auch wenn ein vorheriger noch bearbeitet wird. Dadurch sollen unnötige Verzögerungen vermieden werden. Außerdem zeigt eine neue Fortschrittsleiste jederzeit den aktuellen Bearbeitungsstand des Antrags an. Ein zusätzlicher Link ermöglicht es, fehlende Unterlagen direkt hochzuladen und so die Bearbeitung zu beschleunigen. Die Plattform ist über das Internetportal des IPS erreichbar. Dort stehen weiterhin Funktionen wie die schrittweise Dokumentenübermittlung und die Abfrage des Bearbeitungsstatus zur Verfügung. Mit der Aktualisierung will das IPS seine digitalen Dienstleistungen weiter ausbauen und den Zugang zu Sozialversicherungsleistungen erleichtern. Paraguays Weizenexporte steigen um 30%. Die Weizenexporte aus der Ernte 2025 haben bis Juni dieses Jahres deutlich zugenommen. Wie das Wirtschaftsportal Economia Virtual unter Berufung der Paraguayischen Kammer für Getreide und Ölsaaten Capeco berichtet, wurden zwischen Oktober 2025 und Juni 2026 insgesamt mehr als 602.000 Tonnen Weizen ausgeführt. Das entspricht einem Anstieg von rund 138.000 Tonnen oder 30% im Vergleich zum gleichen Zeitraum der vorherigen Ernte. Auch die Einnahmen durch die Ausfuhren stiegen. Von Januar bis Juni 2026 erzielte Paraguay 92,4 Millionen US-Dollar gegenüber 60,7 Millionen US-Dollar im Vorjahreszeitraum. Wichtigster Abnehmer bleibt Brasilien mit 99% der Exporte. Erstmals lieferte Paraguay zudem 672 Tonnen Weizen nach Argentinien. An den Ausfuhren der Weizenernte 2025 beteiligten sich insgesamt 38 Unternehmen, die den Export des Getreides

0: Kommunikation MEOPC verfügen derzeit nur 15% der Bevölkerung über einen Anschluss an ein Kanalisationssystem. Von dieser begrenzten Versorgung wird zudem nur die Hälfte, rund 7,5% des Landes, über Kläranlagen behandelt. Die Ministerin betonte, dass Paraguay damit deutlich hinter regionalen Standards zurückliegt. Gleichzeitig warten mehrere bereits finanzierte Projekte auf ihre Umsetzung, unter anderem in Mariano Roque Alonso, Lambaré und Ciudad del Este. Experten sehen darin eine große Chance für die städtische Entwicklung und private Investitionen, insbesondere im Immobiliensektor. Internationales Ingenieurforum diskutiert Zukunft Paraguays. Anlässlich des Tages des paraguayischen Ingenieurs findet heute in Asunción das zweite internationale Ingenieurforum statt. Wie AVC Color berichtet, nehmen an der kostenlosen Veranstaltung Fachleute, Unternehmer, Regierungsvertreter sowie Studierende teil. Im Mittelpunkt stehen Themen, die für die Entwicklung des Landes von zentraler Bedeutung sind. Diskutiert werden unter anderem der Ausbau der Verkehrsinfrastruktur, erneuerbare Energien, künstliche Intelligenz, der öffentliche Nahverkehr, die Wasserstraße Paraguay-Paraná sowie die Zukunft der Energieversorgung. Außerdem werden Projekte wie die Straßenverbindung zwischen Ibacaraí und Luque sowie die Biozeanische Brücke vorgestellt. Nach Angaben des Präsidenten des paraguayischen Ingenieurszentrums, Amílcar Troche, soll das Forum den Austausch zwischen Wissenschaft, Wirtschaft und Politik fördern und Lösungen für die künftige Entwicklung des Landes aufzeigen. Besonders besorgt zeigen sich Experten über die langfristige Stromversorgung, obwohl Paraguay traditionell als energiereiches Land gilt. Den Abschluss der Veranstaltung um 20 Uhr bilden ein Ehrenempfang sowie die Verleihung von Auszeichnungen anlässlich des Jubiläums des paraguayischen Ingenieurzentrums.
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0: Amerikanische Länder haben sich auf eine engere Zusammenarbeit geeinigt, um die Folgen des El Niño-Phänomens auf die Landwirtschaft abzufedern. Wie Ultima Hora schreibt, trafen sich Vertreter aus amerikanischen Ländern zu einer Tagung des Interamerikanischen Instituts für Kooperation in der Landwirtschaft, kurz ICA, in Costa Rica. Auf der Tagung verabschiedeten sie eine Resolution zum Umgang mit den Folgen des El Niño-Phänomens. Um Ernteausfälle und wirtschaftliche Schäden zu minimieren, setzen die Länder auf Frühwarnsysteme, Risikomanagement, Wassermanagement und technologische Innovationen. Mehr als 30% der Mitgliedstaaten haben bereits konkreten Unterstützungsbedarf gemeldet. Da die Auswirkungen regional stark variieren, von extremen Dürren bis hin zu heftigen Überschwemmungen, soll der gegenseitige Wissens- und Erfahrungsaustausch gestärkt werden, um die Widerstandsfähigkeit des Agrarsektors gezielt zu erhöhen. Die ICA ist eine 1942 gegründete Organisation mit Hauptsitz in San José, Costa Rica. Sie ist auf Landwirtschaft und ländliche Entwicklung spezialisiert, mit dem Ziel, technische Zusammenarbeit, Innovation und Fachwissen bereitzustellen, um eine nachhaltige, wettbewerbsfähige und inklusive landwirtschaftliche Entwicklung zu erreichen. Der Organisation gehören 34 Staaten an. Qantas hat ihr neues Langstreckenflugzeug erstmals in Australien getestet. Das berichtet The Guardian. Die australische Fluggesellschaft Qantas hat ihr neues Langstreckenflugzeug Airbus A350-1000 ULR erstmals

nach Australien geflogen. Das Testflugzeug legte die fast 17.000 Kilometer lange Strecke von Toulouse in Frankreich nach Melbourne ohne Zwischenstopp in etwas mehr als 19 Stunden zurück. Mehr als 67.000 Menschen verfolgten den Flug über das Internet. Damit war er weltweit der meistbeobachtete Flug des Tages. Der Airbus wurde für das Projekt Sunrise entwickelt. Mit einem zusätzlichen Treibstofftank kann das Flugzeug Strecken von bis zu 18.500 Kilometern bewältigen und soll künftig Direktflüge von Sydney nach London ermöglichen. Diese sollen nach aktuellen Planungen im Oktober 2027 beginnen. Während des Testflugs überprüften Piloten und Ingenieure unter anderem die Treibstoffsysteme und die Klimaanlage. Der Rückflug nach Frankreich soll rund 23 Stunden dauern und weitere Tests ermöglichen. Qantas hat 12 dieser Flugzeuge mit jeweils 238 Sitzplätzen bestellt. Die Auslieferung des ersten Serienflugzeugs wurde jedoch auf April 2027 verschoben, wodurch sich der Start der neuen Non-Stop-Verbindungen erneut verzögert. Soweit die Abendnachrichten für heute am Freitag. Auf Wiederhören!

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oder manchmal auch zum Geburtstag, dann wünschen sich Menschen Hauptsache gesund. Und genauso ist das auch im öffentlichen Leben und in den Medien. Das heißt, Menschen investieren häufig sehr viel Zeit und Energie und auch Geld in ihre körperliche Gesundheit. Und jetzt sollten wir als Christen alle wissen, die Bibel verheißt uns ganz deutlich, wir alle werden krank und wir alle werden hier sterben, wenn Jesus nicht vorher wiederkommt. Das ist absolut sicher. Ein ganz festes Versprechen der Bibel. Und zwar egal, was du machst, egal welche Medizin du schluckst oder welche Übungen du machst, du wirst hier krank werden und du wirst hier sterben. Und ich hoffe, eine andere Sache ist dir ebenfalls ganz wichtig. Den Zeitpunkt deines Todes bestimmst nicht du. Egal, was du machst. Egal, welche alternative oder klassische Medizin du wählst. Egal, wie gesund du dich ernährst. Denn ihr wisst doch alle, wenn ihr die Bibel lest, den Zeitpunkt deines Todes bestimmt Gott. Wir lesen doch ganz klar. Da sagt Jesus doch unter anderem in der Bergpredigt, was könnt ihr durch all eurer Sorgen, eurer Lebenslänge eine Elle hinzusetzen? Die Antwort dann, ihr könnt es nicht. Sondern Gott hat die Tage unseres Lebens gezählt, wie wir schon in den Psalmen lesen. Er weiß unseren Anfang und er weiß unser Ende, was nicht bedeutet, dass wir gleichgültig in den Tag hineinleben sollten. Wenn man sehr oberflächlich mit seinem Leben umgeht, dann kann das biblisch verortet werden unter Gott versuchen. Also wir sollten nicht sagen, naja, weil Gott doch bestimmt, wann ich sterbe, deshalb esse ich jetzt Gift oder springe vom Dach. Nein, das wäre Gott versuchen. Das ist ja genau das, wo der Teufel zu Jesus kommt und sagt, stürze dich die Tempelzinne hinab,

Menschen haben, die ohne Gott leben, dass nämlich ihr Leben in ihrer Hand ist. Dass ich bestimmen kann, wie lange ich lebe, wenn ich nur auf die richtigen Knöpfe drücke, wenn ich nur die richtige Therapie habe, wenn ich nur die richtige Ernährung habe und den richtigen Sport mache, dann werde ich dahin kommen. Wenn du der Bibel vertraust, wenn du Jesus vertraust, dann musst du deutlich sagen, das ist eine Lüge. Du kannst und sollst dafür sorgen, wie du lebst, vollkommen klar, aber du musst gleichzeitig die Grenzen beachten, die Gott deutlich gesetzt hat. Und etwas anderes ist auch noch sehr wichtig, dass die Bibel uns nämlich deutlich vor Augen malt, dass der Mensch eine Einheit ist aus Körper, Seele und Geist. Die Welt, in der wir leben, klammern Seele und Geist häufig aus und konzentrieren sich dann geradezu in einer Form von Körperkult fast nur noch auf den Körper. Und jetzt dürfen wir nicht das Gegenteil machen und als Christen sagen, der Körper sei unwichtig. Das stimmt nicht. Aber wir dürfen deshalb nicht vergessen, wie ist das mit der Entwicklung der Seele und des Geistes? Und gerade wenn du jemand bist, der sehr sensibel ist für Gesundheit, dann musst du dich immer wieder fragen, wie viel Zeit, Energie und Geld investierst du in deine mutmaßliche Gesundheit und wie viel Zeit, Energie und Geld investierst du in deine Seele? Und hier genügt es ja nicht, dass du dich irgendwann einmal bekehrt hast, gerettet worden bist, sondern Gott möchte ja, dass du durch dein ganzes Leben hindurch immer weiter geistlich zunimmst und du solltest auch wissen, in den Himmel wirst du diesen Körper nicht mitnehmen. Aber in den Himmel wirst du deinen Geist und deine Seele mitnehmen. Das, was du für Geist und Seele tust, wird Auswirkungen bis in die Ewigkeit hinein haben. Wenn du dich wenig darum gekümmert hast, dann ist das, wie Paulus beschreibt im 2. Korintherbrief, manche sind gerettet wie durchs Feuer hindurch. Dann kommst du wie in den Himmel und sagst, alles andere, wo du so irdische Sachen zu sehr gekümmert hast, das wird verschwunden sein, das wird wegbrennen, steht da. Und dann kommt es darauf an, was hast du denn eben geistlich in deinem Leben und für dein Leben und deine Beziehung zu Gott getan. Ich erwähne das hier deutlich, weil manchmal ist die Auseinandersetzung mit alternativen Heilmethoden auch eine Frage der Priorität. Also wo ist die Priorität in deinem Leben? Ist das nur ein Glaubensbekenntnis, dass du sagst, ja, die Seele ist wichtig und der Geist ist wichtig? Oder schlägt sich das auch nieder mit dem, womit du dich im Alltag beschäftigst und worauf du deine Hoffnungen setzt? Darüber hinaus müssen wir beachten, dass ja, wenn der Mensch eine Einheit von Körper, Seele und Geist ist, dass häufig körperliche Krankheiten auch ihre Ursachen in der Seele und im Geist haben können. Das heißt, egal ob universitäre Medizin oder alternative Heilmethoden, die meisten setzen am Körper an. In der Bibel wird uns der größere Horizont vor Augen geführt, dass nämlich vielfach auch deine körperlichen Erkrankungen beispielsweise mit Sünde zu tun haben können. Das möchte keiner gerne hören. Aber denken wir zum Beispiel einmal an den 1. Korinther 11, wo Paulus dann sagt, manche haben das Mahl des Herrn nicht unterschieden, haben es einfach so gegessen und deshalb sind manche krank und andere sind entschlafen. Dann sagt uns das doch ganz deutlich, es gab schon damals in der korinthischen Gemeinde Menschen, die waren krank, nicht weil sie das Falsche gegessen haben, nicht wegen Bakterien und Viren, sondern aufgrund von Sünde. Wir lesen das im Alten Testament auch an Stellen, wo Miriam plötzlich vom Aussatz befallen ist, weil sie sich gegen Gott stellt und gegen den von Gott berufenen Bruder Mose. Bekommt sie Aussatz. Und da half keine Medizin, weil Gott ja wollte, dass diese Frau zur Umkehr kommt. Wir lesen im Jakobusbrief Kapitel 5, wo die Aufforderung steht, wenn du krank bist und nichts hilft, dann ruf die Ältesten und sie sollen über dir beten und dich salben. Aber dann steht da deutlich, bevor sie das

tun sollen, soll einer dem anderen seine Sünden bekennen. Also auch hier wieder ein Hinweis, dass durchaus manchmal auch Erkrankungen ihre Ursachen im spirituellen Bereich haben können, im geistlichen Bereich. Und das sollten wir nicht schlecht ausklammern, sondern wir dürfen auch nicht umgekehrt sagen, sobald du krank bist, du musst ein schlimmer Sünder sein. Das stimmt auch.

auch Erkrankungen ihre Ursachen im spirituellen Bereich haben können, im geistlichen Bereich. Und das sollten wir nicht schlecht ausklammern, sondern wir dürfen auch nicht umgekehrt sagen, sobald du krank bist, du musst ein schlimmer Sünder sein. Das stimmt auch, was passiert. Und etwa ein halbes bis ein Jahr später wird Krebs diagnostiziert. Und hier sagen Ärzte, ja, auch beim Ausbruch von Krebs kann psychischer Stress mit einer Ursache sein. Genauso wie bei Autoimmunerkrankungen, chronischen Schmerzerkrankungen und so weiter. Und das ist eindeutig nachgewiesen. Das bedeutet im Umkehrschluss aber auch, es könnte sein, du leidest unter einer Krankheit, weil du Probleme in der Ehe hast, weil du Streit mit den Nachbarn hast. Und dass das dann dazu führt, dass bestimmte körperliche Erkrankungen erscheinen. Und das bedeutet, wenn wir uns mit Krankheit und Gesundheit im biblischen Sinne beschäftigen, dürfen wir uns nicht nur auf den Körper konzentrieren, wie das sowohl die klassische Medizin tut, als auch die alternativen Heilmethoden tun. Sondern wir sollten im biblischen Sinne immer das Ganze im Blick behalten. Und wir sollten auch, und das ist ja hoffentlich klar, wenn du mit Krankheit zu tun hast, dann sollte dein erster Schritt nicht sein, im Internet zu schauen, welche Heilmethoden es gibt. Dein erster Schritt sollte auch nicht sein, ich gehe sofort zum Arzt, sondern wir lesen doch ganz deutlich, der Apostel Petrus sagt uns das, alle eure Sorgen werft auf ihn, denn er sorgt für euch. Und das gilt doch auch für körperliche Erkrankungen. Und wenn wir davon ausgehen, dass, wie im Alten Testament deutlich steht, Gott sagt selbst, ich bin euer Arzt, dann sollten wir davon ausgehen, ja, Gott kümmert sich auch um körperliche Krankheiten und Probleme und da sollten wir uns an ihn wenden und dann werden wir häufig erleben, dass Gott eingreift, nicht immer. Aber unser erster Ruf sollte weder zur klassischen Medizin noch zur Alternativmedizin sein, sondern zu Gott, dem wir alles in unserem Leben zutrauen und den wir auch darum bitten. Und manchmal werden wir dann besondere Erfahrungen mit Gott machen und die anderen Dinge sind nicht mehr nötig. Es gibt dann bei Christen in dieser Frage zwei grundsätzliche Fehlorientierungen. Die einen Christen, meistens die sehr charismatisch Orientierten, die sagen nämlich, du musst einfach nur genügend glauben. Medizin ist generell schlecht, wir müssen Gott alles zutrauen und wenn du genügend glaubst, dann wirst du nicht krank, beziehungsweise du wirst immer gesund. Ich kenne einige Christen in charismatischen Gemeinden auch persönlich und dann stelle ich immer wieder fest, in diesen Gemeinden sind die Christen genauso häufig krank wie bei euch. Sie sterben auch etwa genauso schnell wie bei euch. Weshalb ich dann schon mancher meiner charismatischen Geschwister gesagt habe, ja, eure Theorie überzeugt mich nicht, wenn sie nicht mal bei euch funktioniert, warum soll ich das denn machen? Und in der Realität ist das so. Du hast dann zwar manche Gottesdienste, dann wird von vorne gesagt, Gott hat mich geheilt und dann bohre ich nach und frage auch mal bei den Leuten, beispielsweise, bei einer Person, an die ich mich jetzt erinnere, habe ich dann nachgefragt und er sagt, ja, ich bin immer noch krank, aber ich muss das ja vor der Gemeinde sagen, weil das ist ein Ausdruck meines starken Glaubens. Man nennt das dann proklamieren, ist ein Fachbegriff in charismatischen Kreisen. Also das heißt, du bist krank, gehst aber vor die Gemeinde und sagst, ich bin gesund. Und dann soll Gott so beeindruckt sein von deinem Glauben, dass er dich auch gesund macht. Und da musste ich der Person sagen, was du machst, ist kein großer Glaube, was du machst, ist Lüge. Du lügst vor der Gemeinde, dass du gesund bist und du bist es gar nicht. Das ist kein großer Glaube. Ein großer Glaube ist, du vertraust darauf, dass Gott alles möglich ist und wenn er dich krank sein lassen will, dann bleibst du krank und wenn er dich gesund machen will, dann kann er dich auch gesund machen. Aber du kannst Gott keine Vorschriften machen, wie er zu handeln hat. Also hier gibt es Christen, die sagen, du darfst gar nicht zum Arzt gehen. An einen besonders extremen Fall erinnere ich mich. Da hatte ich eine Freizeit gehalten, eine Familienfreizeit. Und dann war da ein Ehepaar und der Mann, der besuchte gerade regelmäßig eine sehr charismatische Gemeinde. So ungefähr 2 Wochen, nachdem die Freizeit vorbei war, rief mich die Frau an und sagt, Michael, was soll ich jetzt tun?

Unser Kind hatte einen Fahrradunfall und hat das Bein gebrochen. Und dann bin ich zum Arzt gegangen, das Bein wurde eingegipst. Am Abend kam mein Mann nach Hause und der hat gesagt, wie ungläubig bist du, nimm Hammer und Meißel den Gips wieder weg und sag, wir glauben nur genügend und das Bein ist wieder heil. Ja, die Frau war sich doch nicht ganz sicher, geht dann am nächsten Tag wieder zum Arzt, der röntgt und er sagt, ja, wo ist der Gips geblieben? Ja, den hat mein Mann weggenommen. Und was meint ihr? Durch den Glauben des Mannes war das Bein noch gebrochen oder nicht? Es war noch gebrochen. Musste wieder eingegipst werden. Und da merken wir, das hat nichts mit Glauben zu tun. Gott kann eingreifen, aber wir sollen ihn nicht erzwingen. Und es ist als Christ nicht verboten, Ärzte zu besuchen. Wir finden sogar mehrfach in der Bibel, dass Ärzte sehr positiv genannt werden. Wie zum Beispiel Lukas, der Begleiter des Paulus im Neuen Testament, wo uns ja nur bei wenigen Leuten der Beruf genannt wird. Aber Lukas wird dann vorgestellt, Lukas, der geliebte Arzt von Paulus, wird das dann so gesagt. Arzt war ein positiver Beruf. Und auch sonst in der Bibel werden Ärzte nicht negativ genannt. Es wird nur manchmal auf die begrenzte Möglichkeit der Ärzte hingewiesen. Bei der blutflüssigen Frau, dann wird gesagt, sie hat ihr ganzes Geld an die Ärzte gewandt und sie konnten nicht helfen. Das hieß nicht, die Ärzte waren schlecht, sondern die Ärzte haben halt auch Grenzen. Sie können keine Wunder tun. Jesus kann Wunder tun, die Ärzte nicht. Im Alten Testament werden positiv Salbenbereiter erwähnt, also die Salben hergestellt haben. Und dann wird sogar empfohlen, bestimmte pharmazeutische Produkte zu nehmen. So wird beispielsweise bei Furunkeln, wird im Alten Testament empfohlen, Feigenpflaster zu benutzen. Oder beim barmherzigen Samariter wird empfohlen, oder uns auch beschrieben, dass der eine erste Hilfe betrieb, wie sie damals medizinisch üblich war. Da war der Geschlagene mit offenen Wunden und dann hat er, lesen wir in der Bibel, mit Wein die Wunden ausgewaschen. Warum? Weil Wein desinfiziert, wäscht den Dreck und die Bakterien raus, es ist Alkohol drin und danach kommt Öl darauf, also eine Salbe, die die Wunde verschließt. Ähnliches würden wir heute auch tun. Und dann passiert nicht ein Wunder vom Himmel, sondern der Samariter nimmt den, der unter die Räuber gefallen ist, mit zur nächsten Herberge, wo er gesund gepflegt wird. Da merken wir, auch das wird uns als vorbildliches Verhalten vor Augen geführt, also die Medizin in Anspruch zu nehmen. Paulus schreibt seinem Mitarbeiter Timotheus, er soll doch wegen seiner Magenprobleme nicht mehr glauben, sondern etwas Wein trinken. Da merken wir, auch das ist dann ein medizinischer Tipp, den er ihm gibt. Wir können also aus der Bibel nicht generell sagen, es ist als Christ falsch, medizinische Hilfe in Anspruch zu nehmen. Wir dürfen das. Allerdings, wir sollten dabei auf der anderen Seite Gott nicht vergessen. Denn so wie manche Christen die Medizin verteufeln und sagen, du musst einfach glauben, gibt es andere Christen, die meinen, die Gemeinde und der Glaube sei nur für die Seele da und für die Körper ist dann sind die Ärzte und die Alternativmedizin da. Und das stimmt auch nicht. Sondern in der Bibel lesen wir doch deutlich, gerade wenn wir die Evangelien uns anschauen, dann kommen doch ganz viele Menschen zu Jesus mit ihren körperlichen Krankheiten und Jesus heilt. Und ganz viele werden geheilt, Blinde werden geheilt, Lahme werden geheilt und so weiter. Ganz viele Leute mit Krankheiten. Und das ist auch schon im Alten Testament, finden wir das. Und deshalb, wir dürfen zu Gott kommen mit unseren körperlichen Nöten, ohne ihn erzwingen zu wollen, aber im Vertrauen, dass Gott der beste Arzt ist und dafür brauchen wir die andere Medizin eben nicht zu vernachlässigen. Also ich glaube, diese Dinge müssen erstmal klar sein, auch wenn wir uns über alternative Heilmethoden unterhalten. Und jetzt wird eine nächste Sache, muss dann deutlich sein, und da möchte ich erst einmal betonen, alternative Heilmethoden sind generell gut. Warum? Weil die klassische evidenzbasierte Medizin häufig zu materialistisch und zu eingeschränkt auf den Menschen schaut. Die klassische Universitätsmedizin sieht den Menschen eher als biochemische Maschine. Und da muss man sehen, wo fehlt da irgendwas und das wird dann wieder eingerichtet. Das ist nicht grundsätzlich falsch, aber aus biblischer Perspektive ist es zu wenig. Weil, wie gerade schon gesagt, häufig Seele und Geist zu wenig berücksichtigt werden.
Deshalb sind alternative Heilmethoden grundsätzlich gut. Und ich habe ja gerade schon typisch christliche alternative Heilmethoden genannt. Also die meisten würden wahrscheinlich jetzt nicht sofort drauf kommen, aber es sind ja alternative Heilmethoden. Wenn du zu einem normalen, ungläubigen Arzt gehst, stell dir vor, du gehst zum Zahnarzt, sagst, ich habe Zahnschmerzen. Hast du es denn je erlebt, dass der Zahnarzt sagt, komm, lass uns doch mal zusammen beten? Dann wirst du da, das macht er nicht, das hat er an der Uni nie so gelernt. Und insofern ist das eine alternative Heilmethode, wenn du betest. Oder wenn du wie in Jakobus 5 die Ältesten rufst und sie beten und salben. Oder wenn du es tust, wie Paulus die Gemeinden auffordert, bitte betet für mich, auch wo es ihm körperlich schlecht geht. Wir kennen ja als Christen typische alternative Heilmethoden, alternativ im Gegensatz zu einer rein materialistischen Medizin. Und jetzt sollten wir als Christen in unserer Umgebung gerade diese alternativen Heilmethoden in den Vordergrund stellen. Wir sollten nicht in erster Linie nach heidnischen oder zweifelhaften Heilmethoden suchen, Alternativen, sondern in erster Linie auf das vertrauen, was doch die Grundlage unseres geistlichen Lebens ausmacht, dass wir eben auch da erkennen und vertreten und praktizieren, dass wir Gott unsere Gesundheit anvertrauen und ihn um Gesundheit bitten und dann natürlich auch seine Antwort bereit sind zu akzeptieren, also nicht zu erzwingen, was er zu tun hat. Alternative Heilmethoden sind gut. Sie sind aber auch außerhalb des geistlichen Bereiches gut, weil ein studierter Mediziner, das ist ja ein langes Studium in Medizin, hat viel Wissen über den Körper und viel Wissen über die Biochemie und über Krankheiten und das ist gut. Aber ganz viele sehr einfache Sachen kommen im normalen Medizinstudium nicht vor. Und wir würden sie als alternative Heilmethoden verbuchen. Beispielsweise, hast du ein

Krankheit und das ist gut. Aber ganz viele sehr einfache Sachen kommen im normalen Medizinstudium nicht vor und wir würden sie als alternative Heilmethoden verbuchen. Beispielsweise hast du eine Kneippgüsse oder eben Wadenwicke, die auch positiv auf den Körper, auf das Immunsystem wirken können und das ist sogar naturwissenschaftlich nachgewiesen. Also hier geht es nicht um irgendwelche Scharlatanerie, sondern man kann diese Zusammenhänge tatsächlich nachweisen, nur sie kommen an dem normalen universitären Studium kaum oder gar nicht vor. Und deshalb werden sie von vielen Ärzten auch nicht empfohlen. Natürlich sollte man auch nicht jedem Wald- und Wiesenheiler glauben, weil manchmal werden in Heilpflanzen auch magische Dinge hineininterpretiert, sowohl vor Jahrhunderten als auch heute, sondern man sollte darauf schauen, gibt es da einen sinnvollen Zusammenhang zwischen der Wirkung dieser Pflanze und einer Erkrankung? Ist das irgendwo auch schon mal erforscht worden oder ist das lediglich Hörensagen? Dann sollte man vorsichtig sein. Weil manche Kräuterrezepte von vor 200 Jahren klingen zwar interessant, sind aber eindeutig falsch. Was auch erforscht und bewiesen ist. Ich könnte jetzt Beispiele dafür nennen, würde nur zu lang führen. Also deshalb, Phytotherapie kann gut sein, kann eine wertvolle Ergänzung sein. Hast du beispielsweise manchmal so etwas depressive Gefühle, du musst nicht gleich zu Psychopharmaka greifen, manchmal tut es auch Johanniskraut. Und manchmal ist es auch ein Vitamin-D-Mangel. Also das heißt, es gibt einfach Sachen, da kann man darauf achten, was kann da helfen, was kannst du da tun. Dem einen hilft manchmal etwas mehr Bewegung, etwas mehr Sonnenschein, dem anderen Johanniskraut. Also es gibt Sachen, die sind alternative Heilmethoden, kosten gar nicht viel. Man muss sich nur auskennen, du musst dich dann von Leuten beraten lassen, die sich auch in diesem Bereich fachkundig gemacht haben. Und das kann das Angebot der universitären, der materialistischen Medizin sehr gut ergänzen. Häufig ist es auch so, dass ein Arzt, zu dem du gehst, nur begrenzt viel Zeit hat und deshalb auf bestimmte Aspekte deiner Lebensführung eben nicht eingehen kann und deshalb dir möglicherweise auch nicht an der rechten Stelle helfen kann. Denn zu alternativen Heilmethoden gehört beispielsweise auch die Veränderung deiner Lebensweise. Also beispielsweise, wenn es bei dir üblich ist, dass du abends, bevor du schlafen gehst, dir noch einmal richtig den Bauch vollhaust, aber dann dich wunderst, dass du in der Nacht schlecht schläfst oder schlecht träumst, dann würde es einfach heißen, dann ess um 5 Uhr abends das letzte Mal, ess nichts mehr und du wirst besser schlafen, nach einer gewissen Gewohnheit. Erstmal wirst du Hunger haben, aber nach einer Zeit gewöhnst du dich dran. Warum? Weil eben in der Nacht der Magen viel schlechter verdaut. Und wenn er voll ist, ja, dann rumort das im Magen und du wirst schlechter schlafen. Oder es gibt ja auch Leute, die lieben dann Spielfilme. Und wenn sie sich abends, bevor sie schlafen gehen, noch irgendeinen spannenden Spielfilm anschauen, ist es auch kein Wunder, wenn sie schlecht träumen, weil dein Unterbewusstsein all das aufarbeitet, was du kurz vor deinem Schlafengehen aufgenommen hast. Was übrigens dann dafür spricht, am Abend lieber mach was Schönes, sing ein paar schöne Lieder oder lese in der Bibel, also vielleicht nicht gerade dann bei den Richtern oder Josua, wo es dann um Schlachten geht, dann träumst du davon, sondern mal was Schönes, was in der Bibel steht, dann wirst du merken, das nimmst du auch in den Schlaf mit hinein. Was ich dadurch deutlich machen will, ist, allein der Besuch beim Arzt hilft nicht unbedingt, weil der auch nicht dein ganzes Leben kennt. Der weiß nicht, was du alles tust oder was dir Sorgen macht und wie du deinen Tag einteilst. Und gerade solche Dinge können ganz starken Einfluss darauf haben, wie du dich fühlst und ob du gesund oder krank bist. Also deshalb, alternative Heilmethoden sind grundsätzlich eine wertvolle Ergänzung einer materialistischen, evidenzbasierten Universitätsmedizin. Und jetzt muss natürlich auch ein Aber kommen, aber nicht alle alternativen Heilmethoden. Also manche Leute, und da stoße ich dann immer wieder auf einen Widerstand, die sagen mir, ja, aber Michael, jetzt hast du mir erklärt, warum das nicht gut ist, aber es hilft doch. Und da müssen wir sagen, das Argument, ob es hilft oder nicht, ist kein Argument, ob eine Methode für einen Christen legitim ist oder nicht. Natürlich eine Methode, die nicht

hilft. Ja, da brauchen wir gar nicht diskutieren. Ja, warum sollten wir die machen? Das ist ja dann sinnlos. Aber es gibt eben auch Methoden, die funktionieren und trotzdem kommen sie für einen Christen nicht in Frage. Warum? Ja, manchmal beispielsweise wegen der Nebenwirkungen. Also nehmen wir an, du nimmst jetzt ein Medikament, das hilft gegen deine Kopfschmerzen, macht aber deine Leber kaputt. Ohne Leber stirbst du, mit Kopfschmerzen nicht. Also dann merken wir, du musst abwägen, was könnte durch eine Behandlung an Nebenwirkungen passieren. Aufpassen. Manchmal kann es auch einfach eine Kostenfrage sein. Es gibt manche alternative Heilmethoden, da bezahlst du so viel Geld, das hast du vielleicht gar nicht. Und dann kannst du sagen, das hilft zwar, aber ja, will ich jetzt wirklich so viel Geld ausgeben? Will ich jetzt mein Haus verkaufen dafür, dass ich diese Krankheit loswerde? Ist es das wert oder vielleicht doch nicht? Zumal 100%ige Sicherheit kann ja keiner versprechen. Es gibt auch ethische Probleme. Also stell dir vor, du leidest jetzt unter schweren Kopfschmerzen und ich könnte dir ein Heilmittel verkaufen, was du regelmäßig nehmen musst, jeden Tag. Und dieses Heilmittel wird hergestellt aus dem Gehirn abgetriebener Babys. Würdest du sagen, ja, nehme ich. Ich hoffe, dass du ethisch sagst, nein, das kann ich nicht unterstützen. Ich bin gegen Abtreibung, also lieber Kopfschmerzen als dieses Medikament. Also es gibt ethische Gründe und es gibt geistliche Gründe. Also wenn jetzt zum Beispiel ein Schamane zu dir kommt und sagt, ja, wir beschwören die Geister, du musst deine Seele dem Teufel verschreiben und dann wirst du gesund. Bist du bereit, das zu machen, um gesund zu werden? Ich hoffe, dass du deutlich sagst, nein. Also es gibt durchaus auch Kriterien, wo wir sagen müssen, und ich habe jetzt nur mal drei als Beispiel genannt, wo wir sagen müssen, es gilt nicht um jeden Preis gesund. Ich kann nicht nur sagen, weil es hilft, ist es gut, also wenn es überhaupt hilft. Sondern hier sind Kriterien, wo wir deutlich sagen müssen, das sind Beispiele, wo wir sagen müssen, nein, das bin ich nicht bereit, dabei mitzugehen. Und es gibt Methoden, die einen direkten Zusammenhang herstellen, beispielsweise zur übernatürlichen Welt. Es gibt Methoden, wo sehr deutlich darauf hingewiesen wird, hier sind übernatürliche Kräfte, göttliche, aber nicht biblische Kräfte. Haben wir zum Beispiel die Methode Reiki. Nicht, also das ist eine der zahlreichen asiatischen Heilmethoden. Und Qi, also gibt es dann jeweils koreanisch, chinesisch, wird manchmal auch als Qi bezeichnet. Das ist eine göttliche, kosmische Energie. Und das Einzige, was der Reiki-Meister macht, ist, er fährt mit der Hand über deinen Körper, ohne ihn zu berühren, um die kosmische, göttliche Qi-Energie auf deinen Körper zu übertragen, der dich heilt. Willst du das machen? Willst du durch eine kosmische, göttliche Energie, die nicht von Gott kommt, geheilt werden? Manchmal funktioniert es. Aber hier müssen wir eindeutig als Christen sagen, das ist okkult. Entweder passiert nichts, weil es Scharlatanerie ist, oder es passiert etwas, aber dann setzt du dich der Kraft und dem Einfluss dieser göttlichen, kosmischen Energie aus. Und dann bist du vielleicht körperlich gesund, hast aber eine geistliche Bindung eingegangen. Und das haben wir eben bei einigen der asiatischen Heilmethoden, die sehr stark, und zwar alle sehr stark religiös eingebunden sind und ohne die religiöse Einbindung keinen Sinn machen. Also ich kann jetzt die Frage stellen, wenn ich mit der Hand, ohne deinen Körper zu berühren, darüber gehe, bitte sehr, was soll das jetzt bei deinen Verspannungen helfen? Da müsste man doch, wenn schon, massieren oder so. Also entweder passiert da gar nichts, dann ist es Unsinn, lass die Finger davon. Oder es passiert etwas, weil aber du weder einen Stoff eingenommen hast, noch ich dich berühre, ja, dann ist das eben diese kosmische, göttliche Energie. Und von der solltest du eher die Finger lassen. Und von daher ist es immer wichtig, wenn du eine alternative Heilmethode kennenlernst, dass du sie genau prüfst. Und jetzt darfst du natürlich nicht diejenigen fragen, die diese Heilmethode bewerben oder gar verkaufen. Denn die werden dir immer sagen, die Methode ist vollkommen harmlos und sie hilft in jedem Fall und sie ist super für alles. Ja, warum? Ja, weil diese Leute sind dir einseitig aus einer Perspektive. Diese Leute werden dir immer sagen, ja, die böse Schulmedizin, die will das ja schlecht machen, die will ja nur unsere super Heilung kleinreden. Aber da musst du immer drin sagen, ja, das ist Verkäuferstrategie, ist ja klar.
Weil die Leute wollen ja ihre Methode verkaufen, also sagen sie die böse Schulmedizin. Ganz beliebt ist auch bei Vertretern alternativer Heilmethoden, dann sagen sie, ja, die Pharmaindustrie, die will ja nur Geld verdienen. Meine regelmäßige Frage ist, und du bietest deine Therapie gratis an? Und dann kommt schnell, nein, also eigentlich auch nicht. Denn zwischenzeitlich müsst ihr wissen, Vertreter alternativer Heilmethoden haben eine deutlich höhere Gewinnspanne als in der klassischen Medizin. Weil Vertreter alternativer Heilmethoden müssen häufig kein 5-6 Jahre Studium machen. Bei manchen Kursen, da hast du 3 Wochenendkurs und zack, dann kannst du das praktizieren. Häufig sind die Stoffe, die eingesetzt werden, sind Minimalbeträge, kannst du ganz günstig herstellen, werden aber für den 100-fachen Preis der Herstellungskosten verkauft. Diese Sachen müssen nirgends durch die Medikamentenprüfung, weil der Staat sagt, naja, ist ja sowieso nichts drin, also muss es auch nicht geprüft werden. Also das heißt, hier wird mit ganz anderen Maßstäben gearbeitet und häufig, wenn du mal genau auch die Wirtschaftsberichte nachschaust, dann kannst du heute mit Alternativmedizin viel besser Geld verdienen als mit Pharmaindustrie. Wenn du heute in der Pharmaindustrie ein neues Medikament rausgibst, du musst Millionen, wenn nicht Milliarden investieren, um ein neues Medikament zu entwickeln und manche werden in der letzten Prüfungsphase noch, zack, darf nicht zugelassen werden. Wenn du jetzt irgendeine Alternativmedizin machst, die kann ich in meinem Küchenlabor zusammenmischen und keiner verbietet sie und funktioniert. Also vielleicht einige von euch sind dann Fans von doTERRA. Schaut euch einmal die Wirtschaftsberichte von doTERRA an. doTERRA ist ein Milliardenunternehmen, weil sie günstige Öle überteuert verkaufen. Warum? Weil sie den Menschen sagen, kein Öl ist so rein wie unseres. Es gibt sogar, schreiben sie in einige ihrer Broschüren sogar, es gibt eine Untersuchung der Universität von Missouri. Allerdings müsst ihr sehen, sie schreiben nicht die Ergebnisse dieser Forschungsarbeit, kannst du aber rausbekommen. Die Ergebnisse der Universität von Missouri ist, dass doTERRA-Öle nicht besser sind, als die, die du für ein Zehntel des Preises kaufen kannst in der Drogerie. Sie schreiben also geprüft von der Uni, aber sie schreiben das Ergebnis nicht. Und dann merkst du, ja, ein Verkäufer tut das natürlich nie. Ein Verkäufer stellt sein Produkt wahnsinnig toll dar und deshalb sind dann auch Leute bereit, ganz, ganz viel dafür zu bezahlen, obwohl es eigentlich nicht dem Wert entspricht. Und hier gibt es dann eben eine bestimmte Gruppe von alternativen Heilmethoden, die sind an sich nicht schlecht. Also sind Öle von doTERRA schlecht? Nein, gar nicht. Sind in Ordnung. Manchmal duften sie schön, gibt eine angenehme Atmosphäre. Manche helfen bei bestimmten Erkrankungen auch, also Bronchialerkrankungen zum Beispiel. Manchmal bei Kopfschmerzen können ätherische Öle helfen und so weiter. Wenn dir allerdings ein doTERRA-Werber per Internet sagt, dass er es gegen Krebs oder Depression geholfen hat, dann sei schon vorsichtig. Das ist eher problematisch und in den USA wurde doTERRA deshalb schon mehrfach verklagt und zu Bußgeld verurteilt, weil sie Versprechungen gemacht haben, die sie nicht einhalten können. Solche Sachen sollte man auch lesen. Denn sobald du doTERRA-Verkäufer wirst, dann bist du fast wie in einer Sekte. Also wenn du richtig Verkäufer wirst, hast du jeden Tag irgendein Video, was du dir anschauen sollst, wo Leute begeistert erzählen, was ihnen alles geholfen hat. Und am Ende kannst du dann das Handbuch dort haben und dann findest du fast alles, was du hast. Kann dein Kind sich zu wenig konzentrieren, nimmst du das Öl. Hast du Streit mit deinem Ehepartner, nimmst du das Öl. Wobei jeder Christ sollte doch hier wissen, bei Streit mit dem Ehepartner hilft eigentlich nicht Öl, sondern eher Buße oder Versöhnung oder so etwas. Also pass auf. Also deshalb, diese Öle sind jetzt nicht schlecht. Ist auch nichts Giftiges, auch nichts Okkultes. Nur es werden manchmal Versprechungen gemacht, die realistisch nicht eingelöst werden können. Und es werden Produkte verkauft, die deutlich über dem eigentlichen Wert des Produktes liegen. Und deshalb, du kannst die Wirtschaftsberichte nachschauen von doTERRA, ist das ein Unternehmen, was Milliarden verdient. Von dir. Weil sie dir Produkte verkaufen, die sie viel, viel günstiger herstellen können. Und die eine Story darüber erzählen. Und manchmal unter Christen wird das dann noch verbreitet. Und dann werden noch Zitate aus der Bibel genommen. Ja, in der Bibel werden doch auch Öle benutzt, wie bei der Salbung der Könige und so weiter, was alles stimmt. Nur diese biblischen Öle haben mit doTERRA rein gar nichts zu tun. Und das Öl, was im Jakobus 5 erwähnt wird, hat mit dem auch nichts zu tun.
sondern bei dem Öl aus Jakobus 5 geht es ja gerade nicht um das Öl, sondern das Öl ist genauso wie das Wasser bei der Taufe. Das ist jetzt nicht ein besonderes Wasser, was du kaufen musst, sondern hier geht es ja um den Glauben und das Wunder Gottes. Es wird in der Bibel nicht mehr erwähnt, was für ein Öl das überhaupt war. Wahrscheinlich Olivenöl, weil das in Israel am häufigsten war. Also deshalb, Öle sind nicht schlecht. Nur du musst immer sehen, was wird dabei versprochen. Und hier kann ich dir auch verraten, im Bereich des Marketings der alternativen Heilmethoden gibt es alle paar Jahre ein neues Wundermittel. Garantiert. Und wenn du es flächendeckend überall verkauft hast, dann ist das Geld raus und dann gibt es ein neues. Also in den letzten Jahren, einige Jahre lang war das dann Teebaumöl. Gegen alles hilft das. Ein paar Jahre lang in Deutschland war das Aloe Vera. Und Aloe Vera ist gut, hilft gegen Wunden und manche andere Dinge. Aber plötzlich wurde versprochen, Aloe Vera hilft gegen alles. Von Krebs bis Depression. Und dann war das durch, alle haben Aloe Vera gehabt, zack, kommt was Neues. Dann gab es Jelly Royal zum Beispiel. Und jetzt gibt es beispielsweise so ein spezielles Korallenpulver, soll auch gegen alles helfen. Kannst du probieren, kannst du kaufen. Manchmal, wenn du genügend dran glaubst, wirst du auch gesund. Aber garantiert, in 3-4 Jahren redet kein Mensch mehr davon, dann gibt es ein neues Wundermittel. Und hier solltest du immer skeptisch sein, wenn jemand dir ein Mittel empfiehlt, was plötzlich gegen ganz, ganz, ganz viel helfen soll, dann kannst du fast davon ausgehen, das ist unseriös. Weil wie ich gerade gesagt habe, wenn du Aloe Vera untersuchst, stellst du fest, es hilft gegen das, das und das, vielleicht gegen 5 Sachen, richtig gut, aber gegen ganz, ganz viel hilft es eben nicht. Und das muss man zur Kenntnis nehmen, gerade deshalb gibt es ja Phytotherapie und da gibt es tausende von Pflanzenstoffen und jede dieser Pflanzenstoffe hilft für was anderes. Und das ist dann seriöse Auseinandersetzung mit Phytotherapie. Plötzlich nur noch eine Sache sich zu fokussieren, schön einfach, eine Sache, die dann hilft, das ist meistens, naja, teilweise Betrug. Weil eine durchaus nicht schlechte Sache, wie bestimmte ätherische Öle. Also hast du bestimmte ätherische Öle, du musst es nicht mal auf den Diffusor tun, sondern hast du beispielsweise Kopfschmerzen, dann nimm manchmal Minzöl und reib damit die Schläfen ein. Das wirkt sogar noch besser als mit dem Diffusor. Also das heißt, da kann Öl richtig eine Hilfe sein. Bestimmte andere Öle helfen bei Wundabheilungen oder so oder gegen bestimmte Ausschläge. Aber da muss man sich gut auskennen und eben nicht so sehr einer Marketingstrategie folgen. Besonders problematisch werden diese Marketingstrategien auch dann, wenn sie deine guten Beziehungen in der Gemeinde für geschäftliche Zwecke missbrauchen wollen. Man nennt das heute im Management Multi-Level Marketing. Und diese Leute, egal welche Produkte, setzen darauf, du hast einen großen Freundeskreis, jetzt verkauf all deinen Freunden unsere Produkte und du bekommst Prozente dabei. Und das vergiftet auf Dauer die Gemeinschaft in der Gemeinde. Weil irgendwann, dann bist du nicht mehr mit dem Bruder und der Schwester zusammen, weil ihr beide Jesus liebt und ihm nachfolgt, sondern irgendwann hat der andere auch den Eindruck, du willst mir ja dauernd nur was verkaufen. Und das tut der Gemeinde wirklich nicht gut. Und deshalb sollte man vorsichtig sein, Gemeindebeziehungen für solche Dinge zu benutzen, zumal wenn man bei kritischer Rückfrage manchmal auch Bedenken haben muss, ob das wirklich die Versprechungen erfüllen kann. Und zwar, um den Ruf der Gemeinde nicht zu schädigen, um die Gemeinschaft in der Gemeinde nicht zu belasten mit, vielleicht kauft einer bei dir nur, weil du ihm so sympathisch bist oder weil er ein schlechtes Gewissen hat oder weil er dir Gefallen tun will und hinterher ist er vielleicht enttäuscht von diesem Produkt, was du toll findest oder zumindest der es dir verkauft hat und hinterher ist dann Streit in der Gemeinde, Auseinandersetzung, da würde ich sagen, das ist es nicht wert. Also auch diese Strategie alternativer Heilmethoden über Multi-Level-Marketing in deinem Freundeskreis zu verteilen, ist nicht unproblematisch, weil es häufig Beziehungen belastet oder zerstört. Das ist jetzt nicht mal besonders geistlich. Also wir müssen überprüfen, wer will uns etwas verkaufen, welche Interessen stehen dahinter. Und es gibt dann sehr gute Studien, die überhaupt erst sich damit beschäftigen, in welchen Fällen hilft denn welche alternative Heilmethode. Also da gibt es einen Professor in London, Edzard Ernst heißt der, der nur in diesem Bereich forscht und Studien auswertet,
In welcher Hinsicht helfen traditionelle oder auch alternative Heilmethoden? Und man schaut dann darauf, inwiefern gibt es statistische oder eben sogenannte Doppelblindstudien, die nachweisen, dass überhaupt eine Wirksamkeit vorhanden ist. Die meisten alternativen Heilmethoden arbeiten nämlich ganz bewusst nicht mit eindeutigen, überprüfbaren Studien, und wenn sind das höchstens welche, die sie selbst in Auftrag gegeben haben, wo man vorsichtig sein muss, die anderen verschweigen sie gerne, sondern die meisten alternativen Heilmethoden arbeiten mit dem, was man anekdotische Berichte nennt. Also das heißt, du hast irgendjemandem gesagt, hat mir geholfen. Nur das zeigt gar nichts. Zumal du in den meisten Fällen nicht mal genau überprüfen kannst, was hatte der, wie häufig hat er das genommen, gibt es die Person überhaupt? Und man setzt darauf, dass es gutgläubige Kunden gibt. Ich habe vor kurzem eine neue Internetseite aufgesetzt zu meiner Buchreihe Helden des Glaubens. Und das war ein ganz toller Anbieter, der auch mit künstlicher Intelligenz arbeitet. Und dann wurde mir so ein ganzer Entwurf einer Internetseite schon vorgeschlagen. Und in dem Entwurf waren schon 5 positive Rezensionen von Leuten, die es gar nicht gibt. Weil heute, wenn du eine Seite entwirfst, ja, die Anbieter, die schreiben dir schon Rezensionen, die sind gleichzeitig Werbeargument, weil diese Leute meinen, naja, keiner nimmt die jetzt wirklich ernst. Aber es gibt dann Leute, die alternative Heilmethoden kaufen, die nehmen diese Rezension ernst. Und selbst wenn es von wirklichen Menschen ist, musst du immer noch überlegen, stimmt das jetzt oder nicht? Also da habe ich bei Amazon neulich etwas gekauft und danach bekam ich einen Brief, wenn du eine positive Rezension dazu schreibst, bekommst du das Produkt 10 Euro günstiger. Okay, jetzt sollte man vielleicht mal genauer hinschauen, was die Leute schreiben und warum sie schreiben. Also das heißt, anekdotische Berichte, dass einem etwas geholfen hat, sind sehr problematisch, weil du in den wenigsten Fällen das wirklich überprüfen kannst, was jemand da sagt. Weshalb klinische Studien zuverlässiger sind und Doppelblindstudien noch besser. Das heißt, dann hast du nicht nur eine Person, sondern hast meinetwegen 500 Personen. Und von diesen 500 Personen wissen sie nicht mehr genau, was sie bekommen haben. Der eine bekommt ein Placebo, Traubenzucker, der andere bekommt das Medikament, der Arzt weiß nicht, der Patient weiß nicht und dann sieht man, welche Wirkung rauskommt. Hier kann man ganz schlecht betrügen. Und dann kommt ganz häufig heraus, dass ein ganz großer Teil alternativer Heilmethoden dir zwar nicht schaden, aber dir objektiv auch nicht helfen. Dann kannst du sagen, okay, dann probiere ich die halt aus. Ich glaube halt dran. Nur dann würde ich sagen, wenn du Christ bist, ja, dann glaub doch besser an Gott als an die Methode. Also wenn, dann nehme ich nur Methoden, die auch evidenzbasiert sind. Also wo eine Wirkung bewiesen ist und nicht nur anekdotisch der eine sagt, mir hat das geholfen. Denn da gibt es genügend Beispiele von sogenannter Placebo-Effekt. Da gibt es dann Untersuchungen von der Universität in Freiburg in Deutschland. Da hat man das mit Schmerzerkrankungen gemacht. Kopfschmerz, Rückenschmerzen. Und dann hat man Menschen Placebos gegeben und hat festgestellt, bei den Schmerzerkrankungen funktionieren Placebos zu 60% der Patienten, dass sie sagen, mir hat das geholfen. Obwohl gar kein Wirkstoff drin ist. Und dann hat man sogar noch festgestellt, dass blaue Placebos besser helfen als rote. Und dass wenn der sie verschreibt, noch einen weißen Arztkittel anhat mit Schild, Arzt, so, dann wirkt das noch besser. Und wenn er dann noch sagt, du musst es aber immer 5 Minuten vor dem Essen nehmen, dann ist es noch besser, als wenn er sagt, irgendwann. Dann hat man ganz genau untersucht, wie die Psyche von Menschen funktioniert, dass wenn du bestimmte Knöpfe drückst, dann kommt ein Erfolg. Du fühlst dich wirklich besser, obwohl du nachweisen kannst, dass in diesem Stoff nichts drin ist. Und mit diesem sogenannten Placebo-Effekt arbeiten eben auch viele alternative Heilmethoden. Und das sollten wir durchschauen. Und dann ist ja kein Schaden direkt da. Der Schaden besteht eher darauf, dass du auf eine Sache vertraust, die es im Kern nicht wirklich wert ist. Wie gesagt, noch schwieriger sind dann natürlich Methoden, die direkten okkulten Zusammenhang haben. Ich habe in Deutschland einen Arzt kennengelernt, der bei schweren Krebserkrankungen seinen Patienten, gegen Gebühr natürlich, dann immer noch anbietet, einen Schamanen zu rufen. Der Schamane kommt dann mit ganzem Ornat, mit Federn und was weiß ich und Trommeln und dann geht er um den Stuhl herum und beschwört die Geister. In der Hoffnung, dass dann der Krebs weggeht.
Also hier würde ich sagen, als Christ muss man sagen, nein. Also ich will nicht durch irgendwelche Geister von Krebs befreit werden. Und das gibt es eben auch bei anderen durchaus beliebten Heilmethoden, wie bei der Homöopathie. Viele Menschen sind der Überzeugung, Homöopathie ist ja nicht schlimm, weil es Pflanzenmedizin ist. Das sagen meistens Leute, die sich nie mit Homöopathie näher beschäftigt haben. Homöopathie, der sogenannte Samuel Hahnemann, nimmt mineralische, tierische und pflanzliche Substanzen, also nicht nur pflanzliche. Samuel Hahnemann hat auch gesagt, also ich habe ein Buch darüber geschrieben, könnt ihr gerne nachlesen, Lichtzeichen Verlag in Lage, in Deutschland herausgekommen, nur über Homöopathie, zitiere von dem Mann, auch von heutigen Homöopathen, also das, was ich jetzt sage, ist nur eine Zusammenfassung davon. Und dann sagt Samuel Hahnemann sehr deutlich, wenn du auf die Heilkraft von Pflanzen vertraust, dann ist das Allopathie, das ist ganz schlimm. Homöopathie geht davon aus, dass die Energie der Pflanze, nicht die Heilsubstanzen, dass die dich heilen. Und deshalb ist ein Grundgesetz der Homöopathie, umso stärker du einen Stoff verdünnst, umso wirkungsvoller wird er. Also im Normalfall kennen wir das ja, nimmst du eine Kopfschmerztablette, sie hilft nicht, nimmst du zwei. Bei der Homöopathie geht es anders. Hilft eine nicht, dann nimmst du eine halbe. Oder nimmst du noch einen kleinen Krümel. Und umso weniger du nimmst, umso mehr hilft es. Das ist ein Glaubenssatz, der die Grundlage der Homöopathie ist. Ihr kennt das vielleicht auch auf homöopathischen Medikamenten, dann steht D5 oder 10 oder so etwas. Und die effektivste Medizin, die ist so groß, dass du einen kleinen Tropfen nimmst und den in einen Teich reinmachst, einmal umrührst und dann sagt man, das ist jetzt die durchschlagende Medizin. In manchen Medikamenten von der Homöopathie ist nicht mal mehr ein einziges Molekül der ursprünglichen Substanz erhalten. Und Samuel Hahnemann sagt, das muss so sein, weil dir nicht die Heilsubstanz dich gesund macht aus der Pflanze, sondern die Energie, die in der Pflanze ist. Und wenn du sie verdünnst, dann wird die Energie potenziert und gesteigert. Samuel Hahnemann gegen Ende seines Lebens sagte sogar, am besten wäre, du würdest gar nichts davon nehmen, du nimmst die Flasche nur in die Hand und dann geht die Energie in dich über, aber weil die Menschen so materialistisch gerne was nehmen wollen, ja, dann gib ihnen halt ein paar Tropfen, aber eigentlich brauchen sie das nicht. Das ist jetzt nur so ein kleiner Ansatz zur Erklärung der Homöopathie. Und wie gesagt, was ich sage, kommt nicht von irgendwoher. Das sagt der Gründer der Homöopathie selbst und das sagen heutige Homöopathen genauso. Das ist jetzt Teil davon. Und hier ist dann die Frage, glaubst du das? Glaubst du, dass umso weniger, umso mehr wirkt es? Glaubst du, dass du durch eine Energie, die in irgendeiner Substanz drin ist, die aber keine chemische, physikalische, sondern eine spirituelle ist, dass du durch die geheilt wirst? Wenn nicht, dann lass die Finger von Homöopathie. Sind die Pflanzen, die in Homöopathie benutzt werden, schlimm? Nein. Zum Beispiel gibt es Homöopathie Belladonna, Tollkirsche. Das ist ein sehr wirksames Medikament, allerdings muss man es gut dosieren, denn wenn du zu viele Tollkirschen bist, bist du tot. Aber nimmst du eine geringe Verdünnung, dann kann es ein sehr gutes Herzmedikament sein. Also das heißt, das ist eine wirksame Substanz, nur das ist nicht Homöopathie, das ist eine Phytotherapie. Du untersuchst, welche Heilkräfte in welchen Pflanzen sind und dann verabreichst du diese chemische Substanz, die darin ist. Homöopathie will gerade keine chemische Substanz, sondern will eine Energiemedizin sein. Und wenn du nicht dran glaubst, dann ist dir es sinnlos. Dann nimmst du reinen Alkohol, weil die Tröpfchen sind Alkohol-Wasser-Gemisch mit nichts, was verdünnt worden ist. Und dann entweder glaubst du dran, oder du brauchst es erst gar nicht nehmen. Oder du könntest es noch günstiger haben, kaufst dir eine Schnapsflasche, mischt ein bisschen Wasser rein, hast du auch Alkohol-Wasser-Gemisch. Aber dann wirst du, das hilft denen nicht. Und so müssen wir bei den alternativen Heilmethoden hinschauen. Wie wirksam sind sie? Welche Interessen stecken dahinter? Welche Alternativen dazu gibt es? Kann man auch belegen und beweisen, dass eine wirkliche Wirksamkeit da ist? Oder ist es eben nur anekdotisch? Oder steckt möglicherweise auch ein religiöses oder ein okkultes Konzept dahinter, auf das wir uns als Christen nicht einlassen sollten. Und wenn ich jetzt zum Schluss komme, weil die Zeit vorbei ist, dann muss ich nochmal sagen,
Ich möchte erinnern an den Anfang. Der Anfang muss sein, alle unsere Beschäftigung mit unserer Gesundheit muss eingerahmt werden durch die biblischen Aussagen, nämlich die wir ganz deutlich haben, Körper, Seele und Geist. Denk an alles drei. Denk auch daran, dass manche körperliche Erkrankungen bei dir können durch seelische oder geistliche Ursachen zustande gekommen sein. Verkürze das nicht auf rein Materielles und dann hilft dir weder der Gang zum Arzt noch der Gang zum Alternativmediziner, sondern dann braucht es manchmal Gebet, Sündenbekenntnis oder anderes. Und so ist es auch, dass wir das praktizieren sollten. Meine Empfehlung ist, wenn du krank bist, zuerst beten. Dann besuch einen Arzt, die haben meistens viel Erfahrung und können dir in vielen Fällen helfen, nicht immer. Danach würde ich sagen, ja, dann bete vielleicht.

So ist es auch, dass wir das praktizieren sollten. Meine Empfehlung ist, wenn du krank bist, zuerst beten. Dann besuch einen Arzt, die haben meistens viel Erfahrung und können dir in vielen Fällen helfen, nicht immer. Danach würde ich sagen, ja, dann bete vielleicht die 10. Und irgendwann ist es dann auch dran zu sagen, Gott, jetzt muss ich davon ausgehen, du willst, dass ich mit dieser Krankheit lebe, dann gib mir die Kraft, mit dieser Krankheit zurechtzukommen, damit die nicht mein ganzes Leben zerstört und kaputt macht, sondern dass ich diese Kraft habe, auch mit dieser Krankheit weiter zu leben und vielleicht gerade dadurch ein Zeugnis für andere zu sein. Denn wie wir in der Bibel wissen, Gott hat uns nicht eine leidfreie, krankheitsfreies Leben versprochen, sondern es kann manchmal auch so sein, dass diese Krankheit, die wir haben, uns unser Leben lang begleitet und dass Gott sich dadurch als groß erweist, indem er uns darin hilft, mit den Defiziten und Problemen, die die Krankheit bewirkt, umzugehen. Und wenn du das gemacht hast, dann wirst du merken, dass man manchmal sogar mit Krankheit ein erfülltes, glückliches Leben führen kann. Hingegen derjenige, der sich nur auf die Krankheit fixiert, der wird dadurch häufig auch geistlich und seelisch krank. Da kommt eine körperliche Erkrankung, auch das kann man häufig beobachten. Und Leute, die damit geistlich falsch umgehen, verbittern zum Beispiel, weil sie sich so stark darauf konzentrieren. Manche machen Gott nur noch Vorwurf und den anderen Menschen auch noch. Sie kommen immer stärker da hinein. Dann geht die Krankheit nicht weg, aber du hast dazu noch ein geistliches Problem und noch ein seelisches Problem und vielleicht noch ein zwischenmenschliches. Deshalb, manchmal kommt es auch darauf an, dass wir lernen, mit Einschränkung und Krankheit umzugehen, so schwer es uns fällt, aber dafür ja auch nicht alleine sind, sondern Gott uns da begleiten will und helfen will, mitzutragen. An dieser Stelle mache ich aber einen Unterbruch oder komme zu so einem vorläufigen Schluss. Ich habe damit nicht alles gesagt, aber ich hoffe, wie am Anfang angekündigt, dass zumindest ein paar Aspekte da sind, die dir weiterhelfen, wo du merkst, das habe ich bisher zu wenig berücksichtigt, darüber sollte ich nochmal intensiv nachdenken. Und wenn das der Fall ist, dann würde ich sagen, hat sich das gelohnt, Sachen zu ordnen, dass man so eine Strategie da bekommt, so einen klaren Blick dafür bekommt und dass wir auch das wertvolle Gut, das Gott uns gegeben hat, wie Gesundheit, dass wir es in gewissen Rahmen pflegen können, ohne falschen Versprechungen nachzugehen oder Betrüger zu unterstützen oder zweifelhafte Methoden anzuwenden. Da ich allerdings davon ausgehe, dass einige, die heute Abend gekommen sind, vielleicht auch ganz spezifische Heilmethoden im Blick gehabt haben, und ich habe jetzt ja nur beispielhaft einige genannt, und das auch nur kurz, weil es ja nicht darum ging, den ganzen Abend zu erklären, wie diese oder jene Methode funktioniert, möchte ich noch einige Minuten dafür Zeit geben, dass hier Fragen genannt werden können oder auch, dass jemand

Du kannst doch nicht nur sagen, Jesus, das ist doch so eingeengt, du bist in deiner Bubble, wir müssen das doch größer sehen. Jemand, der wirklich ein guter Mensch ist, das ist doch egal, ob er Hindu ist oder Muslim ist, der ist doch auch gerettet. Und dann merke ich, aha, das sind plötzlich jetzt die geistlichen Wirkungen des Yoga. Und du musst daran denken, in Deutschland gibt es gerade eine ganze Welle in evangelikalen Gemeinden. Eine Frau Wick hat im Ruhrgebiet das erste christliche Yoga-Zentrum entwickelt und ihr Ziel ist es, Yoga-Lehrer für Gemeinden auszubilden, besonders für Frauenkreise. Und dann sagt sie, ja, Yoga ist doch Körperanbetung. Dann musst du halt nicht mehr in der Bibel lesen, du formulierst keine Gebete mehr mit dem Mund, sondern einfach, weil du Yoga machst, betest du Gott an. Und da muss man sich natürlich wirklich die Frage stellen, ob das das ist, was Gott in deinem Leben erreichen will. Ob Anbetung Gottes nicht genauso, wie es auch in der Bibel steht, mit deinem Mund geschehen soll. Und dann kann der Körper einbezogen sein, aber nicht, indem du da den Schneidersitz machst, sondern zum Beispiel, indem du auf die Knie gehst. Oder so etwas. Weil es gibt ja, der Körper ist ja eine Anbetung Gottes mit einbezogen in der Bibel, aber anders, als es bei Yoga der Fall ist. Ich war auch vor einigen Jahren in Indien, in einigen christlichen Gemeinden eingeladen. Und dann habe ich immer wieder die Leute auch gefragt, wie ist das mit Yoga bei euch? Und alle, ausnahmslos alle, haben mir gesagt, in Indien, als Christ macht man kein Yoga. Yoga ist eine Sache der Hindus. Aber wie gesagt, dann treffe ich in Deutschland Christen, die es unbedingt machen wollen. Und dann alle Argumente helfen nicht. Warum wollen sie es tun?

0: Es ist 21 Uhr.
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2: 24. Juli. Johannes Kapitel 6, Verse 16 bis 21. Am Abend gingen seine Jünger zum Ufer hinunter, um dort auf ihn zu warten. Doch als es dunkel wurde und Jesus noch immer nicht kam, stiegen sie ins Boot, um über den See nach Kapernaum zu fahren. Da überraschte sie auf dem See ein Sturm, der das Wasser aufpeitschte. Sie waren etwa 5 Kilometer weit gekommen, als sie plötzlich Jesus übers Wasser auf ihr Boot zukommen sahen. Sie erschraken fürchterlich, doch er rief ihnen zu: »Ich bin es, habt keine Angst.« Sie beeilten sich, ihn ins Boot zu holen, und schon war das Boot am Ufer angekommen.